0: ihre Reformvorschläge vor. Die Experten wollen ihren Katalog mit 30 Maßnahmen am Vormittag an Kanzler Merz und Arbeitsministerin Baas übergeben. Schon am Wochenende waren die Kernstücke der Pläne bekannt geworden. Ja, und da gab es gleich schon jede Menge Kritik. Aus Berlin, Uli Reitinger.
1: Gerade für Linke und Gewerkschaften hören sich die Vorschläge an wie eine Giftliste. Höhere Beiträge, ein Teil davon soll an die Börse gehen, ein höheres Renteneintrittsalter, gekoppelt an die Lebenserwartung und die vielleicht dickste Kröte, die Frührente ohne Abschläge nach 45 Beitragsjahren soll wegfallen. Gerade SPD-Arbeitsministerin Baas dürfte sich schwer tun, diese Vorschläge guten Gewissens zu übernehmen.
0: Die US-Regierung hat die Sanktionen gegen iranische Ölprodukte vorerst ausgesetzt. Das teilte das amerikanische Finanzministerium mit. Der Schritt sei in dem Rahmenabkommen geregelt, das die USA und Iran vergangene Woche abgeschlossen hätten. Demnach sind in den kommenden 2 Monaten Importe von Öl aus dem Iran erlaubt. In dieser Zeit verhandeln beide Länder über ein endgültiges Friedensabkommen. Der Iran gehört zu den größten Ölproduzenten weltweit. UN-Generalsekretär Guterres hat angesichts finanzieller Kürzungen vor Rückschritten bei der AIDS- und HIV-Prävention gewarnt. Auf der Plattform X schrieb Guterres, die Zahl der AIDS-bedingten Todesfälle sei seit ihrem Höchststand im Jahr 2004 um 70% zurückgegangen. Dieser Fortschritt sei angesichts drastischer Mittelkürzungen jetzt jedoch bedroht. In Großbritannien hat Premierminister Starmer seinen Rücktritt angekündigt. Der 63-Jährige reagiert damit auf anhaltend schlechte Umfragewerte und wachsenden Druck aus seiner Labour-Partei. Bis die Nachfolge geregelt ist, will er aber im Amt bleiben. Starmers parteiinterner Konkurrent Andy Burnham wiederholte erneut, dass er jetzt Regierungschef werden will. Der 56-Jährige ist derzeit einer der beliebtesten Politiker Großbritanniens. Bei der Fußball-WM hat sich am Abend Favorit Argentinien mit 2:0 gegen Österreich durchgesetzt. Die Argentinier sicherten sich damit vorzeitig das Ticket für die K.O.-Runde. Superstar Lionel Messi hat außerdem WM-Geschichte geschrieben mit seinen beiden Treffern gegen Österreich. Kann er jetzt insgesamt 18 WM-Tore für sich verbuchen? Das sind 2 mehr als der bisherige Rekordhalter Miroslav Klose.
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0: Eine Meldung haben wir von der A99 der Westumfahrung München. Bitte hier aufpassen in beiden Richtungen zwischen dem Dreieck Münchenfeld-Moching und München-Neuherberg. Da sind Rehe auf der Fahrbahn.

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1: Noch eine Runde lüften, bevor es losgeht heute. Es wird nämlich wieder richtig heiß. 33 Grad, ganz viel Sonnenschein, aber auch mal ein Gewitter zieht durch. Vor allem so nachmittags und abends dann.
0: Es ist 2:30. 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
2: Ich bin Hendrik Daum. Die Rentenkommission legt heute ihre Reformvorschläge vor. Die Experten wollen ihren Katalog mit 30 Maßnahmen am Vormittag an Kanzler Merz und Arbeitsministerin Baas übergeben. Schon am Wochenende waren die Kernstücke der Pläne bekannt geworden. Ja, und da gab es gleich schon jede Menge Kritik. Aus Berlin, Uli Reitinger.
3: Gerade für Linke und Gewerkschaften hören sich die Vorschläge an wie eine Giftliste. Höhere Beiträge, ein Teil davon soll an die Börse gehen, ein höheres Renteneintrittsalter, gekoppelt an die Lebenserwartung und die vielleicht dickste Kröte, die Frührente ohne Abschläge nach 45 Beitragsjahren soll wegfallen. Gerade SPD-Arbeitsministerin Baas dürfte sich schwer tun, diese Vorschläge guten Gewissens zu übernehmen.
2: Die US-Regierung hat die Sanktionen gegen iranische Ölprodukte vorerst ausgesetzt. Das teilte das amerikanische Finanzministerium mit. Der Schritt sei in dem Rahmenabkommen geregelt, das die USA und Iran vergangene Woche abgeschlossen hätten. Demnach sind in den kommenden 2 Monaten Importe von Öl aus dem Iran erlaubt. In dieser Zeit verhandeln beide Länder über ein endgültiges Friedensabkommen. Der Iran gehört zu den größten Ölproduzenten weltweit. Das waren die Nachrichten um 5:30.
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2: Eine Meldung haben wir von der A99 der Westumfahrung München. Bitte hier aufpassen in beiden Richtungen zwischen dem Dreieck Münchenfeld-Moching und München-Neuherberg. Da sind Rehe auf der Fahrbahn.
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1: Heute wieder richtig schöner Sommertag. Bis auf 33 Grad geht's hoch auf dem Thermometer. Dazu ganz viel Sonne. Aber auch mal das ein oder andere Gewitter kann durchziehen.
0: Es ist 3 Uhr. 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
2: Ich bin Hendrik Daum. Die Rentenkommission übergibt heute nach mehr als 5 Monaten Beratungszeit ihren Abschlussbericht an Bundeskanzler Merz und Arbeitsministerin Baas. Einige Vorschläge waren bereits vorab bekannt geworden, etwa eine Anhebung des Renteneintrittsalters. Außerdem soll die Rente ohne Abschläge für besonders langjährige Versicherte wegfallen. Besonders für die Linke und die Gewerkschaften hören sich diese Vorschläge an wie eine Giftliste. UN-Generalsekretär Guterres hat angesichts finanzieller Kürzungen vor Rückschritten bei der AIDS- und HIV-Prävention gewarnt. Laut Guterres ist die Zahl der AIDS-bedingten Todesfälle seit dem Höchststand im Jahr 2004 um 70% zurückgegangen. Dieser Fortschritt sei angesichts drastischer Mittelkürzungen jedoch bedroht, vor allem in Ländern mit hoher Krankheitslast und niedrigem Einkommen. In Großbritannien hat Premier Starmer seinen Rücktritt angekündigt. Der 63-Jährige reagiert damit auf anhaltend schlechte Umfragewerte und wachsenden Druck aus seiner Labour-Partei. Bis die Nachfolge geregelt ist, will er aber im Amt bleiben. Starmers parteiinterner Konkurrent Andy Burnham wiederholte erneut, dass er jetzt Regierungschef werden will. Der 56-Jährige ist derzeit einer der beliebtesten Politiker Großbritanniens. Die US-Regierung hat die Sanktionen gegen iranische Ölprodukte vorerst ausgesetzt. Das teilte das amerikanische Finanzministerium mit. Der Schritt sei in dem Rahmenabkommen geregelt, das die USA und Iran vergangene Woche abgeschlossen hätten. Demnach sind in den kommenden 2 Monaten Importe von Öl aus dem Iran erlaubt. In dieser Zeit verhandeln beide Länder über ein endgültiges Friedensabkommen. Der Iran gehört zu den größten Ölproduzenten weltweit. Wir schauen zur Fußball-WM und da hat Lionel Messi am Abend Argentinien vorzeitig in die K.O.-Runde geschossen und Miroslav Klose als WM-Rekordtorschützen abgelöst. Mit einem Doppelpack beim 2:0 gegen Österreich war Messi erneut umjubelter Matchwinner des amtierenden Weltmeisters. Thomas Thunfeld berichtet.
3: Argentiniens Fans im Stadion von Dallas waren außer sich, als Messi in der Nachspielzeit mit seinem 2. Treffer das Spiel entschied. Österreich bekam den Superstar des Weltmeisters nie richtig in den Griff, der nach 9 Minuten schon einen Foulelfmeter verschossen hatte. Aber in Minute 39 schlug er dann das erste Mal zu und überholte damit schon Miro Klose. Der hat übrigens dem neuen Rekordtorschützen sofort gratuliert. Lionel Messi ist für mich der beste Fußballer aller Zeiten. Glückwunsch, Champion, so unser 2014er Weltmeister.
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2: Eine Meldung haben wir von der A6 Pilsen Richtung Nürnberg. Die ist aktuell gesperrt zwischen Ahlfeld und dem Rastplatz Zangschlag. Da gab es einen LKW-Unfall. Eine Umleitung ist für euch eingerichtet über die U26. Wenn ihr euch aber auskennt, bitte dann umfahrt das Gebiet möglichst weiträumig.

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1: Noch eine Runde lüften, bevor es losgeht heute. Es wird nämlich wieder richtig heiß. 33 Grad, ganz viel Sonnenschein, aber auch mal ein Gewitter zieht durch. Vor allem so nachmittags und abends dann.
0: Es ist 3:30. 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
2: Ich bin Hendrik Daum. Die Rentenkommission übergibt heute nach mehr als 5 Monaten Beratungszeit ihren Abschlussbericht an Bundeskanzler Merz und Arbeitsministerin Baas. Einige Vorschläge waren bereits vorab bekannt geworden, etwa eine Anhebung des Renteneintrittsalters. Außerdem soll die Rente ohne Abschläge für besonders langjährige Versicherte wegfallen. Besonders für die Linke und die Gewerkschaften hören sich diese Vorschläge an wie eine Giftliste. UN-Generalsekretär Guterres hat angesichts finanzieller Kürzungen vor Rückschritten bei der AIDS- und HIV-Prävention gewarnt. Laut Guterres ist die Zahl der AIDS-bedingten Todesfälle seit dem Höchststand im Jahr 2004 um 70% zurückgegangen. Dieser Fortschritt sei angesichts drastischer Mittelkürzungen jedoch bedroht, vor allem in Ländern mit hoher Krankheitslast und niedrigem Einkommen. Das waren die Nachrichten um 3:30.
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2: Eine Meldung haben wir von der A6 Pilsen Richtung Nürnberg. Die ist aktuell gesperrt zwischen Ahlfeld und dem Rastplatz Zangschlag. Da gab es einen LKW-Unfall. Eine Umleitung ist für euch eingerichtet über die U26. Wenn ihr euch aber auskennt, bitte dann umfahrt das Gebiet möglichst weiträumig.
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1: Heute wieder richtig schöner Sommertag. Bis auf 33 Grad geht's hoch auf dem Thermometer. Dazu ganz viel Sonne. Aber auch mal das ein oder andere Gewitter kann durchziehen.
0: Es ist 4 Uhr. 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
2: Ich bin Hendrik Daum. Die Rentenkommission legt heute ihre Reformvorschläge vor. Die Experten wollen ihren Katalog mit 30 Maßnahmen am Vormittag an Kanzler Merz und Arbeitsministerin Baas übergeben. Schon am Wochenende waren die Kernstücke der Pläne bekannt geworden. Ja, und da hagelte es gleich schon mal jede Menge Kritik. Aus Berlin, Uli Reitinger.
3: Gerade für Linke und Gewerkschaften hören sich die Vorschläge an wie eine Giftliste. Höhere Beiträge, ein Teil davon soll an die Börse gehen, ein höheres Renteneintrittsalter, gekoppelt an die Lebenserwartung und die vielleicht dickste Kröte, die Frührente ohne Abschläge nach 45 Beitragsjahren soll wegfallen. Gerade SPD-Arbeitsministerin Baas dürfte sich schwer tun, diese Vorschläge guten Gewissens zu übernehmen.
2: Die US-Regierung hat die Sanktionen gegen iranische Ölprodukte vorerst ausgesetzt. Das teilte das amerikanische Finanzministerium mit. Der Schritt sei in dem Rahmenabkommen geregelt, das die USA und der Iran vergangene Woche abgeschlossen hätten. Demnach sind in den kommenden 2 Monaten Importe von Öl aus dem Iran erlaubt. In dieser Zeit verhandeln beide Länder über ein endgültiges Friedensabkommen. Der Iran gehört zu den größten Ölproduzenten weltweit. UN-Generalsekretär Guterres hat angesichts finanzieller Kürzungen vor Rückschritten bei der AIDS- und HIV-Prävention gewarnt. Auf der Plattform X schrieb Guterres, die Zahl der AIDS-bedingten Todesfälle sei seit dem Höchststand im Jahr 2004 um 70% zurückgegangen. Dieser Fortschritt sei angesichts drastischer Mittelkürzungen jetzt aber bedroht. Bei der Fußball-WM hat Frankreich den Irak mit 3:0 besiegt. Die Tore schossen zweimal Mbappé und Dembélé. Die zweite Halbzeit hatte sich wegen eines heftigen Unwetters um fast 2 Stunden verzögert. Die Besucher waren aufgefordert worden, die Tribünen zu verlassen. Und Argentiniens Superstar Lionel Messi ist jetzt alleiniger WM-Rekordtorschütze. Messi schoss für sein Team beide Tore beim 2:0 gegen Österreich. Damit ist Messi mit jetzt 18 Treffern am bisherigen Rekordtorschützen Miroslav Klose vorbei. Der es auf 16 WM-Tore gebracht hat.
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2: Die A6 Pilsen Richtung Nürnberg bleibt gesperrt nach einem LKW-Unfall zwischen Ahlfeld und dem Rastplatz Zankschlag. Eine Umleitung ist für euch eingerichtet über die U26. Wenn ihr euch aber hier auskennt, dann umfahrt das Gebiet möglichst weiträumig. Dann haben wir die A9 Berlin Richtung Nürnberg. Hier läuft eine Unfallaufnahme zwischen Bindlacher Berg und Bayreuth Nord und noch die A95 Garmisch-Partenkirchen Richtung München. Hier ist aktuell die Einfahrt München-Sendling Süd gesperrt. Der Grund hier Reinigungsarbeiten.

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1: Noch eine Runde lüften, bevor es losgeht heute. Es wird nämlich wieder richtig heiß. 33 Grad, ganz viel Sonnenschein, aber auch mal ein Gewitter zieht durch. Vor allem so nachmittags und abends dann.
0: Es ist 16:30. 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
1: Ich bin Hendrik Daum. Die Rentenkommission legt heute ihre Reformvorschläge vor. Die Experten wollen ihren Katalog mit 30 Maßnahmen am Vormittag an Kanzler Merz und Arbeitsministerin Baas übergeben. Schon am Wochenende waren die Kernstücke der Pläne bekannt geworden. Ja, und da hagelte es gleich schon mal jede Menge Kritik. Aus Berlin, Uli Reitinger.
2: Gerade für Linke und Gewerkschaften hören sich die Vorschläge an wie eine Giftliste. Höhere Beiträge, ein Teil davon soll an die Börse gehen, ein höheres Renteneintrittsalter, gekoppelt an die Lebenserwartung und die vielleicht dickste Kröte, die Frührente ohne Abschläge nach 45 Beitragsjahren soll wegfallen. Gerade SPD-Arbeitsministerin Baas dürfte sich schwer tun, diese Vorschläge guten Gewissens zu übernehmen.
1: Die US-Regierung hat die Sanktionen gegen iranische Ölprodukte vorerst ausgesetzt. Das teilte das amerikanische Finanzministerium mit. Der Schritt sei in dem Rahmenabkommen geregelt, das die USA und der Iran vergangene Woche abgeschlossen hätten. Demnach sind in den kommenden 2 Monaten Importe von Öl aus dem Iran erlaubt. In dieser Zeit verhandeln beide Länder über ein endgültiges Friedensabkommen. Der Iran gehört zu den größten Ölproduzenten weltweit. Das waren die Nachrichten um 12:30.
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1: Die A6 Pilsen Richtung Nürnberg bleibt gesperrt nach einem LKW-Unfall zwischen Ahlfeld und dem Rastplatz Zankschlag. Eine Umleitung ist für euch eingerichtet über die U26. Wenn ihr euch aber hier auskennt, dann umfahrt das Gebiet möglichst weiträumig. Dann haben wir die A9 Berlin Richtung Nürnberg. Hier läuft eine Unfallaufnahme zwischen Bindlacher Berg und Bayreuth Nord und noch die A95 Garmisch-Partenkirchen Richtung München. Hier ist aktuell die Einfahrt München-Sendling Süd gesperrt. Der Grund hier Reinigungsarbeiten.
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1: Nach der Wanderung öffne ich meinen Rucksack. Unglaublich, was sich da so alles angesammelt hat. Da ist noch eine belegte Semmel übrig, eine fast leere Tüte Gummibärchen, jede Menge Blumen und Steine vom Wegrand, die wir als Familie gesammelt haben. Jetzt weiß ich auch, warum der Rucksack immer schwerer geworden ist. Und noch eine fast leere Wasserflasche. Auch in unserem Leben ist es so, als würden wir einen Rucksack mit uns tragen. Was kommt dir in den Sinn, wenn du deinen Lebensrucksack öffnest? Das sind vielleicht Erinnerungen an unbeschwerte Zeiten. Du als Kind beim Spielen, du beim Feiern mit Freunden, du und deine erste Liebe. Dann gibt es da vielleicht noch die Steine, die deinen Rucksack schwer gemacht haben. Ein Moment, in dem du dich allein gefühlt hast. Vielleicht hast du auch einen lieben Menschen verloren. Vielleicht hast du dich hier und da überfordert gefühlt. All das gehört zu unserem Leben. Der Rucksack wird sich wieder weiter füllen mit Dingen, die uns belasten und die uns entlasten. Manchmal kann es dann hilfreich sein, gerade die Erinnerungen anzuschauen, die dir gut tun, aus denen du Kraft schöpfen kannst. Ich wünsche dir, dass dann auch die Steine in deinem Rucksack ertragbarer werden. Pfarrer Ralf Natschke-Scherm aus dem Donaudekanat.

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1: Heute wieder richtig schöner Sommertag. Bis auf 33 Grad geht's hoch auf dem Thermometer. Dazu ganz viel Sonne. Aber auch mal das ein oder andere Gewitter kann durchziehen.
0: Es ist 5 Uhr. 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
2: Ich bin Hendrik Daum. Einen schönen guten Morgen. Die Rentenkommission übergibt heute nach mehr als 5 Monaten Beratungszeit ihren Abschlussbericht an Bundeskanzler Merz und Arbeitsministerin Baas. Einige Vorschläge waren bereits vorab bekannt geworden, darunter eine Anhebung des Renteneintrittsalters. Außerdem soll eine neue Kapitalsäule aufgebaut werden, um die Renten in Zukunft höher halten zu können. Und die Rente ohne Abschläge für besonders langjährig Versicherte soll wegfallen. US-Präsident Trump hat sich mit Blick auf die Verhandlungen mit dem Iran zuversichtlich gezeigt. Im Oval Office sagte Trump, solange der Iran die USA respektiere, werde es keine Probleme geben. Bei den Gesprächen in der Schweiz wurden nach US-Angaben in mehreren Bereichen Fortschritte erzielt. Demnach will der Iran wieder Inspektoren der Internationalen Atomenergiebehörde ins Land lassen. Eine Bestätigung des Iran dafür gibt es bislang aber nicht. Die Verhandlungen in der Schweiz sollen eine Grundlage schaffen, um den Konflikt endgültig zu beenden. Nachdem der britische Premier Starmer angekündigt hat, zurückzutreten, hat sich ein möglicher Nachfolger in Stellung gebracht. Starmers parteiinterner Konkurrent Burnham will bei der Wahl zum neuen Labour-Chef kandidieren. Der 56-Jährige war knapp 10 Jahre lang Bürgermeister von Greater Manchester. Die aktuell große Hitze im Freistaat, die hängt natürlich auch in den Klassenzimmern. Trotzdem gibt es laut dem Bayerischen Kultusministerium keine feste Temperaturgrenze mehr, ab der automatisch hitzefrei ist. Ob der Unterricht früher endet, das entscheidet jede Schulleitung selbst. Wichtig ist dabei auch, ob man in kühlere Klassenzimmer ausweichen kann. Gerade an Grundschulen spielt zusätzlich eine Rolle, ob die Kinder überhaupt früher abgeholt oder betreut werden können. Wir schauen zur Fußball-WM. Da hat Frankreich gegen den Irak mit 3:0 gewonnen. Die Tore schossen zweimal Mbappé und Dembélé. Die Partie war wegen eines starken Gewitters für mehr als 2 Stunden unterbrochen worden. Norwegen setzte sich verdient, aber glücklich mit 3:2 gegen den Senegal durch. Und Argentinien hat Österreich mit 2:0 geschlagen. Die Argentinier haben damit vorzeitig die K.O.-Runde erreicht. Lionel Messi hat dabei WM-Geschichte geschrieben. Mit seinen beiden Treffern kann er jetzt insgesamt 18 WM-Tore für sich verbuchen. Das sind 2 mehr als der bisherige Rekordhalter Miroslav Klose.
3: Und jetzt noch kurz der Blick auf die Straßen. Da habe ich eine Meldung von der A3 Nürnberg Richtung Passau. Zwischen Hengersberg und Iggensbach bitte Vorsicht, da liegen Gegenstände auf der Straße. Habt ihr in der Region einen Blitzer gesehen? Dann ruft uns gern kostenlos an. Die Nummer ist die 0800 14 15 800.
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5: Eieieiei, Österreich gestern gegen Argentinien bei der WM. Puh, stark gekämpft, trotzdem 0:2 Niederlage. Der Messi hat's wieder gemacht, alle beiden Tore.
6: Kathi Hummels, also die Ex-Frau von Mats Hummels, die hat sich bei den Österreichern auch nicht gerade beliebt gemacht.
5: Nein.
6: Die hat sich über die weißen Trikots der Österreicher lustig gemacht.
5: Ja, irgendwie sind es ja auch ganz undefinierbare Batikdrucke, so in blau, lila und mint, die da auf dem Trikot sind. Ah, komisch irgendwie.
6: Also Kathi Hummels hat so beschrieben, das sieht ein bisschen aus wie Krampfadern. Meine Oma ist 90 und ihre Waden, die sehen genauso aus.
5: Autsch. Es wird Zeit, dass sich was dreht. Herbert Grönemeyer, gleiche Musikmix deines Lebens.
6: Frischen Sound liefert Michael Patrick Kelly. Run free. Den Anfang macht Michael Jackson. Beat it.

0: Mit Michael Patrick Kelly in den Dienstag Run Free. Schönen guten Morgen, der 23. Juni heute.
1: England gegen Ghana heute Abend auf dem WM-Spielplan. Um 22 Uhr geht's da los. In den USA, da ist ja heute der Ich-liebe-die-Farbe-Pink-Tag. Ob Donald Trump den auch feiert, so ein pinkes Tütü, das wird dem schon stehen.
0: Oh, keine Bilder, keine Bilder. Wir werden wieder seriös.
1: Okay.
0: Tag der Schreibmaschine heute. Vor 131 Jahren geht die Produktion von Schreibmaschinen in Serie. Von da an beginnt der Siegeszug. Vorbei die Zeit von mühevollem mit der Hand schreiben.
1: Kuriose Szenen. Vor 51 Jahren Musiker Alice Cooper, der fällt bei einem Konzert in Vancouver von der Bühne und bricht sich 6 Rippen. Ob er da wohl nüchtern war, man weiß es nicht.
0: Es sollte das Mega-Comeback werden. Vor 23 Jahren ist dann alles wieder vorbei. Ganz ohne die Schuld von Nora trennen sich Dieter Bohlen und Thomas Anders wieder. Modern Talking geben ihr Abschiedskonzert.
1: Bye bye.
0: Die beiden haben sich damals übrigens ein ganzes Konzert lang kein einziges Mal angeschaut oder miteinander gesprochen.
1: Jason Russ, der hat heute Geburtstag. Der Sänger wird 49 und Kollegin Duffy, die wird 42.
0: Unser Tageshit heute, passend zur Fußball-Weltmeisterschaft. Vor 20 Jahren beim Sommermärchen auf Platz 1 der Charts.
1: Ja.
0: Herbert Grönemeyer. Zeit, dass sich was dreht.
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0: 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Mit 15 Jahren war sie da dabei und hat sogar Ed Sheeran beeindruckt. 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

0: Dienstag, der 23. Juni. Guten Morgen, es wird 5:30.
1: Mit uns startet ihr informiert in den Tag. Thema im News-Update gleich.
0: An Mittel- und Realschule rauchen heute die Köpfe.
1: Das und mehr von Matthias Löw aus unserer Nachrichtenredaktion.
0: Ja, wie schaut's in Sachen Wetter aus?
1: Nur genauso wie gestern. Sonne, ein paar Wolken und 30 bis 33 Grad. Ab Nachmittag können Gewitter aufziehen.
0: Morgen wird's genauso heiß und sonnig. Gewittern wird's eher nicht.
2: Es ist 5:30. 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
3: Mit Matthias Löw. Diensthunde schnüffeln jetzt auch in Niederbayerns Wäldern nach Verbrechern. Die Polizei geht gemeinsam mit Naturschützern gezielt gegen Wildtierkriminalität vor. Bis in den Herbst suchen Beamte in ganz Ostbayern nach Giftködern, illegalen Fallen und getöteten Tieren. Unterstützung bekommen sie dabei auch von speziell ausgebildeten Spürhunden. Wie wichtig diese Arbeit ist, zeigt auch ein Fall aus Simbach bei Landau. Dort werden im vergangenen Sommer 17 tote Greifvögel gefunden, vergiftet. Die Staatsanwaltschaft ermittelt noch in dem Fall.
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4: Es ist das Dauerthema hier in der Bergstadt, die Bauarbeiten an der Isarbrücke. Laut Plan soll im Dezember alles fertig sein, aber vielleicht ist es sogar früher soweit. Von November ist jetzt die Rede. Um die Sanierung zu beschleunigen, müsste der Geh- und Radweg für 4 Wochen komplett gesperrt werden. Ob es so gemacht wird, will Bürgermeister Matthias Kohlmeier erst noch entscheiden. Den endgültigen Entschluss will der Bauausschuss Anfang Juli treffen. Aus Landau, Michael Wimmer.
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5: Draußen glüht wegen der Temperaturen der Asphalt. In unseren Klassenzimmern rauchen heute die Köpfe. Zwischen Mainburg, St. Engemar und Simbach am Inn geht's los. Die Mittel- und Realschüler starten in die Abschlussprüfungen. Wenn alles gut geht, halten Sie Ende Juli Ihr Zeugnis in der Hand. Wir wünschen den Schülern, dass sie einen kühlen Kopf bewahren. Aus der Niederbayern-Redaktion, Erich Schemmer.
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3: Mehr Geld in den Kassen. Bund und Länder haben im Mai deutlich mehr Steuern eingenommen als im Vorjahresmonat. Insgesamt sind die Einnahmen auf fast 68 Milliarden Euro gestiegen. Ein Plus hat es zum Beispiel bei der Lohnsteuer gegeben, ein Minus bei der Tabaksteuer. Drama in Kanada. In Montreal hat ein Mann 2 Menschen erschossen. Unter den Opfern ist auch ein Polizist. Der Angreifer ist ebenfalls tot, erschossen von der Polizei. Zu den Hintergründen ist noch nichts bekannt. Und zur Fußball-Weltmeisterschaft. Frankreich gewinnt hier klar gegen den Irak mit 3:0. Das Spiel musste aber wegen eines starken Gewitters für über 2 Stunden unterbrochen werden. Norwegen setzt sich verdient mit 3:2 gegen den Senegal durch und Argentinien schlägt Österreich mit 2:0. Die Argentinier haben damit vorzeitig die K.O.-Runde erreicht. Jetzt läuft gerade das Spiel Jordanien gegen Algerien. Soweit unser News-Update. Mehr gibt's auf der Website und in der App. Und die Michi schaut für uns kurz auf den Verkehr.
6: Soweit ist es ruhig, ihr solltet gut durchkommen. Staus und Blitzer könnt ihr uns jederzeit melden. Einfach eine WhatsApp durchschicken an die 0800 14 15 800.
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0: Guten Morgen am Dienstag, kurz nach 5:30.
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0: Na, Musik aus Deutschland ist aktuell wieder ganz groß. Bosse ist auch wieder auf der Bühne. Ich schick ihn mit seinem Hit aus 2013 ins Rennen.
8: Das war die schönste Zeit.
0: Schönste Zeit.
1: Also das topp ich locker. Ja. Im August präsentieren wir ihn euch Open Air in Landshut. Max Giesinger.
0: Boah, das ist jetzt fies.
1: Warum?
0: Ja, du spielst jetzt mit der Vorfreude auf sein Open Air.
1: Naja, hättest du ja auch machen können.
0: Okay, ihr habt's in der Hand, ihr bestimmt.
1: Welchen Song wollt ihr hören? Bosse mit Schönste Zeit?
0: Oder Max Giesinger mit Wenn sie tanzt?
1: Schickt uns eine WhatsApp an die 0800 14 15 800 oder stimmt auf Social Media ab. 2 Songs habt ihr wieder Zeit.
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0: Im Juli, da spielte in Dingolfing Milo bei den Muntermachern IO Technology.
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2: Er hier kommt auch nach Niederbayern. Max Giesinger spielt Open Air in Landshut. Und ich schicke ihn im Hit-Duell ins Rennen.
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2: Wenn sie tanzt.
0: Nee, du tanzt ja gar nicht.
2: Hallo, es ist kurz nach 5:30.
0: Ja, und ein Tanz?
2: Ja, da redet der Richtige.
0: Ja, dann halt nicht. Ich schicke Bosse ins Rennen.
4: Das war die schönste Zeit.
0: Die schönste Zeit. So, Freunde, jetzt geht's. Auf welchen Deutschen habt ihr Bock?
2: Also, die Leni aus Bogen hat auf alle Fälle Lust auf Max Giesinger. Sie schreibt, ich habe meine Tickets für Max Giesinger schon und freue mich riesig drauf. Bitte, wenn sie tanzt.
0: Der Alfons aus Mainburg, der hat auch eine WhatsApp geschickt. Bosse mit schönste Zeit auf diesen tollen Hochsommer. Bin ich bei dir, Alfons. Also, aber wenn ich mir die Strichliste so anschaue, oh, ich glaube, Niederbayern sieht das anders,
2: oh,
0: oder?
2: Ja. Ihr wollt mit großem Abstand Max Giesinger hören. Wenn sie tanzt.
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1: Die Songs, die uns einfach triggern. Sandra gehört da definitiv dazu.
2: In den 80ern, da hat sie den Männern reihenweise den Kopf verdreht. Und richtig coole Musik hat sie auch noch gemacht. Sandra, Heaven Can Wait. Unser Bonussong.

0: Ja, und wie der Himmel warten kann. Sandra im Bonussong. Heaven can wait.
1: Na, Niederbayern ist ja quasi der Himmel auf Erden. Im Hochsommer sowieso. Wir bleiben in den 80ern. Rick Springfield bei den Muntermachern. Love somebody.
0: Es wird 6 Uhr. Im News-Update gleich die Meldung.
1: Drogenflucht in Landau. Alle Infos dazu hat Matthias Löw aus unserer Nachrichtenredaktion.
0: Wir checken noch schnell das Wetter.
1: Na, das kommt uns bekannt vor. Es wird nämlich wie gestern heiß, sonnig und ein paar Wolken. Ab Nachmittag, da kann's gewittern.
0: Morgen dann so gut wie kein Gewitterrisiko. Einfach nur Sonne pur und heiß.
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3: Mit Matthias Löw. Mitten in der Nacht ins geschlossene Freibad klingt nach einem harmlosen Spaß im Sommer. Im Landkreis Landshut geht das tödlich aus. Ein junger Mann kommt beim Sprung ins Schwimmbecken ums Leben. Möglicherweise hat Alkohol eine Rolle gespielt. Nach der Tragödie in Niederbayern meldet sich jetzt der Bayerische Landesverband der Schwimmmeister. Der warnt vor dem nächtlichen Besuch im Freibad. Von einer großen Gefahr spricht der Verband, denn wenn etwas passiert, ist niemand da, der helfen kann. Dieses Risiko sollte niemand eingehen, machen die bayerischen Schwimmmeister klar.
2: 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Stadt Landau aktuell.
4: Sag mal, was macht ihr denn da? Denkt sich wohl ein Wirt hier in der Stadt. In seinem Lokal beobachtet er am Samstagabend zwei junge Männer, die bei den Toiletten Rauschgift konsumieren. Er ruft die Polizei. Die macht sich auf die Suche nach den Männern und wird am Bahnhof fündig. Einer der Verdächtigen flieht aber, doch auch den können die Beamten nach einer Fahndung in Plattling stellen. Beide Männer haben noch mehr Rauschgift dabei. Die 23-Jährigen bekommen eine Anzeige wegen illegalen Besitzes von Betäubungsmitteln. Aus Landau, Emil Schmidt.
2: Stadt Straubing, aktuell.
5: Schnell und vor allem sicher mit dem Fahrrad von A nach B kommen. Darum geht's bei der verkehrspolitischen Radtour der ADFC-Ortsgruppe Straubing. Die Mitglieder radeln gemeinsam mit Oberbürgermeister Markus Pannermeier und weiteren Vertretern der Stadt durch Straubing. Ziel der Radtour? Alle Beteiligten sollen sehen, an welchen Stellen der Radverkehr in der Gräubodenstadt noch verbessert werden kann. Egal ob unübersichtliche Kreuzungen oder zu enge Radwege, die Schwachstellen sollen jetzt nacheinander ausgebessert werden. Am besten mit Fördergeldern. Aus Straubing, Adrian Heimal.
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3: Mehr Geld in den Kassen. Bund und Länder haben im Mai deutlich mehr Steuern eingenommen als im Vorjahresmonat. Insgesamt sind die Einnahmen auf fast 68 Milliarden Euro gestiegen. Ein Plus hat es zum Beispiel bei der Lohnsteuer gegeben, ein Minus bei der Tabaksteuer. Drama in Kanada. In Montreal hat ein Mann zwei Menschen erschossen. Unter den Opfern ist auch ein Polizist. Der Angreifer ist ebenfalls tot, erschossen von der Polizei. Zu den Hintergründen ist noch nichts bekannt. Und zur Fußball-Weltmeisterschaft. Frankreich gewinnt hier klar gegen den Irak mit 3:0. Das Spiel musste aber wegen eines starken Gewitters für über 2 Stunden unterbrochen werden. Norwegen setzt sich verdient mit 3:2 gegen den Senegal durch und Argentinien schlägt Österreich mit 2:0. Die Argentinier haben damit vorzeitig die K.O.-Runde erreicht. Jetzt läuft gerade das Spiel Jordanien gegen Algerien. Soweit unser News-Update. Mehr gibt's auf der Website und in der App. Und noch kurz der Blick auf die Straßen. Michi, wie schaut's da aus?
6: Gut soweit, wir haben keine größeren Stau- oder Unfallmeldungen. Habt ihr in der Region einen Blitzer gesehen? Dann ruft uns gern kostenlos an. Die Nummer ist die 0800 14 15 800.
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1: Der TÜV als Spiegel der deutschen Gesamtlage.
0: Warum? Kein TÜV-Siegel für die Bundesregierung?
1: Nicht ganz. Die werden ja zum Glück nicht vom TÜV geprüft. Aber der TÜV, der schlägt Alarm. Die können nämlich ganz oft die Hauptuntersuchungen nicht wirklich zuverlässig durchführen, weil laut eigener Aussage oft Software und technisches Gerät fehlen, um die immer komplexeren digitalen Assistenzsysteme der Autos zu prüfen.
0: Willkommen in Deutschland.
1: Ja, willkommen. Willkommen im Musikmix deines Lebens. Gleich die 90er mit Zed und Hayley Williams.
0: Mit Miley Cyrus geht's ans Ende der Welt.
8: Let's pretend it's not the end of the world.
0: Schönen guten Morgen.

0: So klingt die Playlist für deinen Sommer. Miley Cyrus bei den Muntermachern. Guten Morgen. Es wird heiß in Niederbayern. Gewitter sind auch wieder ein paar mit dabei. Freibad sollte heute aber auf alle Fälle drin sein.
1: 30 Grad und mehr. Schwimmbad, Sprungturm, Eis und zwischendurch mal eine Wassermelone.
0: No, das sind unsere Erklärzwergerl am Start.
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3: 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Schmeckt trotzdem noch.
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0: Genau unser Motto. Lenny Kravitz in der Playlist für deinen Sommer. Fly away.
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0: Ah, sehr cool. Zusammen mit Vini geht's in nur 2 Stunden vom Airport Straubing aus an die Adria. Nonstop an die kroatische oder slowenische Küste.
1: Wir schicken euch ans Meer. Schickt uns einfach eine Sprachnachricht an die 0800 14 15 800 und verratet uns, mit wem und warum ihr ans Meer wollt. Tina aus Straubing, die hat sich schon beworben.
2: Da bin ich natürlich sofort dabei und ich darf mich wahnsinnig freuen. Und zwar, da ich meinen Sohn mitnehmen. Das wäre eine perfekte Auszeit in den großen Ferien, wenn möglich. Einfach ein paar Tage raus. Die würden uns riesig freuen und das auch noch ab Straubing gekommen ist, überhaupt nicht verarbeiten, dass sowas möglich ist. Vielleicht haben wir ja Glück und mein Sohn wird jetzt dann 11 und das kann ihm dann zum 11. Geburtstag schenken, dass wir in den großen Ferien ein paar Tage verschwinden können.
0: Wir drücken dir die Daumen, Tina. Du bist im Lostopf. Und jetzt gehen wir richtig Gas. Mit Offenbach. Overdrive. Gleich bei den Muntermachern.
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0: Schönen guten Morgen bei den Muntermachern. Was ist heute Morgen wichtig? Matthias Löw hat's zusammengefasst. Thema im News-Update zum Beispiel.
1: Im Landkreis Dingolfing-Landau haben sie den Masterplan. Mehr dazu gleich. Jetzt wird's 6:30.
0: Wir schauen noch zum Wetter.
1: Na, schnell erzählt, kennen wir von gestern. Sonne und 33 Grad. Ab Nachmittag sind Gewitter möglich.
0: Morgen auch ganz viel Sonnenschein und heiße Sommertemperaturen. Gewitter eher nicht.
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3: Mit Matthias Löw. Ein kurzer Blick über die Schulter, ein Griff ins Regal und schon verschwindet die Ware. In Niederbayern schnellt die Zahl der Ladendiebstähle nach oben. Allein im vergangenen Jahr lassen die Täter bei uns Waren im Wert von 35 Millionen Euro mitgehen. Damit schließt sich unsere Region dem bundesweiten Trend an. Die Schäden durch Ladendiebstähle haben 2025 einen Höchststand erreicht. Bernd Ohlmann vom Handelsverband Bayern fordert deshalb:
4: Wir wollen nicht schärfere Gesetze, sondern wir wollen, dass die bestehenden Gesetze einfach nur angewendet werden. Aber viele Verfahren werden einfach eingestellt. Da winken viele Einzelhändler von vornherein ab und sagen, ach, dann lasse ich sein, erteile ihm Hausverbot und Anzeige wird nicht gestellt.
3: Die meisten Diebstähle gehen auf das Konto organisierter Banden. In Niederbayern wird nur einer von 10 Ladendieben erwischt und angezeigt.
2: Der Blick in die Regionen mit unseren Niederbayern-Reportern. Landkreis Straubing-Bogen aktuell.
5: Wenn Mauern reden könnten, dann hätte der Reiver Heigel viel zu erzählen. Das historische Wirtshaus in Gschwendt bei Ascher wird vor über 400 Jahren gebaut und bis 2004 als Gasthaus genutzt. Danach steht das Gebäude viele Jahre leer. Seit 2019 wird es von der Gemeinde Ascher zu einem modernen Bürger- und Kulturhaus umgebaut. Der Freistaat unterstützt die Sanierung mit 2,5 Millionen Euro. Die Fertigstellung ist noch für dieses Jahr geplant. Aus Gschwendt, Michael Wimmer.
2: Landkreis Dingolfing-Landau, aktuell.
6: Das ist eine ungünstige Kombination. Es gibt immer mehr Menschen mit chronischen oder psychischen Erkrankungen. Gleichzeitig haben wir Fachkräftemangel. Mit dem Masterplan Prävention Bayern will der Freistaat etwas tun. Im Kreis Dingolfing-Landau geht es jetzt an die Umsetzung. Vertreter aus Gesundheit, Bildung, Sport, Soziales und der Kommunen kommen zusammen. Zur ersten regionalen Präventionskonferenz. Ziel: vorhandene Angebote sichtbarer machen, Austausch fördern und Perspektiven entwickeln. Eines wird bei der Konferenz vor allem klar: Nur durch eine enge Zusammenarbeit verschiedener Bereiche ist erfolgreiche Präventionsarbeit möglich. Aus Dingolfing, Petra Jakobs.
2: Und jetzt maximal informiert über Deutschland und die Welt.
3: Mehr Geld in den Kassen. Bund und Länder haben im Mai deutlich mehr Steuern eingenommen als im Vorjahresmonat. Insgesamt sind die Einnahmen auf fast 68 Milliarden Euro gestiegen. Ein Plus hat es zum Beispiel bei der Lohnsteuer gegeben, ein Minus bei der Tabaksteuer. Drama in Kanada. In Montreal hat ein Mann 2 Menschen erschossen. Unter den Opfern ist auch ein Polizist. Der Angreifer ist ebenfalls tot, erschossen von der Polizei. Zu den Hintergründen ist noch nichts bekannt. Und zur Fußball-Weltmeisterschaft. Frankreich gewinnt hier klar gegen den Irak mit 3:0. Das Spiel musste aber wegen eines starken Gewitters für über 2 Stunden unterbrochen werden. Norwegen setzt sich verdient mit 3:2 gegen den Senegal durch und Argentinien schlägt Österreich mit 2:0. Die Argentinier haben damit vorzeitig die K.O.-Runde erreicht. Jetzt läuft gerade das Spiel Jordanien gegen Algerien. Soweit unser News-Update. Mehr gibt's auf der Website und in der App. Und was ist gerade auf den Straßen los? Das schaut sich die Michi für uns an.
7: Gerade nicht so viel, ihr solltet gut durchkommen. Staus und Blitzer könnt ihr uns jederzeit melden. Einfach eine WhatsApp durchschicken an die 0800 14 15 800.
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0: So, jetzt ist es soweit. Es geht der Rente an den Kragen. alles neu.
10: Ja, heute stellt die Rentenkommission ihre Vorschläge vor. Die Regierung, die winkt es wohl durch. Ist ja auch ganz bequem, wenn man den schwarzen Peter den Experten zuschieben kann. Das hat ja bei Corona auch schon funktioniert. Einiges an Punkten ist schon durchgesickert.
0: Rentenalter anheben. Rente mit 63 abschaffen. Minijobs sollen auch wegfallen. Was haltet ihr denn davon? Richtig oder falsch? Eure Meinung gerne per WhatsApp ins Studio. 0800 14 15 800.
10: Wir machen jetzt Musik, die 80er mit den Simple Minds. Oh, oder wie wär's mit einem richtigen Meisterstück von J-Lo und David Guetta? Schönen guten Morgen.

0: Schönen guten Morgen bei den Montemachern. Gleich wird's 6:45.
1: Du warst doch am Wochenende allein unterwegs, gell?
0: Ja, und?
1: Sag mal, weißt du eigentlich, was deine Frau so macht, wenn du nicht daheim bist?
0: Was genau meinst du jetzt? Weißt du was, was ich nicht weiß?
1: Naja, ich bin auch eine Frau und ich mach's genauso.
0: Ich glaube, ich muss mal anrufen daheim.
1: Also, so wild ist jetzt auch wieder nicht. Ich bin sogar ziemlich sicher, dass es ganz viele Frauen heimlich machen, wenn ihre Männer mal nicht da sind.
0: Ja, jetzt raus mit der Sprache. Hm.
1: Ich hoffe, ich verrate jetzt nicht zu viel, dass es Ärger gibt. Aber wenn ihr Männer mal nicht da seid, dann gibt es schon mal andere Regeln daheim.
0: Wie andere Regeln?
1: Na, Essen auf der Couch, länger Fernsehen für die Kids und es gibt bestimmt nichts Gescheites zum Essen. Eher so Mist, Junkfoods oder Süßigkeiten.
0: Hallo, ihr sagt doch immer, wir sollen was Gescheites essen.
1: Und dann die Ruhe. Niemand kommentiert, wenn wir im Schlabberlook rumlaufen. Niemand meckert, wenn wir bis tief in die Nacht Trash im Fernsehen anschauen oder lesen, bis die Augen tränen.
0: Ja, hallo, aber das verbietet euch doch sonst auch keiner. Ihr könnt doch das die ganze Zeit machen, wenn
1: Nein,
0: ihr wollt.
1: Nein, eben nicht.
0: Doch.
1: Also es kann schon sein, dass wir uns da selbst Druck machen.
0: Mhm.
1: Nee, heißt halt einfach emotionale Arbeit, Rücksicht. Gerade Frauen sind da ganz stark betroffen, weil die sich immer um die emotionale Stabilität in der Familie kümmern müssen und selbst dann oft zu kurz kommen.
0: Ey, das klingt, als wären wir Männer Monster, also bitte.
1: Nee, das sag ich ja auch nicht.
0: Ja, also.
1: Es ist halt einfach so ein Männer-Frauen-Dings.
0: Ist das wirklich so? Schickt uns eine WhatsApp an die 0800 14 15 800. Hat die Alex da echt recht?
1: Wir verraten euch auch nicht. Fest versprochen.

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1: Gibt was Neues von Sienna Spyro. Die hat eine Nummer zum Soundtrack von Der Teufel trägt Prada 2 beigesteuert.
2: Na, nicht irgendeine Nummer, eine grenzgeniale Nummer. Ganz viel Gefühl und Hammer Sound. Das ist genau richtig für den ersten Kaffee am Morgen. Material Lover

0: Ist die Nummer genial oder ist die Nummer genial? Zu Recht im Musikmix deines Lebens. Sienna Spyro, Material Lover.
1: Von der werden wir noch ganz viel hören, da bin ich mir sicher.
0: Oh, ja.
1: Bei uns geht's gleich in die 80er. Mit der Nick Straker Band, A Walk in the Park.
0: Jetzt wird 7 im News Update gleich dieses Thema. Wilderern geht's jetzt an den Kragen.
1: Mehr dazu von Matthias Löw.
0: Was macht denn unser Wetter heute?
1: Das gleiche wie gestern.
0: Schön.
1: Sonne, 33 Grad, ab Nachmittag ganz gewittern.
0: Morgen lässt das Gewitterrisiko dann nach, Sonne pur und Sommerhitze.
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5: Mit Matthias Löw. Diensthunde schnüffeln jetzt auch in Niederbayerns Wäldern nach Verbrechern. Die Polizei geht gemeinsam mit Naturschützern gezielt gegen Wildtierkriminalität vor. Bis in den Herbst suchen Beamte in ganz Ostbayern nach Giftködern, illegalen Fallen und getöteten Tieren. Unterstützung bekommen sie dabei auch von speziell ausgebildeten Spürhunden. Wie wichtig diese Arbeit ist, zeigt auch ein Fall aus Simbach bei Landau. Dort werden im vergangenen Sommer 17 tote Greifvögel gefunden, vergiftet. Die Staatsanwaltschaft ermittelt noch in dem Fall.
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6: Ohne sie geht in der Region gar nichts. Deswegen sagen wir heute Danke, zum Beispiel an unsere Polizisten und an die Beschäftigten der Städte am Tag des öffentlichen Dienstes. Wie wichtig ihre Arbeit ist, merken wir spätestens bei den Streiks Anfang des Jahres. Darin beteiligen sich unter anderem Mitarbeiter in Gefängnissen, Bauämtern oder bei der Autobahn GmbH in ganz Niederbayern. Auch Bayerns Heimatminister Füracker spricht den Beamten heute seinen Dank aus für ihr Engagement und ihren Einsatz für unsere Rechte. Aus der Niederbayern-Redaktion Michaela Gröber.
4: Stadt Landau aktuell.
7: Es ist das Dauerthema hier in der Bergstadt, die Bauarbeiten an der Isarbrücke. Laut Plan soll im Dezember alles fertig sein, aber vielleicht ist es sogar früher soweit. Von November ist jetzt die Rede. Um die Sanierung zu beschleunigen, müsste der Geh- und Radweg für 4 Wochen komplett gesperrt werden. Ob es so gemacht wird, will Bürgermeister Matthias Kohlmeier erst noch entscheiden. Den endgültigen Entschluss will der Bauausschuss Anfang Juli treffen. Aus Landau, Michael Wimmer.
4: Und jetzt maximal informiert über Deutschland und die Welt.
5: Auch Lehrer haben es nicht leicht. Eine neue Umfrage bringt jetzt ans Licht. Das Verhalten von Schülern macht Lehrern immer stärker zu schaffen. Bei der Befragung beklagen 46% eine schwierige Lernatmosphäre durch Disziplinlosigkeit oder fehlende Motivation. NATO-Generalsekretär Rutte besucht ab heute Washington und US-Präsident Trump. Der wettert wieder gegen die NATO und stellt auch amerikanische Sicherheitszusagen für Europa in Frage. Trump wirft Deutschland, Italien und Großbritannien vor, nicht für die USA im Iran-Konflikt dagewesen zu sein. Die Rentenkommission übergibt heute ihren Abschlussbericht an Bundeskanzler Merz und Arbeitsministerin Baas. Einige Vorschläge sind schon bekannt. Die gesetzliche Rente soll langsam steigen und an die künftige Lebenserwartung gekoppelt werden. Vorbei soll es mit der Rente mit 63 sein. Soweit unser News-Update. Mehr gibt's auf der Website und in der App. Und die Lage auf den Straßen kennt Michaela Westermeier.
8: Da schauen wir auf die A92 München Richtung Deggendorf. Zwischen Plattling West und Plattling Nord bitte aufpassen, da liegen Fahrzeugteile auf der Fahrbahn. Geblitzt wird in Menkhofen im Kreis Dingolfing-Landau in der Hauptstraße. Und wenn ihr auch einen gesehen habt, dann ruft uns gern kostenlos an. Die Nummer ist die 0800 14 15 800.
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0: Eieieiei, Österreich gestern gegen Argentinien bei der WM stark gespielt. Ja, am Ende hat Messi den Unterschied gemacht. 0-2 Niederlage, Messi beide Tore.
11: Kathi Hummels, also die Ex-Frau von Mats Hummels, die hat sich bei den Österreichern auch nicht gerade beliebt gemacht.
0: Stimmt.
11: Die hat sich über die weißen Trikots der Österreicher lustig gemacht.
0: Ja, die sind ja auch irgendwie so ganz undefinierbar in Batik, Optik, Blau, Lila und Mint. Irgendwie komisch.
11: Also Kathi Hummels hat so beschrieben, das sieht ein bisschen aus wie Krampfadern. Meine Oma ist 90 und ihre Waden, die sehen genauso aus.
0: Autsch. Gleich ein Millennium-Hit von Nickelback.
11: Und wir haben die neue von Mark Forster. Ein Lied.
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11: Los geht's mit den 80ern und der Nick Straker Band.
0: Guten Morgen.

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0: der Trailer dann ein Liedchen für uns. Mark Forster, seine neue Ein Lied. Gleich wird's 7:15. Ah, Schocknachricht aus dem Lager der deutschen Nationalmannschaft. Nico Schlotterbeck, Schlotti, fällt aus. Bänderriss im linken Sprunggelenk. Damit hat Julian Nagelsmann jetzt einen Innenverteidiger weniger im Team. Er bleibt aber in den USA, um die Mannschaft seelisch zu unterstützen. Na, und dann hat er vielleicht ein bisschen Zeit, Niederbayerisch zu lernen. Wäre doch auch was.
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2: Bandelgramer. Oha, jetzt kriege ich Gänsehaut und jetzt wird's auch ein bisschen makaber und morbide. Weil der Bandelgramer kommt meistens dann, wenn's aus ist. Wörtlich kann man den übersetzen mit Knochenhändler. Also der Sensenmann, der Tod praktisch. Er ist der Chef vom ewigen Feierabend. Der Schlussgong mit Hut und Uhr. Kimmt wie ein Gespenst, schaut wie ein uralter Opa, redt wie ein Notar und nimmt die mit. Ob's du willst oder nicht. Er ist der bayerische Maulwurf mit Vollzeitvertrag. Er kennt die noch nicht, aber dein Loch hat er schon längst vorbereitet.
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0: Grandioser Millennium-Hit, damit sind sie bei uns durchgestartet. Nickelback, How You Remind Me. Guten Morgen am Dienstag. Es geht in den nächsten Hochsommertag.
1: Also das Wetter können wir uns jetzt ja momentan echt nicht beschweren.
0: Blöd irgendwie, oder? Weil es ist ja der Lieblings-Smalltalk, wenn es ums Jammern geht.
1: Also mehr Sommer geht wirklich nicht.
0: Stimmt.
1: Und übrigens in unseren 60 Sekunden, da darf sich ja auch jeder mal über was freuen.
0: Ja, oder eben mal so richtig Dampf ablassen, wenn einen was ärgert. Unser gesprochener Leserbrief quasi. Ganz egal, was für ein Thema euch gerade bewegt.
1: Meldet euch bei uns und wir schenken euch eine Minute Sendezeit für euer Anliegen, für eure Message. Eure Nachricht gerne direkt zu uns ins Studio. 0800 14 15 800.
0: Direkt aus dem Studio zu euch gleich die Imagine Dragons. Whatever it takes. Whatever it takes. Noch vor 7:30.
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2: Dienstag, der 23. Juni. Guten Morgen. Es wird 19:30.
3: Mit uns startet ihr informiert in den Tag. Thema im News Update gleich.
2: Neues zum tödlichen Badeunfall von Hohentann.
3: Das und mehr von Matthias Löw aus unserer Nachrichtenredaktion.
2: So, und wie schaut's in Sachen Wetter aus?
3: Nur genauso wie gestern. Sonne, ein paar Wolken und 30 bis 33 Grad. Ab Nachmittag können Gewitter aufziehen.
2: Morgen wird's dann genauso heiß und sonnig. Gewittern wird's eher nicht.
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5: Mit Matthias Löw. Mitten in der Nacht ins geschlossene Freibad klingt nach einem harmlosen Spaß im Sommer. Im Landkreis Landshut geht das tödlich aus. Ein junger Mann kommt beim Sprung ins Schwimmbecken ums Leben. Möglicherweise hat Alkohol eine Rolle gespielt. Nach der Tragödie in Niederbayern meldet sich jetzt der Bayerische Landesverband der Schwimmmeister. Der warnt vor dem nächtlichen Besuch im Freibad. Von einer großen Gefahr spricht der Verband, denn wenn etwas passiert, ist niemand da, der helfen kann. Dieses Risiko sollte niemand eingehen, machen die bayerischen Schwimmmeister klar.
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6: Draußen glüht wegen der Temperaturen der Asphalt. In unseren Klassenzimmern rauchen heute die Köpfe. Zwischen Mainburg, St. Engemar und Sümbach am Inn geht's los. Die Mittel- und Realschüler starten in die Abschlussprüfungen. Wenn alles gut geht, halten sie Ende Juli ihr Zeugnis in der Hand. Wir wünschen den Schülern, dass sie einen kühlen Kopf bewahren. Aus der Niederbayern-Redaktion Erich Schemmer.
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7: Schnell und vor allem sicher mit dem Fahrrad von A nach B kommen. Darum geht's bei der verkehrspolitischen Radtour der ADFC-Ortsgruppe Straubing. Die Mitglieder radeln gemeinsam mit Oberbürgermeister Markus Pannermeier und weiteren Vertretern der Stadt durch Straubing. Ziel der Radtour? Alle Beteiligten sollen sehen, an welchen Stellen der Radverkehr in der Gräubodenstadt noch verbessert werden kann. Egal ob unübersichtliche Kreuzungen oder zu enge Radwege, die Schwachstellen sollen jetzt nacheinander ausgebessert werden. Am besten mit Fördergeldern. Aus Straubing, Adrian Heimal.
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5: Auch Lehrer haben es nicht leicht. Eine neue Umfrage bringt jetzt ans Licht. Das Verhalten von Schülern macht Lehrern immer stärker zu schaffen. Bei der Befragung beklagen 46% eine schwierige Lernatmosphäre durch Disziplinlosigkeit oder fehlende Motivation. NATO-Generalsekretär Rutte besucht ab heute Washington und US-Präsident Trump. Der wettert wieder gegen die NATO und stellt auch amerikanische Sicherheitszusagen für Europa in Frage. Trump wirft Deutschland, Italien und Großbritannien vor, nicht für die USA im Iran-Konflikt dagewesen zu sein. Die Rentenkommission übergibt heute ihren Abschlussbericht an Bundeskanzler Merz und Arbeitsministerin Baas. Einige Vorschläge sind schon bekannt. Die gesetzliche Rente soll langsam steigen und an die künftige Lebenserwartung gekoppelt werden. Vorbei soll es mit der Rente mit 63 sein. Soweit unser News-Update. Mehr gibt's auf der Website und in der App. Und was macht der Verkehr am Dienstagmorgen? Das checkt die Michi für uns.
8: Bitte weiter Vorsicht auf der A92 München Richtung Deggendorf. Zwischen Plattling West und Plattling Nord liegen Fahrzeugteile auf der Straße. Einen Blitzer haben wir für euch, der steht in Menkhofen in der Hauptstraße. Habt ihr auch einen gesehen? Dann schreibt uns gerne eine WhatsApp an die 0800 14 15 800.
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3: 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Die 80er mit Toto.
2: Gute Laune gibt's auch von alle Farben.
11: Baby,
2: Und los geht's jetzt mit herrlich entspanntem Sound von Faith No More. Also genau richtig, um in so einen Hochsommertag zu starten. Nochmal durchlüften, Kaffeetasse in die Hand und ganz easy in den Tag mit Faith No More.

0: Schönen guten Morgen am Dienstag. Sonn noch zweimal schlafen, dann steht wieder Deutschland auf dem Rasen und wir bei euch auf der Matte mit unserem Maximal Radio Heimspiel.
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1: Es gibt was Neues von Leonie. Die hat sich jetzt mit zwei Norwegern zusammengetan, mit Markus und Martinus.
2: Rausgekommen ist skandinavischer Popsound mit einer bayerischen Sängerin. Macht gute Laune. Moonlight.

0: neu im Musikmix deines Lebens. Leonie zusammen mit Markus und Martinus. Moonlight.
1: Ja, und wir stellen jetzt auf Sonnenschein um. Und 80er Rock.
2: Own of a Lonely Heart.
1: Yes, gleich bei den Munzermachern.
0: Es wird 8 Uhr. Im News-Update gleich die Meldung.
1: Im Landkreis Dingolfing-Landau haben sie den Masterplan. Alle Infos dazu hat Matthias Löw aus unserer Nachrichtenredaktion.
0: Wir checken noch schnell das Wetter.
1: Das kommt uns bekannt vor. Es wird wie gestern. Heiß, sonnig und ein paar Wolken. Ab Nachmittag kann es dann örtlich gewittern.
0: Morgen dann so gut wie kein Gewitterrisiko. Einfach nur Sonne pur und heiß.
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7: mit Matthias Löw. Ein kurzer Blick über die Schulter, ein Griff ins Regal und schon verschwindet die Ware. In Niederbayern schnellt die Zahl der Ladendiebstähle nach oben. Allein im vergangenen Jahr lassen die Täter bei uns Waren im Wert von 35 Millionen Euro mitgehen. Damit schließt sich unsere Region dem bundesweiten Trend an. Die Schäden durch Ladendiebstähle

0: Pink in der Playlist für deinen Sommer. Never Gonna Not Dance Again. Guten Morgen, Niederbayern läuft. Laufevents sind mega angesagt aktuell. Also nicht, dass ich mich jetzt da dem Trend anschließe, aber die Fülle an Veranstaltungen zeigt, Laufen kommt an.
1: Herzogstadtlauf war erst. Der Volksfestlauf in Bonnbruck, der Triathlon in Landshut und der Dingolfinger Halbmarathon stehen an. Niederbayern macht sich lauffit. Stefan Schepe von triathlon.de. Guten Morgen. Warum ist Laufen denn so angesagt?
2: Eigentlich war Laufen nie weg. Also war schon immer da, war ja ein Trend, der schon in den 70ern angefangen hat. Und dann gibt es immer mal so wellenartige Bewegungen sozusagen. Jetzt gerade habe ich den Eindruck, dass es auch so ein bisschen Corona getriggert ist, wo dann halt Leute auch viel aus dem Homeoffice gearbeitet haben und dann gesehen haben, hey, es wäre ja eigentlich ganz gut, wenn ich mal in der Zwischenzeit mich ein bisschen bewege, ein bisschen aufstehe, die Natur genieße. Und das kann ich natürlich auch sportlich machen, indem ich laufe.
0: Na, wie immer die Influencer. Also wenn ich da laufen muss, dann werde ich kein Influencer.
1: Na, ganz sicher nicht. Die anstehenden Laufevents findet ihr im Internet und zwar bei uns auf der Homepage. Alles rund ums Laufen und Joggen bekommt ihr heute bei uns.
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0: Guten Morgen bei den Muntermachern, 7:45 vorbei, rein geht's in den Dienstag.
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0: Und jetzt geht's weiter mit Sommer. Die 90er mit Joe Cocker. Summer in the City. Gleich.
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1: Schönen guten Morgen bei den Muntermachern. Was ist heute Morgen wichtig? Matthias Löw hat's zusammengefasst. Thema im News-Update zum Beispiel.
2: Wilderern geht's jetzt an den Kragen. Mehr dazu gleich, jetzt wird's 8:30.
1: Wir schauen noch zum Wetter.
2: Schnell erzählt. Kennen wir von gestern Sonne und 33 Grad. Ab Nachmittag sind vereinzelt Gewitter möglich.
1: Morgen auch ganz viel Sonnenschein und heiße Sommertemperaturen. Gewitter eher nicht.
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4: Mit Matthias Löw. Diensthunde schnüffeln jetzt auch in Niederbayerns Wäldern nach Verbrechern. Die Polizei geht gemeinsam mit Naturschützern gezielt gegen Wildtierkriminalität vor. Bis in den Herbst suchen Beamte in ganz Ostbayern nach Giftködern, illegalen Fallen und getöteten Tieren. Unterstützung bekommen sie dabei auch von speziell ausgebildeten Spürhunden. Wie wichtig diese Arbeit ist, zeigt auch ein Fall aus Simbach bei Landau. Dort werden im vergangenen Sommer 17 tote Greifvögel gefunden, vergiftet. Die Staatsanwaltschaft ermittelt noch in dem Fall.
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5: Eltern warnen ihre Kinder immer wieder vor den Gefahren im Internet. Wie berechtigt die Warnungen sind, zeigt sich jetzt vor dem Amtsgericht Deggendorf. Hier wird einem Mann aus Rostock der Prozess gemacht. Er hat über Snapchat mit einem damals 13 Jahre alten Mädchen aus Deggendorf Kontakt aufgenommen. Der 33-Jährige bringt den Teenager dazu, Nacktfotos von sich zu machen. Bei einem Treffen zwischen den beiden kommt es zum Sex. Weil der Mann einschlägig vorbestraft ist, verurteilt ihn das Gericht zu 2,5 Jahren Gefängnis. Vom Amtsgericht Deggendorf, Nadine Zell.
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6: Es ist das Dauerthema hier in der Bergstadt, die Bauarbeiten an der Isarbrücke. Laut Plan soll im Dezember alles fertig sein, aber vielleicht ist es sogar früher soweit. Von November ist jetzt die Rede. Um die Sanierung zu beschleunigen, müsste der Geh- und Radweg für 4 Wochen komplett gesperrt werden. Ob es so gemacht wird, will Bürgermeister Matthias Kohlmeier erst noch entscheiden. Den endgültigen Entschluss will der Bauausschuss Anfang Juli treffen. Aus Landau, Michael Wimmer.
3: Und jetzt maximal informiert über Deutschland und die Welt.
4: Ein Notarzt steht ab heute in Bayern vor Gericht. Er soll den Tod einer Patientin durch eine unnötige Medikamentenabgabe verursacht haben. Verhandelt wird der Fall in München. Zu dem Vorfall ist es laut Anklage bei einem Einsatz in Oberbayern gekommen. Ein Hauch von Hollywood weht bald durch Bayern. Am Wochenende startet das Filmfest München. Gezeigt werden 130 Filme und über den roten Teppich laufen jede Menge Stars, wie zum Beispiel David Duchovny, den wir noch aus Akte X kennen. Und wir schauen noch zur Fußball-Weltmeisterschaft. 3 Nationen sind weiter, eine ist raus. Das ist die Bilanz der vergangenen Nacht bei der Fußball-WM. Heute früh ist das arabische Duell Algerien-Jordanien zu Ende gegangen. Algerien siegt mit 2:1. Die Jordanier können also nicht mehr weiterkommen. Frankreich ist dagegen nach einem Sieg gegen den Irak weiter. Endstand hier 3:0. Weiter sind ebenso Argentinien und Norwegen. Soweit unser News-Update. Mehr gibt's auf der Website und in der App. Und ein kurzes Verkehrsupdate für Dienstag früh hat jetzt die Michi für uns.
7: Auf der A92 München Richtung Deggendorf haben wir zwischen dem Rastplatz Bayerwaldblick Süd und Plattling Nord aktuell 3 Kilometer Stau. Hier braucht ihr ungefähr eine Viertelstunde länger. Einen Blitzer haben wir für euch, der steht in Menkhofen in der Hauptstraße. Staus und Blitzer könnt ihr uns jederzeit melden. Einfach eine kurze WhatsApp durchschicken an die 0800 14 15 800.
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2: Eieiei, war das ein Spiel gestern. Österreich gegen Weltmeister Argentinien. Ja, sie haben sich tapfer geschlagen, unsere Nachbarn. Am Ende, da hat Messi den Unterschied gemacht. Beide Tore zum 2:0-Sieg für Argentinien.
1: Neues aus dem WM-Lager gleich nach dem Musikmix deines Lebens. Sommersound von Luis Fonsi und Demi Lovato.
2: Und es geht in die 80er mit Whitesnake.
1: Den Anfang macht Michael Patrick Kelly mit Traces. Guten Morgen.
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0: 80er-Klassiker von Whitesnake bei den Muntermachern. Here I go again. Guten Morgen.
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0: Ja, die Österreicher gestern 2:0 Niederlage gegen Argentinien. Sie haben sich aber echt gut geschlagen. Aber Messi hat halt den Unterschied gemacht. 2:0 Sieg für den amtierenden Weltmeister. Frankreich hat gestern auch noch gespielt. 2 Stunden Unterbrechung hat es da gegeben wegen Unwettern in der Halbzeit. Und nach so einer ausgedehnten Halbzeitpause gewinnen die Franzosen dann mit 3:0 gegen den Irak. Norwegen hat heute Morgen auch schon gespielt. 3:2 Sieg gegen Senegal. Und falls ihr bei den Übertragungen schaut, wo denn der Uli Hoeneß vom FC Bayern sitzt, den sucht ihr vergeblich. Der kommt nämlich nicht aus Protest.
2: $2.000 für ein Sitzplatzticket, $380 für Parken, $100 für ein paar Stationen mit der U-Bahn. Also das sind Wucherpreise. Ja. Findet auch Uli Hoeneß und will diesen Wahnsinn gar nicht unterstützen.
0: Verstehe ich.
2: Fußball soll für alle bezahlbar bleiben. Ja, ist ein schöner Gedanke und eine schöne Geste, aber sagen wir mal so, es wird trotzdem für viele unbezahlbar bleiben, allein schon wegen der Anreise.
0: Heute stehen noch 2 Spiele an. England spielt gegen Ghana und Portugal gegen Usbekistan. Ja, dazu gibt es jetzt ein paar Infos von unseren Experten von dem Dorfburm der Spielvereinigung Hankoven-Heiligen.
3: Servus zusammen, hier ist der Michi Lummer von Hankoven. Ich spiele bei Hankoven im zentralen Mittelfeld. Und für den kommenden Spieltag ist wichtig zu wissen, dass Portugal auf Usbekistan trifft und Portugal ordentlich Druck am Kessel hat, weil sie im ersten Spiel nur unentschieden gespielt haben. Wohingegen Usbekistan ganz entspannt die Sache angehen kann, weil sie ihre erste WM überhaupt spielen. Interessant dabei ist eigentlich nur, dass der Trainer von Usbekistan, der Fabio Cannavaro, ist. Der ist tatsächlich mit Italien selber Weltmeister geworden und hat auch den Ballon d'Or, die Auszeichnung für den besten Spieler der Welt, gewonnen. Und das ist schon richtig beeindruckend. Deswegen sind wir mal gespannt, was er gegen Portugal, das Team um Cristiano Ronaldo, ausrichten kann.
2: Was? Heute spielt Portugal? Ja. Dann ist eh klar, was ich heute Abend mache.
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1: Er hat die schönsten Geschichten auf Lager. Und verpackt sie immer wieder in Wahnsinnssongs.
2: Ja, auch bei uns in Niederbayern hat er schon ein paar Mal gespielt. In Landshut zum Beispiel, direkt in der Altstadt.
1: Gänsehaut-Feeling mit Chris de Burgh. Don't pay the ferryman.

0: Mag der Brandner Kasper ins Irische übersetzt. Don't pay the ferryman, Chris de Burg im Bonussong.
1: Zeitsprung im Musikmix deines Lebens. And that's when I told you it's alright. Taylor Swift mit Opalite. Gleich.
0: Jetzt wird's 9 im News Update. Gleich das Thema. Neues zum tödlichen Badeunfall von Hohen Tann.
1: Mehr dazu von Matthias Löw.
0: Und was macht unser Wetter heute so?
1: Das gleiche wie gestern. Sonne, 33 Grad, ab Nachmittag kann es gewittern.
0: Morgen lässt das Gewitterrisiko dann wieder nach. Sonne pur und Sommerhitze sind angesagt.
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3: Mit Matthias Löw. Mitten in der Nacht ins geschlossene Freibad klingt nach einem harmlosen Spaß im Sommer. Im Landkreis Landshut geht das tödlich aus. Ein junger Mann kommt beim Sprung ins Schwimmbecken ums Leben. Möglicherweise hat Alkohol eine Rolle gespielt. Nach der Tragödie in Niederbayern meldet sich jetzt der Bayerische Landesverband der Schwimmmeister. Der warnt vor dem nächtlichen Besuch im Freibad. Von einer großen Gefahr spricht der Verband, denn wenn etwas passiert, ist niemand da, der helfen kann. Dieses Risiko sollte niemand eingehen, machen die bayerischen Schwimmmeister klar.
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4: Ohne sie geht in der Region gar nichts. Deswegen sagen wir heute Danke zum Beispiel an unsere Polizisten und an die Beschäftigten der Städte am Tag des öffentlichen Dienstes. Wie wichtig ihre Arbeit ist, merken wir spätestens bei den Streiks Anfang des Jahres. Darin beteiligen sich unter anderem Mitarbeiter in Gefängnissen, Bauämtern oder bei der Autobahn GmbH in ganz Niederbayern. Auch Bayerns Heimatminister Füracker spricht den Beamten heute seinen Dank aus für ihr Engagement und ihren Einsatz für unsere Rechte. Aus der Niederbayern-Redaktion Michaela Gröber.
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5: Draußen glüht wegen der Temperaturen der Asphalt. In unseren Klassenzimmern rauchen heute die Köpfe. Zwischen Mainburg, St. Engemar und Sümbach am Inn geht's los. Die Mittel- und Realschüler starten in die Abschlussprüfungen. Wenn alles gut geht, halten Sie Ende Juli Ihr Zeugnis in der Hand. Wir wünschen den Schülern, dass sie einen kühlen Kopf bewahren. Aus der Niederbayern-Redaktion Erich Schemmer.
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3: In Deutschland warten jede Menge Menschen auf eine Organspende. Bald debattiert der Bundestag über das Thema. Davor wirbt der Patientenbeauftragte der Bundesregierung für die Widerspruchslösung. Dabei würde jeder als Organspender gelten, wenn er nicht aktiv widersprochen hat. In Deutschland boomen die E-Bikes. Nirgendwo sonst in Europa wird so viel Geld mit den Elektrofahrrädern gemacht wie bei uns. Eine Studie zeigt jetzt aber, der Boom flaut langsam ab. Kunden profitieren darum von sinkenden Preisen. Ihr Hit Etienne hat sie in den 80er Jahren weltberühmt gemacht. Jetzt ist die französische Musikerin Gesche Paty gestorben, nach langer Krankheit im Alter von 80 Jahren. Soweit unser News-Update. Mehr gibt's auf der Website und in der App. Und was ist gerade auf den Straßen los? Das schaut sich die Michi für uns an.
6: Wir starten mit einer Gefahrenmeldung von der A3 Passau Richtung Nürnberg. Bitte Vorsicht zwischen Hengersberg und dem Kreuz Deggendorf. Da hat es einen Unfall gegeben und es sind Menschen auf der Straße. Und dann schauen wir noch auf die B20 Straubing Richtung Burghausen. Zwischen Hafensand und Eiterhofen steht ein kaputtes Auto auf der Straße. Geblitzt wird in Hornsdorf am Ortsausgang Richtung Parkstetten. Staus und Blitzer könnt ihr uns jederzeit melden. Einfach kurz durchklingeln unter der 0800 14 15 800.
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0: So, jetzt ist es soweit, es geht der Rente an den Kragen. Alles neu. Heute stellt die Rentenkommission ihre Vorschläge vor. Die Regierung winkt es wohl durch. Ist ja auch ganz bequem, wenn man den schwarzen Peter den Experten zuschieben kann. Hat bei Corona ja auch wunderbar funktioniert. Ja, einiges an Punkten ist schon durchgesickert. Rentenalter anheben, Rente mit 63 abschaffen, Minijobs sollen auch wegfallen. Ja, was haltet ihr davon? Richtig oder falsch? Eure Meinung gerne per WhatsApp ins Studio 0800 14 15 800.
1: Wir machen jetzt Musik. Frischer Sound von Bruno Mars. Oder wie wär's mit den 90ern, mit Shania Twain? Guten Morgen.
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0: So klingt gute Laune am Dienstagmorgen. George Ezra bei den Muntermachern. Anyone for you. Guten Morgen.
1: Der TÜV schlägt Alarm. Die können oft die Hauptuntersuchung nicht wirklich zuverlässig durchführen, weil laut eigener Aussage oft Software und technisches Gerät fehlt, um die immer komplexeren digitalen Assistenzsysteme zu prüfen.
0: Tja, was sollst du dazu jetzt noch sagen? Andi, bitte übernehmen unsere Nachrichten auf Niederbayerisch.
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3: Ich bin der Nickel Andi. Grüß euch. Heute ist soweit. Rentenkommission legt heute am März und der Arbeitsministerin Baas das vor, was ihr als Reformvorschläge alles so eingefallen ist. Eine Überraschung werden die zwei nicht erleben. Man weiß ja eigentlich eh schon so gut wie alles, was im Katalog so drinsteht. Es ist ja auch schon nur drüber geschimpft worden. Am Bundesverfassungsgericht wird heute über die Finanzierung vom öffentlich-rechtlichen Rundfunk verhandelt. ARD und ZDF haben schon im November

0: Die hat Country Pop schon weit vor Beyoncé und Co. salonfähig gemacht. Shania Twain bei Maximal Radio. Man, I feel like a woman.
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0: So, Freunde, bereit für gute Laune-Sounds? Den holen wir uns jetzt. Bruno Mars bei den Muntermachern. I just might. Gleich.
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0: Dienstag, der 23. Juni. Guten Morgen, es wird 9:30 Uhr.
1: Mit uns startet ihr informiert in den Tag. Thema im News-Update gleich.
0: Sind wir Niederbayern Langfinger?
1: Das und mehr von Matthias Löw aus unserer Nachrichtenredaktion.
0: Und wie schaut's in Sachen Wetter aus?
1: Nur genauso wie gestern. Sonne, ein paar Wolken und 30 bis 33 Grad. Ab Nachmittag können Gewitter aufziehen.
0: Morgen wird's dann genauso heiß und sonnig. Gewittern wird's eher nicht.
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3: Mit Matthias Löw. Ein kurzer Blick über die Schulter, ein Griff ins Regal und schon verschwindet die Ware. In Niederbayern schnellt die Zahl der Ladendiebstähle nach oben. Allein im vergangenen Jahr lassen die Täter bei uns Waren im Wert von 35 Millionen Euro mitgehen. Damit schließt sich unsere Region dem bundesweiten Trend an. Die Schäden durch Ladendiebstähle haben 2025 einen Höchststand erreicht. Bernd Ohlmann vom Handelsverband Bayern fordert deshalb:
4: Wir wollen nicht schärfere Gesetze, sondern wir wollen, dass die bestehenden Gesetze einfach nur angewendet werden. Aber viele Verfahren werden einfach eingestellt. Da winken viele Einzelhändler von vornherein ab und sagen, ach, dann lasse ich sein, erteile ihm Hausverbot und Anzeige wird nicht gestellt.
3: Die meisten Diebstähle gehen auf das Konto organisierter Banden. In Niederbayern wird nur einer von 10 Ladendieben erwischt und angezeigt.
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5: Schnell und vor allem sicher mit dem Fahrrad von A nach B kommen. Darum geht's bei der verkehrspolitischen Radtour der ADFC-Ortsgruppe Straubing. Die Mitglieder radeln gemeinsam mit Oberbürgermeister Markus Pannermeier und weiteren Vertretern der Stadt durch Straubing. Ziel der Radtour? Alle Beteiligten sollen sehen, an welchen Stellen der Radverkehr in der Gräubodenstadt noch verbessert werden kann. Egal ob unübersichtliche Kreuzungen oder zu enge Radwege, die Schwachstellen sollen jetzt nacheinander ausgebessert werden. Am besten mit Fördergeldern. Aus Straubing, Adrian Heimal.
2: Landkreis Dingolfing-Landau, aktuell.
6: Der Notruf 110 glüht. Gestern Vormittag auf der A92 bei Pilsting ist ein Geisterfahrer unterwegs. Fast kommt es zur Katastrophe. Eine Autofahrerin reißt das Lenkrad herum, als ihr der Falschfahrer entgegenkommt. Nur knapp entgeht die Frau einem Frontalzusammenstoß. Retter in der Not sind Mitarbeiter der Autobahnmeisterei. Sie schaffen es, den Geisterfahrer auf einen Parkplatz zu lotsen. Am Steuer des Autos sitzt ein 87-Jähriger. Sein Führerschein ist der Rentner erstmal los. Aus Pilsting, Lisa Grubwinkler.
2: Und jetzt maximal informiert über Deutschland und die Welt.
3: In Deutschland warten jede Menge Menschen auf eine Organspende. Bald debattiert der Bundestag über das Thema. Davor wirbt der Patientenbeauftragte der Bundesregierung für die Widerspruchslösung. Dabei würde jeder als Organspender gelten, wenn er nicht aktiv widersprochen hat. In Deutschland boomen die E-Bikes. Nirgendwo sonst in Europa wird so viel Geld mit den Elektrofahrrädern gemacht wie bei uns. Eine Studie zeigt jetzt aber, der Boom flaut langsam ab. Kunden profitieren darum von sinkenden Preisen. Ihr Hit Etienne hat sie in den 80er Jahren weltberühmt gemacht. Jetzt ist die französische Musikerin Gesche Paty gestorben, nach langer Krankheit im Alter von 80 Jahren. Soweit unser News-Update. Mehr gibt's auf der Website und in der App. Und noch kurz der Blick auf die Straßen. Michi, wie schaut's da aus?
7: Da gilt weiter Vorsicht auf der B20 Straubing Richtung Burghausen. Zwischen Hafensand und Eiterhofen steht ein kaputtes Auto auf der Straße.
3: Und noch kurz der Blick auf die Straßen. Michi, wie schaut's da aus?
7: Da gilt weiter Vorsicht auf der B20 Straubing Richtung Burghausen. Zwischen Hafensand und Eiterhofen steht ein kaputtes Auto auf der Straße.
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0: Ab geht's in den nächsten Hochsommertag. Die Playlist für deinen Sommer, die nimmt sich gleich die Karin vor. Unsere Hit-Dolmetscherin übersetzt Bananarama.
1: Davor noch aus dies mit Touch Me. Und wir satteln die Pferde und reiten in die niederbayerische Prärie der Sonne entgegen mit Beyoncé, Texas Hold'em. Guten Morgen.
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0: Astis im Musikmix deines Lebens. Touch Me, ja, die ist ganz schön kugelrund geworden, die gute Astis. Mama wird sie im Sommer, da soll es soweit sein.
1: Guten Morgen am Dienstag, es wird 9:45. Weibliche Verstärkung im Montermacher-Studio. Unsere Hit-Dolmetscherin, Karin, übersetzt für uns.
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3: Auf gut Niederbohrisch. Heute hören wir mal rein in Cruel Summer von Bananarama. Übersetzt einmal. Heiße Sonnenstrahlen, der Asphalt brennt. Ich sitze da rum und versuche zum Grinsen. Aber die Luft ist so schwer und trocken. Es ist ein grausamer, grausamer Sommer. Okay, also das Liedl beschreibt dieses Gefühl, wenn es draußen sauheiß ist und alle einen glücklichen Aperol Couple Goals Beutel auf Instagram posten. Und du selber hockst daheim in Unterwäsche vom Ventilator und bist emotional so stabil wie auch der Tier die Zimmerpflanzen. Also draußen Sommer, aber innerlich ist er komplette Flauten, weil es Gspuse weg ist. Und das ist ja das Gemeine am Sommer. Im Winter darf's traurig sein, da knuckt eh jeder Eibach für ein depressiver Leberkäs auf der Couch, aber im Sommer erwarten alle, dass du glücklich bist. Und dann rinnt er beim Tränzen auch noch gleichzeitig die Mascara und der Schweiß runter. Na sauber. Aber der Sommer macht nicht immer automatisch glücklich. Unser Musi bei Maximal Radio aber schon. Deshalb gibt's jetzt Cruel Summer für euch. Viel Spaß!

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1: Mit einem echten Newcomer, Conor Skinner. Der britische Singer und Songwriter, der ist mit seinen Songs bei Social Media richtig viral gegangen.
2: Und schwupps hat ihn Universal Music unter Vertrag genommen. Das hier ist seine aktuelle Single, Find You. Ganz neu im Musikmix deines Lebens.

0: Vor. Es wird nämlich wie gestern heiß, sonnig und ein paar Wolken. Ab Nachmittag, da können dann Gewitter durchziehen.
1: Morgen dann so gut wie kein Gewitterrisiko. Einfach nur Sonne pur und heiß.
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3: Mit Matthias Löw. Sie sehen täuschend echt aus, genau darum fallen auch viele Niederbayern auf sie herein. Fake-Shops im Internet. Unsere Polizei hat fast täglich mit Fällen zu tun. Jetzt zur Fußball-WM sollten wir noch besser aufpassen. Stichwort Fan-Trikots. Entweder kommt gar nichts an oder Billigware. Wie erkennen wir denn diese Fake-Shops? Simone Bub vom Verbraucherschutz Bayern.
4: Ich kann es natürlich auch erkennen, wenn zum Beispiel im Impressum nichts angegeben ist oder eine Adresse in Übersee oder Asien oder ich kann nur per Vorkasse zahlen, das sind auch so Indizien für Fake-Shops.
3: Darum sollten wir auch nur in den offiziellen Shops einkaufen, auch wenn die teurer sind.
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5: Eltern warnen ihre Kinder immer wieder vor den Gefahren im Internet. Wie berechtigt die Warnungen sind, zeigt sich jetzt vor dem Amtsgericht Deggendorf. Hier wird einem Mann aus Rostock der Prozess gemacht. Er hat über Snapchat mit einem damals 13 Jahre alten Mädchen aus Deggendorf Kontakt aufgenommen. Der 33-Jährige bringt den Teenager dazu, Nacktfotos von sich zu machen. Bei einem Treffen zwischen den beiden kommt es zum Sex. Weil der Mann einschlägig vorbestraft ist, verurteilt ihn das Gericht zu 2,5 Jahren Gefängnis. Vom Amtsgericht Deggendorf, Nadine Zell.
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6: Ohne sie geht in der Region gar nichts. Deswegen sagen wir heute Danke, zum Beispiel an unsere Polizisten und an die Beschäftigten der Städte am Tag des öffentlichen Dienstes. Wie wichtig ihre Arbeit ist, merken wir spätestens bei den Streiks Anfang des Jahres. Darin beteiligen sich unter anderem Mitarbeiter in Gefängnissen, Bauämtern oder bei der Autobahn GmbH in ganz Niederbayern. Auch Bayerns Heimatminister Füracker spricht den Beamten heute seinen Dank aus für ihr Engagement und ihren Einsatz für unsere Rechte. Aus der Niederbayern-Redaktion Michaela Gröber.
2: Und jetzt maximal informiert über Deutschland und die Welt.
3: Wegen der Hitzewelle rufen immer mehr Städte in Bayern zum Wassersparen auf, zum Beispiel Würzburg und München. Empfohlen wird, auf das Befüllen von Pools zu verzichten und Gärten mit Regenwasser zu gießen. Im Verlauf der Woche werden in Bayern bis zu 39 Grad erreicht. Wie viel Rente bekommen wir und wann dürfen wir aufhören zu arbeiten? Auch darum geht es bei der Rentenreform. Bundeskanzler Merz hat heute die vollständige Umsetzung der Vorschläge der Rentenkommission angekündigt. Es wird für alle besser, versprechen der Kanzler und die Bundesarbeitsministerin. Zu einem Handgemenge kommt es in einem Freibad in Baden-Württemberg. Der Streit endet für einen Badegast in Handschellen. Grund für den Ärger? Ein Mann hatte trotz des Verbots nicht mit dem Rauchen aufgehört. Soweit unser News-Update. Mehr gibt's auf der Website und in der App. Und die Michi schaut für uns kurz auf den Verkehr.
7: Gerade schaut's ganz gut aus. Wir haben keine Meldungen. Der Christian hat einen Blitzer gesehen und hat sich bei uns gemeldet. Wo steht er denn?
8: Hornsdorf Richtung Parkstetten bzw. Richtung B20 in der 70er-Zone.
7: Vielen Dank dir. Habt ihr auch einen entdeckt? Dann macht's wie der Christian und schickt uns eine kurze WhatsApp-Sprachnachricht an die 0800 14 15 800.
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7: Rekordverdächtig wird's hier in der Region. Oh, zumindest wollen sie es versuchen in Straubing. Und wir können auch mithelfen. Mehr dazu nach dem Musikmix deines Lebens. Die macht einfach Spaß, die neue von Kamrat. Genau wie die Nummer. Billy Joel mit den 80ern. Vorher wird's noch ein bisschen skandalös. Riesendrama um den Song, als er rauskommt. Ist aber auch verboten gut. Robin Thicke und Pharrell Williams haben wir dabei mit Bloodlines.

0: dazu aber auch aus dem Pop-Genre miteinander musizieren. Im Grunde kann jeder, der Blasinstrument, Schlagzeug oder Kontrabass spielt, mitwirken an dem Ganzen. Egal ob Anfänger, Profi oder alles zwischendrin, ist jeder herzlich willkommen.
1: Anmeldung braucht's keine, bloß uns und unser Instrument. Wie seid ihr denn überhaupt drauf gekommen, sowas zu veranstalten?
0: Wir machen das tatsächlich zum ersten Mal und zwar bietet sich die Gelegenheit, weil wir im Rahmen von der Programmreihe Vereine in der Stadt die Möglichkeit haben, unseren Verein an diesem Samstag zu präsentieren. Gemeinsam wollen wir das um 12 Uhr starten und somit möglichst viele Leute natürlich auch für gute Gespräche, aber auch für tolle Musik und einfach Begegnung auf dem Stadtplatz zu locken.
1: Ja, und los geht's. Diesen Samstag um 12 Uhr eine Bühne für alle, egal ob Nachwuchstalent oder Vollprofi. Musik bringt uns einfach zusammen.
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0: Billy Joel rockt uns durch den Arbeitstag mit den 80ern. We didn't start the fire. Und dem ist auch heiß. Bei den Temperaturen sind wir umso dankbarer für die Klimaanlage im Auto und umso neidischer auf alle mit Cabrio. Einfach Dach auf. I got my head out the sunroof. I'm blasting my favorite tunes. Sonne reinlassen wie Nicky Year und Daisy. Sommersound bei Maximal Radio mit Sunroof. Gibt's gleich.
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0: vor halb haben wir es. Zeit fürs News-Update. Matthias Löw hat da unter anderem dieses Thema dabei. Masterplan für den Kreis Dingolfing-Landau. Mehr dazu gleich in den Nachrichten. Wir schauen noch kurz aufs Wetter. Same stuff, different day, Sonne und Wolken im Mix. Später kann es aber auch regnen und gewittern bei Höchstwerten zwischen 30 und 33 Grad. Morgen war es das erstmal mit dem Regen, dann steht Sonne pur auf dem Plan.
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2: Mit Matthias Löw. Es sind unruhige Tage für die Beschäftigten, denn die BayWa Bau- und Gartenmärkte sind in der Insolvenz. Standorte gibt es auch in der Region, zum Beispiel in Simbach, Fichtach oder Pfarrkirchen. Schuld an der Lage ist die Insolvenz der Muttergesellschaft Hellweg. Die BayWa-Märkte bleiben aber erstmal ganz normal geöffnet. Von den Problemen sollen die Kunden nichts mitbekommen.
1: Der Blick in die Regionen mit unseren Niederbayern-Reportern. Landkreis Straubing-Bogen aktuell.
3: Wenn Mauern reden könnten, dann hätte der Reiver Heigel viel zu erzählen. Das historische Wirtshaus in Gschwendt bei Ascher wird vor über 400 Jahren gebaut und bis 2004 als Gasthaus genutzt. Danach steht das Gebäude viele Jahre leer. Seit 2019 wird es von der Gemeinde Ascher zu einem modernen Bürger- und Kulturhaus umgebaut. Der Freistaat unterstützt die Sanierung mit 2,5 Millionen Euro. Die Fertigstellung ist noch für dieses Jahr geplant. Aus Gschwendt, Michael Wimmer.
1: Landkreis Dingolfing-Landau, aktuell.
4: Das ist eine ungünstige Kombination. Es gibt immer mehr Menschen mit chronischen oder psychischen Erkrankungen. Gleichzeitig haben wir Fachkräftemangel. Mit dem Masterplan Prävention Bayern will der Freistaat etwas tun. Im Kreis Dingolfing-Landau geht es jetzt an die Umsetzung. Vertreter aus Gesundheit, Bildung, Sport, Soziales und der Kommunen kommen zusammen. Zur ersten regionalen Präventionskonferenz. Ziel, vorhandene Angebote sichtbarer machen, Austausch fördern und Perspektiven entwickeln. Eines wird bei der Konferenz vor allem klar, nur durch eine enge Zusammenarbeit verschiedener Bereiche ist erfolgreiche Präventionsarbeit möglich. Aus Dingolfing, Petra Jakobs.
1: Und jetzt maximal informiert über Deutschland und die Welt.
2: Wegen der Hitzewelle rufen immer mehr Städte in Bayern zum Wassersparen auf, zum Beispiel Würzburg und München. Empfohlen wird, auf das Befüllen von Pools zu verzichten und Gärten mit Regenwasser zu gießen. Im Verlauf der Woche werden in Bayern bis zu 39 Grad erreicht. Wie viel Rente bekommen wir und wann dürfen wir aufhören zu arbeiten? Auch darum geht es bei der Rentenreform. Bundeskanzler Merz hat heute die vollständige Umsetzung der Vorschläge der Rentenkommission angekündigt. Es wird für alle besser, versprechen der Kanzler und die Bundesarbeitsministerin. Zu einem Handgemenge kommt es in einem Freibad in Baden-Württemberg. Der Streit endet für einen Badegast in Handschellen. Grund für den Ärger? Ein Mann hatte trotz des Verbots nicht mit dem Rauchen aufgehört. Soweit unser News-Update. Mehr gibt's auf der Website und in der App. Und die Lage auf den Straßen kennt Michaela Westermeier.
0: Da schauen wir auf die A92 München Richtung Deggendorf. Bitte Vorsicht zwischen Wallersdorf West und Wallersdorf Nord. Da liegt ein Holzteil auf der Straße. Der Christian hat einen Blitzer gesehen, der steht in Hornsdorf Richtung Parkstetten in der 70er-Zone. Merci dir. Wenn ihr auch einen seht, einfach kurz durchklingeln unter der 0800 14 15 800.
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0: mit der neuen von Ray Dalton durch den Vormittag. Blood Running, gleich 11:15. Nicht ganz so neu, das Kraftwerk am Höllensteinsee, vor einem Jahrhundert gebaut, immer noch super wichtig für die Energieversorgung in der Region. Wir feiern den 100. Geburtstag mit Straubings Oberbürgermeister Markus Pannermeier. Hi, wie wichtig ist denn das Kraftwerk?
1: Ich glaube, dass das Modell, das man hier vor 100 Jahren erdacht hat, im Prinzip genau auch die Lösung heute ist. Also damals vor 100 Jahren war man in Straubing vor der Frage, wo kommt der Strom her? Und man wollte zuverlässige, bezahlbare Stromversorgung. Da gab es ja auch Diskussionen über die Dimension, weil als das Kraftwerk fertig war, hat es natürlich sofort genau das getan, was es sollte, den dreifachen Strombedarf der Stadt geliefert.
0: Da muss man auch erstmal hinbekommen. Hallo Bayerns Bauminister Christian Bernreiter, schon eine Wahnsinnsleistung.
2: Als Bauingenieur und natürlich auch als Bauminister bin ich von der Pionierleistung natürlich schwer beeindruckt. Also das war schon eine sensationelle Leistung, die hier erbracht wurde und es wird schon nennenswert Strom produziert. Wenn man hört, dass damals das Kraftwerk dreimal so viel Strom produziert hat, als die Stadt Straubing überhaupt verbraucht haben, dann war das ein enormer Weitblick.
0: Ja, immer noch ein Riesending, auch nach 100 Jahren. Das Wasserkraftwerk am Höllensteinsee. Wir sagen Happy Birthday!

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1: Da machen wir eine kleine Zeitreise, schlüpfen rein in die Schlaghose, richten noch die Dauerwelle vom Spiegel, steigen in den Ford Taunus oder Opel Manta, schmeißen unseren Walkman an und es laufen Jeremy Days aus den 80ern, Brand New Toy.

0: Ganz gechillt durch den Dienstag mit Jeremy Days im Bonussong der Stunde. Der ist einfach immer ein bisschen was Besonderes. Gleich gibt's Power für unseren Arbeitstag. Von Sophie and the Giants, die sind voll motiviert und a little bit wild nach den Nachrichten. Gleich wird's 11, da geht's im News-Update unter anderem um Folgendes. Unsere Städte und Kommunen sind am Limit. Alle Infos dazu gibt's um voll. Davor noch das Wetter für die Region. Sonnenbrille, check. Regenschirm, check. Können wir heute beides brauchen. Bis zu 33 Grad an der Spitze. Dazu erst noch Sonne und Wolken. Später können dann auch Regen und Gewitter dabei sein. Die verziehen sich aber morgen und es wird wieder schön sommerlich.
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2: Mit Matthias Löw. Eine Erfindung aus der Region als Lebensretter. Denn in Niederbayern kann etwa jedes fünfte Kind nicht schwimmen. Benedikt Zeindl aus Langfurt im Bayerischen Wald will das ändern. Er hat den Schwimmlöffel entwickelt und verkauft ihn jetzt schon seit einiger Zeit. Die Idee kommt an, sagt Benedikt.
3: Mein primäres Ziel war ja eigentlich erst einmal zu sehen, wie das ankommt, ob da überhaupt auf dem Markt Platz für eine neue Schwimmhilfe ist. Das Ziel habe ich schon erreicht und für mich ist das ganz wichtig, dass es nicht in irgendwelche kommerziellen Ziele ausartet. Ich mache das Ganze nebenbei und aus der Überzeugung, dass Schwimmen lernen eben was Elementares und was Wichtiges ist.
2: Bisher fährt aber nur Bayern auf die Erfindung aus Niederbayern ab. Benedikt hofft aber, dass der Schwimmlöffel auch woanders ankommt.
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4: Klamme Kassen in unseren Städten und Gemeinden. Finanziell geraten die immer weiter an ihre Grenzen. Darauf macht der Bezirk Niederbayern aufmerksam. Gestern am deutschlandweiten Aktionstag Kommunen am Limit. Der soll klarmachen, unter den Sparmaßnahmen leiden sämtliche Bereiche unseres Lebens, darunter Schulen, Krankenhäuser, Kultur, Mobilität oder die Sicherung im Alter. Aus der Niederbayern-Redaktion Martina Lesser.
1: Stadt Straubing aktuell.
5: Schritt für Schritt rückt unsere fünfte Jahreszeit näher. Die Vorfreude auf das Gäubodenvolksfest wird jetzt noch etwas größer. Ab sofort stehen das Festprogramm und das Ausstellerverzeichnis für die Ostbayernschau. Zu finden ist alles online und auch gedruckt. Das Festprogramm liegt zum Beispiel in der Touristinfo und in Geschäften der Region aus. Am 7. August geht das Gäubodenvolksfest dann los. Aus Straubing, Tim Neumann.
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2: Wegen der Hitzewelle rufen immer mehr Städte in Bayern zum Wassersparen auf, zum Beispiel Würzburg und München. Empfohlen wird, auf das Befüllen von Pools zu verzichten und Gärten mit Regenwasser zu gießen. Im Verlauf der Woche werden in Bayern bis zu 39 Grad erreicht. In Deutschland warten jede Menge Menschen auf eine Organspende. Bald debattiert der Bundestag über das Thema. Davor wirbt der Patientenbeauftragte der Bundesregierung für die Widerspruchslösung. Dabei würde jeder als Organspender gelten, wenn er nicht aktiv widersprochen hat. Ihr Hit Etienne hat sie in den 80er Jahren weltberühmt gemacht. Jetzt ist die französische Musikerin Gesh Paty gestorben, nach langer Krankheit im Alter von 80 Jahren. Soweit unser News-Update. Mehr gibt's auf der Website und in der App. Und wie es auf den Straßen in der Region ausschaut, weiß Michaela Westermeier.
0: Da habe ich eine Meldung für euch von der A92 München Richtung Deggendorf. Bitte weiter Vorsicht zwischen Wallersdorf West und Wallersdorf Nord. Da liegt ein Holzteil auf der Fahrbahn. Der Christian hat einen Blitzer gesehen und hat sich bei uns gemeldet. Wo steht er denn?
6: Hornsdorf Richtung Parkstetten bzw. Richtung B20 in der 70er-Zone.
0: Vielen Dank dir. Habt ihr auch einen entdeckt? Dann macht's wie der Christian und schickt uns eine kurze WhatsApp-Sprachnachricht an die 0800 14 15 800.
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0: Kunden beraten, Mails checken, Schraubenzieher schnappen. Oh, egal wie stressig es manchmal in der Arbeit wird, heute sind wir extra froh, dass die Schulzeit schon lang vorbei ist. An unseren Real- und Mittelschulen heute Abschlussprüfungen, da drücken wir unseren Kids die Daumen. Ein bisschen Motivation für die Arbeit oder fürs Lernen gibt's in unserer Playlist für den Sommer. Celestia. mit Ed Sheeran, Celestial. Und es geht zurück in die 80er.

0: und reisen durch die Charts weltweit.
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2: 1995. Herbert Grönemeyer sorgt auf seiner Tour für Gänsehautmomente. Mit der Live-Version seines Hits Ich hab dich lieb liefert er eine der schönsten deutschen Balladen aller Zeiten. Nehmen Sie sich einen Moment Zeit für ganz große Gefühle. Hier ist Herbert Grönemeyer mit Ich hab dich lieb.
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0: Oh, wir vermissen ihn jetzt schon, Ed Sheeran im Musikmix deines Lebens. Der gönnt sich ja jetzt erstmal eine Pause, will sich mehr Zeit für die Familie nehmen. Ist schon nicht verkehrt. Unsere Muntermacher, auf die müssen wir zum Glück nicht auch noch verzichten.
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2: 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Ah, sie haben sich tapfer geschlagen, unsere Nachbarn. Am Ende, da hat Messi den Unterschied gemacht. Beide Tore zum 2:0-Sieg für Argentinien.
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0: So klingt der Sommer bei Maximal Radio. Kurz vor 11:30 haben wir es. Im News-Update schaut sich Matthias Lüff dann unter anderem das Thema für uns an. Obacht, Abzocke. Mehr dazu gleich. Wir schauen noch kurz aufs Wetter. Same stuff, different day. Sonne und Wolken im Mix. Später kann es aber auch regnen und gewittern bei Höchstwerten zwischen 30 und 33 Grad. Morgen war's das erstmal mit dem Regen, dann steht Sonne pur auf dem Plan.
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2: Mit Matthias Löw. Sie sehen täuschend echt aus, genau darum fallen auch viele Niederbayern auf sie herein. Fake-Shops im Internet. Unsere Polizei hat fast täglich mit Fällen zu tun. Jetzt zur Fußball-WM sollten wir noch besser aufpassen. Stichwort Fan-Trikots. Entweder kommt gar nichts an oder Billigware. Wie erkennen wir denn diese Fake-Shops? Simone Bub vom Verbraucherschutz Bayern.
3: Ich kann es natürlich auch erkennen, wenn zum Beispiel im Impressum nichts angegeben ist oder eine Adresse in Übersee oder Asien oder ich kann nur per Vorkasse zahlen, das sind auch so Indizien für Fake-Shops.
2: Darum sollten wir auch nur in den offiziellen Shops einkaufen, auch wenn die teurer sind.
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4: Der Notruf 110 glüht gestern Vormittag. Auf der A92 bei Pilsting ist ein Geisterfahrer unterwegs. Fast kommt es zur Katastrophe. Eine Autofahrerin reißt das Lenkrad herum, als ihr der Falschfahrer entgegenkommt. Nur knapp entgeht die Frau einem Frontalzusammenstoß. Retter in der Not sind Mitarbeiter der Autobahnmeisterei. Sie schaffen es, den Geisterfahrer auf einen Parkplatz zu lotsen. Am Steuer des Autos sitzt ein 87-Jähriger. Sein Führerschein ist der Rentner erstmal los. Aus Pilsting, Lisa Grubwinkler.
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5: Ohne sie geht in der Region gar nichts. Deswegen sagen wir heute Danke, zum Beispiel an unsere Polizisten und an die Beschäftigten der Städte am Tag des öffentlichen Dienstes. Wie wichtig ihre Arbeit ist, merken wir spätestens bei den Streiks Anfang des Jahres. Darin beteiligen sich unter anderem Mitarbeiter in Gefängnissen, Bauämtern oder bei der Autobahn GmbH in ganz Niederbayern. Auch Bayerns Heimatminister Füracker spricht den Beamten heute seinen Dank aus für ihr Engagement und ihren Einsatz für unsere Rechte. Aus der Niederbayern-Redaktion Michaela Gröber.
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2: Die Boomer freuen sich auf die Rente, hinterlassen aber eine riesige Lücke auf dem deutschen Arbeitsmarkt. Bis 2040 gehen über 13 Millionen Menschen in den Ruhestand. Jüngere werden die Babyboomer von der Zahl her nicht ersetzen können. Die Bundesanwaltschaft ist gegen Mitglieder der Terrororganisation Islamischer Staat vorgegangen. Ermittler haben Wohnungen in Hessen, Brandenburg und Baden-Württemberg durchsucht. Im Visier 5 Männer. Sie sollen für den IS Geld besorgt haben. Schlechter Sommerscherz an einem Münchner S-Bahnhof. Hier schmeißt jemand eine Wasserbombe und trifft eine Frau. Die 63-Jährige stürzt und wird verletzt. Bei der Suche nach dem Täter setzt die Polizei auch auf Videoaufnahmen. Soweit unser News-Update. Mehr gibt's auf der Website und in der App. Und wie es gerade auf den Straßen läuft, schaut sich Michaela Westermeier für uns an.
0: Vorsicht bitte auf der A92 München Richtung Deggendorf. Zwischen Wallersdorf West und Wallersdorf Nord liegt noch immer ein Holzteil auf der Straße. Wir schauen auf die B20 Straubing-Burghausen. Bitte aufpassen zwischen Teidinger Straße und Pilsting in beiden Richtungen. Da liegen Metallteile auf der Fahrbahn. Der Christian hat einen Blitzer gesehen. Der steht in Hornsdorf Richtung Parkstetten in der 70er-Zone. Merci dir. Wenn ihr auch einen seht, einfach kurz durchklingeln unter der 0800 14 15 800.
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0: Mit Freedom, schönen Vormittag euch. Rennrad fahren, Sauerteigbrot backen, Siebträgermaschine kaufen. Wer fühlt sich gerade angesprochen? Oder ist's der Marathon geworden? Macht ja gerade gefühlt jeder Zweite. Hallo Stefan Schäpe, Cheftrainer bei triathlon.de. Sag mal, ist Laufen wirklich wieder im Trend oder kommt's uns nur so vor?
1: Eigentlich war Laufen nie weg. Also war schon immer da, war ja ein Trend, der schon in den 70ern angefangen hat. Und dann gibt's immer mal so wellenartige Bewegungen sozusagen. Jetzt gerade habe ich den Eindruck, dass es auch so ein bisschen Corona getriggert ist, wo dann halt Leute auch viel aus dem Homeoffice gearbeitet haben und dann gesehen haben, hey, es wäre ja eigentlich ganz gut, wenn ich mal in der Zwischenzeit mich ein bisschen bewege, ein bisschen aufstehe, die Natur genieße, und das kann ich natürlich auch sportlich machen, indem ich laufe.
0: Stimmt, passt ja dann perfekt zusammen. Uns macht natürlich auch Spaß, das Ganze bei Insta und Facebook zu teilen, unsere Strecken und Erfolge. Welche Rolle spielt denn Social Media bei der Entwicklung?
1: Ja, das kommt natürlich immer mehr. Man hat natürlich die Influencer, die Lauf-Influencer, also gerade jetzt vor kurzem Ada Sachi war ja ein ganz, ganz großes Thema, ist viral gegangen, hat auch ganz viele Leute motiviert. Also ich denke schon, dass das einen großen Einfluss mit hat.
0: Und wenn uns jetzt auch das Lauffieber gepackt hat, wie fangen wir am besten damit an?
1: Zweimal oder dreimal die Woche für den Anfang wäre super, dass man eine Konstanz reinbekommt. Eine halbe Stunde, 45 Minuten und das Ganze dann sukzessive steigern. So vom Grundsatz her steht halt so dieses lockere Grundlagentempo im Vordergrund. Das heißt, ein Tempo, bei dem ich mich eigentlich noch unterhalten kann. Wenn ich merke zwischendrin, das wird mir zu schnell, kann ich natürlich auch mal ein, zwei Minuten Gehpausen einbauen. Also da gibt es überhaupt keine Vorgaben.
0: Ja, und wer seine neuen Fähigkeiten dann gleich unter Beweis stellen will, kann das heuer zum Beispiel beim triathlon.de Cup Landshut, beim Bonnbrucker Volksfestlauf oder beim Dingolfinger Halbmarathon. Sind wir direkt noch motivierter dran zu bleiben. Für mehr Infos einfach reinklicken auf maximalradio.de.
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8: Mit dem falschen Fuß aufgestanden, auf dem Weg zur Arbeit, dann Stau, Kaffee verschüttet. Oh, manchmal, da läuft einfach gar nichts so, wie es soll. Wichtig ist, weitermachen, musikalisch wunderschön verpackt von AHA, Stay on These Roads.

0: Minuten Melancholie mit Aha, Stay on These Roads. Unser Bonussong der Stunde war immer wie ein kleines Goodie hinten raus. Davon gibt's noch viel mehr in unserer Playlist für den Sommer. Wie den hier, I Will Wait mit Mumford & Sons geht's durch den Mittag nach den News. Gleich wird's 12. Matthias Löw hat da dieses Thema dabei. Unsere Region ist durchgefallen. Alle Infos dazu bekommen wir im News-Update. Davor noch das Wetter für die Region. Sonnenbrille, check. Regenschirm, check. Können wir heute beides brauchen. Bis zu 33 Grad an der Spitze. Dazu erst noch Sonne und Wolken. Später können dann auch Regen und Gewitter dabei sein. Die verziehen sich aber morgen und es wird wieder schön sommerlich.
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2: mit Matthias Löw. Es sind unruhige Tage für die Beschäftigten, denn die BayWa Bau- und Gartenmärkte sind in der Insolvenz. Standorte gibt es auch in der Region, zum Beispiel in Simbach, Fichtach oder Pfarrkirchen. Schuld an der Lage ist die Insolvenz der Muttergesellschaft Hellweg. Die BayWa-Märkte bleiben aber erstmal ganz normal geöffnet. Von den Problemen sollen die Kunden nichts mitbekommen.
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3: Eltern warnen ihre Kinder immer wieder vor den Gefahren im Internet. Wie berechtigt die Warnungen sind, zeigt sich jetzt vor dem Amtsgericht Deggendorf. Hier wird einem Mann aus Rostock der Prozess gemacht. Er hat über Snapchat mit einem damals 13 Jahre alten Mädchen aus Deggendorf Kontakt aufgenommen. Der 33-Jährige bringt den Teenager dazu, Nacktfotos von sich zu machen. Bei einem Treffen zwischen den beiden kommt es zum Sex. Weil der Mann einschlägig vorbestraft ist, verurteilt ihn das Gericht zu 2,5 Jahren Gefängnis. Vom Amtsgericht Deggendorf, Nadine Zell.
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4: Gelbe oder rote Karte gibt's nicht nur auf dem Fußballplatz. Vor kurzem veröffentlicht die Deutsche Umwelthilfe ihren Hitzecheck. Bewertet werden unter anderem die Auswirkungen hoher Temperaturen auf die Bevölkerung und die Bepflanzung von Städten. Ergebnis? Viele müssen ihre Schutzmaßnahmen aufbessern. Hier in der Region landet zum Beispiel die Stadt Landshut im gelben Bereich. Für Regensburg sieht die DUH sogar rot. Aus der Niederbayern-Redaktion Holger Bier.
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2: Die Boomer freuen sich auf die Rente, hinterlassen aber eine riesige Lücke auf dem deutschen Arbeitsmarkt. Bis 2040 gehen über 13 Millionen Menschen in den Ruhestand. Jüngere werden die Babyboomer von der Zahl her nicht ersetzen können. Die Bundesanwaltschaft ist gegen Mitglieder der Terrororganisation Islamischer Staat vorgegangen. Ermittler haben Wohnungen in Hessen, Brandenburg und Baden-Württemberg durchsucht. Im Visier 5 Männer. Sie sollen für den IS Geld besorgt haben. Schlechter Sommerscherz an einem Münchner S-Bahnhof. Hier schmeißt jemand eine Wasserbombe und trifft eine Frau. Die 63-Jährige stürzt und wird verletzt. Bei der Suche nach dem Täter setzt die Polizei auch auf Videoaufnahmen. Soweit unser News-Update. Mehr gibt's auf der Website und in der App. Und von Emma gibt's jetzt ein Verkehrsupdate.
5: Obacht auf der B20 Straubing-Burghausen. Zwischen der Teidinger Straße und Pilsding liegen Metallteile auf der Fahrbahn. Fahrt hier bitte vorsichtig in beiden Richtungen. Und auf der A92 Deggendorf Richtung München zwischen Landau an der Isar und Pilsding-Großkölnbach liegen ebenfalls Gegenstände auf der Fahrbahn. Einen Blitzer haben wir aktuell in Hornsdorf, wenn ihr Richtung Parkstetten unterwegs seid, in der 70er-Zone. Wenn ihr noch was seht, dann schreibt uns gerne eine WhatsApp an die 0800 14 15 800. Kommt gut an!
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0: Kurz nach 12. Der Vormittag liegt hinter uns. Jetzt ist Mittagszeit. Oh, die heißeste Zeit des Tages. Also alle Schotten dicht, Rollos runter, Ventilatoren an, frisches Wasser aus dem Kühlschrank holen und gleich mal
5: einen großen Schluck nehmen. Ja gut, so heiß wie in der Hölle ist es heute nicht. Aber für AC/DC fühlt es sich ein bisschen so an. Highway to Hell. Leonie und Callum Scott, die bleiben heute lieber drin im Kühlen. Baby, won't you stay for me? Stay for the pain. Stay. Ja, gut, dass jetzt erstmal Mittag ist. Wir verziehen uns in einen schattigen und vielleicht auch ein bisschen kühleren Ort und warten die größte Hitze einfach ab. Und damit uns dabei nicht fad wird, Mumford & Sons. I will wait. Schönen Mittag. Well,

0: Leonie und Callum Scott mit ihrer aktuellen Nummer Stay. In Windberg, da steigt langsam ein bisschen das Lampenfieber. Am Donnerstag ist die Premiere von den Windberger Festspielen. Zum 15-jährigen Bestehen wird der Jedermann aufgeführt. Servus Martin Mühlbauer, erster Vorsitzender vom Festspielverein Windberg. Wie gut passt denn der Jedermann zu Windberg?
1: Die Kulisse ist ganz was Besonderes, weil der Ort an sich wirkt. Also wir kommen in Windberg und das ist auch Teil des Konzeptes, mit ganz wenig Requisiten aus. Also die Kulisse spricht für sich und das ist, glaube ich, was ganz Besonderes in Windberg.
0: Und wie viele Leute machen da her mit?
1: Wir haben eigentlich heuer 80 Mitwirkende auf der Bühne, die Darsteller bzw. dann der Windberger Festspielchor, der sich aus dem Abteichor, der eigentlich ganzjährig in Windberg besteht, zusammenstellt. Und auch dieser Musikkombo der Windberger Festspielbläser, eine Zusammenführung aus 4 bzw. 5 Instrumentalisten, die das Ganze musikalisch begleiten.
0: Donnerstag, übermorgen, da ist die große Premiere vom Jedermann. Und dann gibt's nochmal 7 Aufführungen. Die Karten für das Windberger Festspiel gibt's auf OKTickets.
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Die 80er mit der Little River Band, Lonesome Loser, gleich wird's 12:30. Kurze Pause von der Arbeit, aber reicht euch die oder soll's mal wieder so richtig weit weggehen?

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1: 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Ich möchte gerne ans Meer mit meiner Familie, mit meiner Frau, mit meinen 2 Kindern, weil wir schon lange nicht mehr fort waren und ich schon lange wieder mal ans Meer wollte. Und wir hätten auch einen guten Grund, es wäre der Hochzeitsreise am 25. Juli, dann wir heiraten. Ich freue mich schon drauf, vielleicht haben wir ein Glück und kriegen was.
0: Na, da drücken wir auf jeden Fall die Daumen. Ihr wollt auch ans Meer? Dann einfach WhatsApp-Sprachnachricht an die 0800 14 15 800. Warum und mit wem soll's denn in den Urlaub gehen? Mit Coldplay geht's gleich weiter durch den Dienstag. Feels like I'm falling in love.
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2: Richtung 12:30 mit der Playlist für deinen Sommer hier bei Maximal Radio. Die unterbrechen wir jetzt. Zeit für die News. Thema gleich: Schwimmflügel, Schwimmnudeln und jetzt ein Löffel. Jetzt der Wettercheck. Heute, wie gewohnt, sonnig, teilweise leicht bewölkt und warm bei 29 bis 32 Grad. Vor allem gegen Abend kann es dann auch vereinzelt mal regnen und gewittern. Die nächsten Tage haben wir deutlich weniger Gewitterrisiko, dafür wird es aber noch mal ein paar Grad heißer.
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4: Mit Adrian Heimerl. Eine Erfindung aus der Region als Lebensretter? In Niederbayern kann etwa jedes fünfte Kind nicht schwimmen. Benedikt Zeindl aus Langfurt im Bayerischen Wald will das ändern. Er hat den Schwimmlöffel entwickelt und verkauft den jetzt schon seit einiger Zeit. Die Idee kommt an, sagt Benedikt.
5: Mein primäres Ziel war ja eigentlich, erst einmal zu sehen, wie das ankommt, ob da überhaupt auf dem Markt Platz für eine neue Schwimmhilfe ist. Das Ziel habe ich schon erreicht. Und für mich ist das ganz wichtig, dass es nicht in irgendwelche kommerziellen Ziele ausartet. Ich mache das Ganze nebenbei und aus der Überzeugung, dass Schwimmen lernen eben was Elementares und was Wichtiges ist.
4: Bisher fährt aber eher nur Bayern auf die Erfindung aus Niederbayern ab. Benedikt hofft aber, dass der Schwimmlöffel auch bald woanders gut ankommt.
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6: Klamme Kassen in unseren Städten und Gemeinden. Finanziell geraten die immer weiter an ihre Grenzen. Darauf macht der Bezirk Niederbayern aufmerksam. Gestern am deutschlandweiten Aktionstag Kommunen am Limit. Der soll klarmachen, unter den Sparmaßnahmen leiden sämtliche Bereiche unseres Lebens, darunter Schulen, Krankenhäuser, Kultur, Mobilität oder die Sicherung im Alter. Aus der Niederbayern-Redaktion Martina Lesser.
3: Der Sport in der Region.
2: Mehr Sportangebote für behinderte Menschen. Dafür will sich der Landkreis Landshut einsetzen. Mit dem Netzwerk Sport für alle soll ein besseres Angebot für inklusiven Sport entstehen. Unterstützung gibt es vom Bayerischen Landessportverband und von Special Olympics Bayern. Ziel des Netzwerks ist es, dass Menschen mit und ohne Behinderung gemeinsam Sport treiben können. Aus dem Landratsamt in Essenbach, Emma Schmieder.
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4: Sätzen 6. Im vergangenen Schuljahr sind rund 148.000 Kinder und Jugendliche sitzen geblieben. Das sind 2% aller Schüler deutschlandweit. In Bayern ist der Anteil der Wiederholer am größten. Immer mehr verzichten auf eine Urlaubsreise. Laut Statistischem Bundesamt kann sich jeder fünfte Deutsche keinen einwöchigen Urlaub mehr leisten. Besonders betroffen sind Alleinerziehende. In San Francisco spielen sich in der Nähe der Golden Gate Bridge dramatische Szenen ab. Ein Kind wird am Strand von einer Welle ins Meer gerissen. Die Mutter springt sofort hinterher und will das Kind retten. Er trinkt dabei fast selbst. Andere Strandbesucher retten die beiden. Mutter und Kind geht es mittlerweile wieder besser. Soweit unser News-Update. Mehr gibt's in der App und auf unserer Website. Und wie's auf den Straßen läuft, checkt Emma.
2: Wir haben sehr gute Nachrichten von den Straßen. Auf der B20 Straubing-Burghausen zwischen der Teidinger Straße und Pilsting ist das Metallteil weg von der Fahrbahn. Genauso auch auf der A92 Deggendorf Richtung München, auch zwischen Landau an der Isar und Pilsting-Großkölnbach ist die Straße wieder frei. Geblitzt wird aktuell in Hornsdorf Richtung Parkstetten. 70 sind hier erlaubt. Danke an Christian fürs Bescheid geben. Wenn ihr an einem Blitzer vorbeikommt, dann meldet euch doch auch gern bei uns. Die Nummer ins Studio ist die 0800 14 15 800. Gute und sichere Fahrt.
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0: Michael Schulte, 5 a.m. im Musikmix deines Lebens. Ja, um die Uhrzeit stehen wir auch gern mal auf, um unsere Teams anzufeuern. Oder wir machen gleich mal die Nacht durch. Wir sind auf alle Fälle voll im Fußballfieber. Das freut natürlich auch die Verkäufer von Fußball-Merchandise und Trikots, Bällen und so weiter. Die gehen weg wie geschnitten Brot. Na, und genau das machen sich leider auch Betrüger zunutze. Im Netz tauchen immer mehr Fake-Shops auf, die mit vermeintlichen WM-Schnäppchen werben. Günstige Trikots, die entweder eine ganz schlechte Qualität haben oder na, gar nicht erst bei uns ankommen. Hallo Simone Bub von der Verbraucherzentrale Bayern. Woran können wir denn so einen Fake-Shop erkennen?
1: Also gerade bei Merchandise-Produkten oder bei Trikots zur Fußball-WM muss ich mich tatsächlich an die offiziellen Shops halten, auch wenn die natürlich dann auch teuer sind. Aber nur da kann ich sicher sein, dass ich wirklich ein originales und echtes Trikot zum Beispiel bekomme. Ich kann es natürlich auch erkennen, wenn zum Beispiel im Impressum nichts angegeben ist oder eine Adresse in Übersee oder Asien oder ich kann nur per Vorkasse zahlen. Das sind auch so Indizien für Fake-Shop.
0: Also so ein kurzer Check vorm Kauf kann uns einfach viel Ärger ersparen. Aber was ist denn, wenn wir jetzt schon bestellt und bezahlt haben?
1: Es kommt darauf an, ob ich jetzt Plagiatware geliefert bekommen habe. Ich habe also was erhalten. Dann kann ich natürlich nur versuchen, das zu widerrufen. Gegebenenfalls mit hohen Rücksendekosten, weil es nach Asien zurückgeht. Das ist eine Möglichkeit, wenn ich jetzt bei einem tatsächlichen Fake-Shop bestellt habe. Also ich habe was bezahlt per Vorkasse und kriege überhaupt keine Ware. Dann bleibt mir nur Anzeige bei der Polizei erstatten und hoffen, dass ich mein Geld wieder bekomme.
0: Na gut, dann bleiben wir lieber bei den offiziellen Shops und kaufen uns ein vernünftiges Trikot. Ja, das hält dann auch bis zur nächsten WM. Falls ihr euch bei einem Online-Shop unsicher seid, auf der Internetseite der Verbraucherzentrale gibt es einen kostenlosen Fake-Shop-Finder. Dort könnt ihr jede Shopseite prüfen, bevor ihr euer Geld ausgibt.
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1: Von Gospel zur erfolgreichsten Popsängerin ihrer Zeit. Eine unverwechselbare Gänsehautstimme. Whitney Houston, die war, ist und bleibt eine Ikone. In den 90ern, da ist sie besonders, sagen wir mal, experimentierfreudig. Sie startet ihre Schauspielkarriere und ändert auch ihren Musikstil. Weg von dem klassischen Pop hin zu New Jack Swing und R&B. Die Kehrtwende, die war dieser Song hier. I'm Your Baby Tonight.

0: Whitney Houston, I'm your baby tonight. Gleich wird's eins. Dann geben wir mal wieder ein bisschen mehr Gas. You can Felix Jan und J-Hart, Pride, als erstes nach den News. Einmal benutzen, oh, und schon ist wieder kaputt. Das und mehr hat Adrian Hammer gleich für uns. Zum Start in die neue Stunde schauen wir noch aufs Wetter. Hot, hot, hot heute. Um die 32 Grad und ganz viel Sonnenschein. Ab dem späten Nachmittag sind dann auch mal Regen und Gewitter möglich. Morgen auch mal ein paar mehr Wolken. Ansonsten bleibt es aber sonnig warm und die Temperaturen steigen weiter.
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4: Mit Adrian Heimerl. Sie sehen täuschend echt aus. Genau darum fallen auch viele Niederbayern auf sie herein. Fake-Shops im Internet. Unsere Polizei hat fast täglich mit Fällen zu tun. Jetzt zur Fußball-WM sollten wir noch besser aufpassen. Stichwort Fantrikots. Entweder kommt gar nichts an oder Billigware. Wie erkennen wir Fake-Shops? Simone Bub vom Verbraucherschutz Bayern.
5: Ich kann es natürlich auch erkennen, wenn zum Beispiel im Impressum nichts angegeben ist oder eine Adresse in Übersee oder Asien oder ich kann nur per Vorkasse zahlen. Das sind auch so Indizien für Fake-Shops.
4: Darum sollten wir nur in den offiziellen Shops einkaufen, auch wenn die teurer sind.
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6: Schritt für Schritt rückt unsere fünfte Jahreszeit näher. Die Vorfreude auf das Gäubodenvolksfest wird jetzt noch etwas größer. Ab sofort stehen das Festprogramm und das Ausstellerverzeichnis für die Ostbayern-Schau. Zu finden ist alles online und auch gedruckt. Das Festprogramm liegt zum Beispiel in der Touristinfo und in Geschäften der Region aus. Am 7. August geht das Gäubodenvolksfest dann los. Aus Straubing, Tim Neumann.
3: Neues aus Niederbayerns Kultur.
7: Die Jury hat entschieden, jetzt stehen die Kulturpreisträger 2025 für den Landkreis Dingolfing-Landau fest. Insgesamt 6 Personen und Vereine werden ausgezeichnet. Mit dabei sind auch die Heimat- und Geschichtsfreunde Griesbach. Sie bekommen den Preis für das Sammeln von historischen Dokumenten und Bildern zur Ortsgeschichte. Die Auszeichnungen werden im Juli von Landrat Werner Boom-Eder verliehen. Aus dem Landratsamt Dingolfing, Matthias Löw.
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4: Sätzen 6. Im vergangenen Schuljahr sind rund 148.000 Kinder und Jugendliche sitzen geblieben. Das sind 2% aller Schüler deutschlandweit. In Bayern ist der Anteil der Wiederholer am größten. Immer mehr verzichten auf eine Urlaubsreise. Laut Statistischem Bundesamt kann sich jeder fünfte Deutsche keinen einwöchigen Urlaub mehr leisten. Besonders betroffen sind Alleinerziehende. In San Francisco spielen sich in der Nähe der Golden Gate Bridge dramatische Szenen ab. Ein Kind wird am Strand von einer Welle ins Meer gerissen. Die Mutter springt sofort hinterher und will das Kind retten. Er trinkt dabei fast selbst. Andere Strandbesucher retten die beiden. Mutter und Kind geht es mittlerweile wieder besser. Soweit unser News-Update. Mehr gibt's in der App und auf unserer Website. Und Emma hat ein Verkehrsupdate.
0: Hier schaut's wunderbar aus, der Verkehr fließt. Blitzer stehen aktuell in Hornsdorf in die Richtung Parkstetten unterwegs seit in der 70er-Zone und in Hofdorf bei Mainkofen. Ihr habt auch was gesehen? Dann klingelt gern durch unter der 0800 14 15 800. Kommt gut ans Ziel.
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0: Kurz nach eins. Wir sind wieder geupdatet und nach den Nachrichten heißt, vor dem Musikmix seines Lebens, rein geht's. Da hätten wir Lena mit Looking for Love.

0: absoluter Klassiker aus den 80ern, Bon Jovi, Living on a Prayer. Also mit richtig viel Lebensfreude und vor allem dem Leben selber hat das, was jetzt kommt, nicht ganz so viel zu tun. Gevatter Tod, der Sensenmann, Hades oder wie der Niederbayer sagt.
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2: Bandelgrama. Oha, jetzt kriege ich Gänsehaut und jetzt wird's auch ein bisschen makaber und morbide. Weil der Bandelgrama kommt meistens dann, wenn's aus ist. Wörtlich kann man den übersetzen mit Knochenhändler. Also der Sensenmann, der Tod praktisch. Er ist der Chef vom ewigen Feierabend. Der Schlussgong mit Hut und Uhr. Kimmt wie ein Gespenst, schaut wie ein uralter Opa, redt wie ein Notar und nimmt die mit, ob's du willst oder nicht. Er ist der bayerische Maulwurf mit Vollzeitvertrag. Er kennt die noch nicht, aber dein Loch hat er schon längst vorbereitet.
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0: Der Prinz, der König, Robbie Williams. Let me entertain you. Ja, das ist auch unser Motto. Nicht nur heute, sondern das ganze Jahr über. 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Wir begleiten euch durch den Tag. Und das mit Freuden. Und ja, der Tag startet bekanntlich mit den beiden hier.
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0: Schönen Dienstag euch, kurz vor 2:30. Also, die Hitze geht wirklich an die Substanz. Wie die aktuelle Lage in Sachen Sicherheit bei uns in der Region ist, das hören wir gleich in den Nachrichten. Jetzt der Wettercheck. Heute, wie gewohnt, sonnig, teilweise leicht bewölkt und warm bei 29 bis 32 Grad. Vor allem gegen Abend kann es dann auch vereinzelt mal regnen und gewittern. Die nächsten Tage haben wir deutlich weniger Gewitterrisiko. Dafür wird es aber noch mal ein paar Grad heißer.
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2: Mit Adrian Heimerl. Es sind unruhige Tage für die Beschäftigten, denn die Bayer Bau- und Gartenmärkte sind in der Insolvenz. Standorte gibt es auch in der Region, zum Beispiel in Simbach, Fichtach oder Pfarrkirchen. Schuld an der Lage ist die Insolvenz der Muttergesellschaft Hellweg. Die Bayer-Märkte bleiben aber erstmal weiter ganz normal geöffnet. Von den Problemen sollen die Kunden nichts mitbekommen.
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3: Der Notruf 110 glüht gestern Vormittag. Auf der A92 bei Pilsting ist ein Geisterfahrer unterwegs. Fast kommt es zur Katastrophe. Eine Autofahrerin reißt das Lenkrad herum, als ihr der Falschfahrer entgegenkommt. Nur knapp entgeht die Frau einen Frontalzusammenstoß. Retter in der Not sind Mitarbeiter der Autobahnmeisterei. Sie schaffen es, den Geisterfahrer auf einen Parkplatz zu lotsen. Am Steuer des Autos sitzt ein 87-Jähriger. Sein Führerschein ist der Rentner erstmal los. Aus Pilsting, Lisa Grubwinkler.
1: Neues aus der Region.
4: Gelbe oder rote Karte gibt's nicht nur auf dem Fußballplatz. Vor kurzem veröffentlicht die Deutsche Umwelthilfe ihren Hitzecheck. Bewertet werden unter anderem die Auswirkungen hoher Temperaturen auf die Bevölkerung und die Bepflanzung von Städten. Ergebnis? Viele müssen ihre Schutzmaßnahmen aufbessern. Hier in der Region landet zum Beispiel die Stadt Landshut im gelben Bereich. Für Regensburg sieht die DUH sogar rot. Aus der Niederbayern-Redaktion Holger Bier.
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2: Die Wirtschaftskrise treibt immer mehr Firmen in die Pleite. Laut Hochrechnungen werden im ersten Halbjahr fast 13.000 Unternehmen Insolvenz angemeldet haben. Das sind rund 1.000 mehr Firmen als im Vorjahr. Wer in Deutschland studieren will, braucht oft kein gutes Abitur mehr. Nur noch ein Drittel aller Studiengänge haben eine Zugangsbeschränkung. Dazu zählt der Numerus Clausus oder ein Eignungstest. Zu einem Bienenchaos kommt es im US-Bundesstaat Texas. Hier kippt ein LKW um. Der hat 400 Bienenstöcke auf der Ladefläche. Rund 1 Million Bienen fliegen in den nächsten Ort. Während dort die Bienenstöcke geborgen werden, müssen die Anwohner im Haus bleiben. Soweit unser News-Update. Mehr gibt's in der App und auf unserer Website. Und den Stau- und Blitzercheck gibt's von Emma Schmieder.
0: Keine Staus oder Unfälle. Christian und Michaela haben uns noch Blitzer gemeldet, und zwar einmal in Hornsdorf Richtung Parkstetten, 70 sind hier erlaubt, und in Hofdorf bei Menkhofen. Ihr habt auch noch irgendwo einen Blitzer stehen sehen? Dann schickt ihn uns gern rein an die 0800 14 15 800. Gute Fahrt!
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0: Ein schöner Song, auch wenn die Message ein bisschen schwierig ist. Naja, Police mit Every Breath You Take bei Maximalradio. So, noch zweimal schlafen und dann steht Deutschland wieder auf dem Rasen gegen Ecuador. Das letzte Spiel in der Gruppenphase. Na, und wir stehen bei euch auf der Matte beim großen Maximalradio Heimspiel. Wir liefern euch den DJ, alles was man für eine Grillparty und richtig gutes Public Viewing braucht. Na, und wir haben schon gemerkt, ihr seid da wirklich scharf drauf. Genauso wie Bärbel aus Pelsting. Für wen hast du dich denn beworben?
1: Ich habe für unsere Mitarbeiter unserer Firma beworben. Das ist Firma Duplex in Pelsting. Wir haben 20 Mitarbeiter, da sind einige Fußballnarische dabei. Die daten sich da super freuen, wenn wir sowas veranstalten daten, dann in der Firma mal anstelle von einem Sommerfest oder zusätzlich zum Sommerfest.
0: Riesen WM-Party und das na auch noch völlig geschenkt. Da seid ihr nicht die Einzigen, die Bock haben. Also warum sollten wir mit Sack und Pack denn gerade zu euch kommen?
1: Weil wir unsere Mannschaft unterstützen müssen, dass Weltmeister werden. Und das geht nur, wenn wir gut gesättigt sind und unsere Mitarbeiter das einfach auch verdient haben. Weil die sind das ganze Jahr über so fleißig, die haben so ein Special Event einfach mal verdient.
0: Na, also ihr seid auf jeden Fall im Lostopf. Jetzt heißt es nur noch Daumen drücken. Wenn ihr euch noch nicht beworben habt, na dann jetzt aber schnell ab auf unsere Website, reinklicken auf maximalradio.de.
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8: Lange Wallehaare, ultra coole Outfits und noch viel coolere Musik. Also jeder kennt mindestens einen Song von Aerosmith. Die gehören einfach zu den ganz Großen. Ihre Chartstürmer, die haben uns durch sämtliche Lebenslagen begleitet, tun's noch und werden's wahrscheinlich immer. Der hier, das ist so ein endlich geht's wieder bergauf Song, so ein nach dem Regen kommt Sonne, so ein das Leben ist einfach amazing Song.

0: Aerosmith mit Amazing um kurz vor zwei. Jetzt geht's auch für die letzten von uns zurück an den Arbeitsplatz. Die Mittagspause ist vorbei. Das heißt, Helen ist dran und sie hat Olivia Dean dabei. Man, I need. Gleich für euch. Vorher ist Adrian Heimal dran. Wie ein Mann aus der Region Kinderleben rettet, das und mehr checkt er gleich im News-Update. Zum Start in die neue Stunde schauen wir noch aufs Wetter. Hot, hot, hot heute. Um die 32 Grad und ganz viel Sonnenschein. Ab dem späten Nachmittag sind dann auch mal Regen und Gewitter möglich. Morgen auch mal ein paar mehr Wolken. Ansonsten bleibt's aber sonnig warm und die Temperaturen steigen weiter.
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2: Mit Adrian Heimal. Eine Erfindung aus der Region als Lebensretter? In Niederbayern kann etwa jedes fünfte Kind nicht schwimmen. Benedikt Zeindl aus Langfurt im Bayerischen Wald will das ändern. Er hat den Schwimmlöffel entwickelt und verkauft ihn jetzt schon seit einiger Zeit. Die Idee kommt an, sagt Benedikt.
3: Mein primäres Ziel war ja eigentlich, erst einmal zu sehen, wie das ankommt, ob da überhaupt auf dem Markt Platz für eine neue Schwimmhilfe ist. Das Ziel habe ich schon erreicht und für mich ist das ganz wichtig, dass es nicht in irgendwelche kommerziellen Ziele ausartet. Ich mache das Ganze nebenbei und aus der Überzeugung, dass Schwimmen lernen eben was Elementares und was Wichtiges ist.
2: Bisher fährt aber eher nur Bayern auf die Erfindung aus Niederbayern ab. Benedikt hofft aber, dass der Schwimmlöffel auch bald woanders gut ankommt.
1: 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Stadt Straubing, aktuell.
4: Er gehört einfach zu unserer Stadt. Der große, kostenlose Parkplatz am Hagen. Ab dem 29. Juni ist er gesperrt. Dann beginnt der Aufbau fürs Gäuboden-Volksfest. Wo wir trotzdem parken können, sagt uns Daniel Winkelmeier, Betriebsleiter der Straubinger Ausstellungs- und Veranstaltungs GmbH.
5: Wir öffnen wieder unseren Ersatzparkplatz Westtangente. Der ist mit 1000 Parkplätzen ausgestattet. Es gibt den kostenlosen Pendelbus, der dorthin fährt. Kommt man dann über zwei Haltestellen draußen am Parkplatz Westtangente direkt auf den Theresienplatz. Also jeder, der dort parkt, sollte innerhalb ein paar Minuten in der Innenstadt sein.
4: Der Bus pendelt werktags zwischen 7 und 19.20 Uhr. Vom Parkplatz am Hagen, Leonie Hagen.
1: Landkreis Dingolfing-Landau, aktuell.
6: Ein Jagdpächter macht gestern in der Nähe von Eichendorf eine unschöne Entdeckung. Er findet mehrere tote Tiere. Die sind anscheinend mit einer kleinkalibrigen Waffe erlegt worden. Wegen des Zustands der Kadaver ist davon auszugehen, dass die Tiere schon vor mehreren Tagen getötet worden sind. Die Polizei ermittelt jetzt wegen Jagdwilderei. Aus Eichendorf, Johannes Stettner.
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2: Die Wirtschaftskrise treibt immer mehr Firmen in die Pleite. Laut Hochrechnungen werden im ersten Halbjahr fast 13.000 Unternehmen Insolvenz angemeldet haben. Das sind rund 1.000 mehr Firmen als im Vorjahr. Wer in Deutschland studieren will, braucht oft kein gutes Abitur mehr. Nur noch ein Drittel aller Studiengänge haben eine Zugangsbeschränkung. Dazu zählt der Numerus Clausus oder ein Eignungstest. Zu einem Bienenchaos kommt es im US-Bundesstaat Texas. Hier kippt ein LKW um. Der hat 400 Bienenstöcke auf der Ladefläche. Rund 1 Million Bienen fliegen in den nächsten Ort. Während dort die Bienenstöcke geborgen werden, müssen die Anwohner im Haus bleiben. Soweit unser News-Update. Mehr gibt's in der App und auf unserer Website. Und was ist aktuell auf den Straßen los? Emma, schieß los!
0: Keine Hindernisse, ihr habt freie Fahrt. Blitzer haben wir aktuell in Hofdorf bei Menkhofen und in Hornsdorf, wenn ihr Richtung Parkstetten unterwegs seid, in der 70er-Zone. Wenn ihr noch was seht, dann schreibt uns gerne eine WhatsApp an die 0800 14 15 800. Kommt gut an.
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8: Schönen Nachmittag euch und hoffentlich nicht mehr so viel drauf auf dem To-Do-Zettel, damit das Wetter auch noch schön genießen könnt am Dienstagnachmittag. Ganz neue Nummer, gleich bei Maximal Radio von Holly Humberstone. Und einen schönen 90er packen wir euch auch noch dazu. Das ist die Aufsteigerin des Jahres, auch gleich mal einen Grammy abgestaubt, Olivia Dean. Man, I need.

0: Christina Aguilera und ihr Genie in a Bottle, ja, hoffentlich in der eisgekühlten Flasche. Ja, anders halten wir es doch gar nicht aus bei den Temperaturen. Ein kleines Eis oder Snacks mit viel Wasser, ganz, ganz hoch im Kurs. Auch bei unseren Kleinsten.
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0: Junge, sympathische Frau und kurz vor 3 Holly Humberstone, To Love Somebody in der Playlist für den Sommer. 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Spielen euch in der Zeit die 80er. Paul Young, Come Back and Stay. Gleich.
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0: Im Sommer bei über 30 Grad drehen wir auf. Gleich Thema im Nachrichtenüberblick um 14:30. Wir schauen noch ganz kurz auf Sommerwetter. Richtig warm heute wieder. Und jetzt dann so auf den Abend zu, können auch hier und da noch Gewitter durchziehen. Morgen dann trocken, sonnig und wieder über 30 Grad.
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2: Mit Adrian Heimerl. Über 30 Grad auf dem Thermometer. Mit der Hitze kommt der Durst und die Suche nach einer Abkühlung. Ganz Niederbayern dreht also den Wasserhahn ordentlich auf. Ob der Wasserverbrauch zum Sommeranfang deutlich ansteigt, Werk Straubing.
3: Ja, absolut. Natürlich steigt der Wasserverbrauch extrem. Also gerade am Vormittag merkt man, dass es wesentlich schneller losgeht und ganz andere Spitzen produziert, also in einer kälteren Jahreszeit. Und am Abend kommt dann auch nochmal eine Spitze dazu, wo man dann ganz deutlich merkt, wie die Leute einfach anfangen, ihren Garten zu gießen. Und natürlich möchte bei der Hitze auch jeder duschen oder baden und es kommt noch oben drauf.
2: Obwohl der Verbrauch steigt, ist die Wasserversorgung in der Region stabil. Trotzdem gilt, möglichst sparsam mit unserem Trinkwasser umgehen.
1: Der Blick in die Regionen mit unseren Niederbayern-Reportern. Stadt Straubing, aktuell.
4: Schritt für Schritt rückt unsere fünfte Jahreszeit näher. Die Vorfreude auf das Gäubodenvolksfest wird jetzt noch etwas größer. Ab sofort stehen das Festprogramm und das Ausstellerverzeichnis für die Ostbayern-Schau. Zu finden ist alles online und auch gedruckt. Das Festprogramm liegt zum Beispiel in der Touristinfo und in Geschäften der Region aus. Am 7. August geht das Gäubodenvolksfest dann los. Aus Straubing, Tim Neumann.
1: Neues aus Niederbayerns Kultur.
5: Die Jury hat entschieden, jetzt stehen die Kulturpreisträger 2025 für den Landkreis Dingolfing-Landau fest. Insgesamt 6 Personen und Vereine werden ausgezeichnet. Mit dabei sind auch die Heimat- und Geschichtsfreunde Griesbach. Sie bekommen den Preis für das Sammeln von historischen Dokumenten und Bildern zur Ortsgeschichte. Die Auszeichnungen werden im Juli von Landrat Werner Boom-Eder verliehen. Aus dem Landratsamt Dingolfing, Matthias Löw.
1: Und jetzt maximal informiert über Deutschland und die Welt.
2: Zu viele Ausgaben für die Rüstung, davor warnen aktuell Haushaltsexperten. Sie bemängeln, dass Deutschland im Vergleich zu anderen Ländern zu viel Geld für die Verteidigung ausgibt. In Deutschlands Läden wird immer mehr geklaut. Laut Handelsverband gibt es im Gegensatz zum Vorjahr 25% mehr Diebstähle. Dabei entsteht im vergangenen Jahr ein Schaden von über 3 Milliarden Euro. Der Verband fordert, stärker gegen Bandenkriminalität vorzugehen. Picasso statt Cannabis. In Paris durchsuchen Drogenfahnder die Wohnung eines Rauschgifthändlers. Dabei finden die Ermittler ein Gemälde des Künstlers Pablo Picasso, wert 15 Millionen Euro. Der Mann gibt später zu, das Gemälde aus einem Lager gestohlen zu haben. Soweit unser News-Update. Mehr gibt's in der App und auf unserer Website. Und Emma checkt den Verkehr. Alles entspannt?
6: Leider nicht. Wir haben eine Meldung von der B8 Plattling-Regensburg. Zwischen Rhein und Schönach gab es einen Unfall. Vorsicht in beiden Richtungen. Hier sind Personen auf der Fahrbahn. Und auf der A92 München Richtung Deggendorf. Zwischen Wörth an der Isar und Dingolfing West gab es ebenfalls einen Unfall. Und zwar im Baustellenbereich. Geblitzt wird im Moment in Hornsdorf, wenn ihr Richtung Parkstetten fahrt. 70 sind hier erlaubt. Und in Hofdorf bei Menkhofen. Danke an Michaela und Christian fürs Bescheid geben. Wenn ihr an einem Blitzer vorbeikommt, dann meldet euch doch auch gern bei uns. Die Nummer ins Studio ist die 0800 14 15 800. Gute und sichere Fahrt.
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8: 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Nein!

0: 80er Sound am Dienstagnachmittag. Sammelt ihr irgendwas? Also Postkarten, Briefmarken, Schlümpfe oder vielleicht sogar Kilometer? Oder wollt das vielleicht? Ihr hättet schon Lust aufs Laufen, aber wisst nicht so ganz, wie ihr anfangen sollt. Kein Problem. Wir fragen einfach den Profi Stefan Schiepe, Cheftrainer von triathlon.de. Was sind denn so die größten Fehler, die wir machen können beim Einstieg, also wenn wir loslegen?
1: Nicht zu laufen. Wer das schon mal überwunden hat, die größte Hürde sozusagen schon genommen und dann geht es eigentlich fast von selbst. Also wer so ein bisschen das Laufen für sich entdeckt hat und die positiven Effekte merkt, der mag dann einfach fast gar nicht mehr aufhören. Fehler, die man tatsächlich dabei machen kann, ist zu übermotiviert an die Sache ranzugehen. Also gleich zu sagen, hey, ich habe jetzt den Adasachi gesehen, wie der einen Extremlauf durch die Wüste gemacht hat und sowas will ich auch machen, wofür der Körper noch gar nicht vorbereitet ist.
0: Ja gut, zu viel des Guten ist dann auch eher kontraproduktiv. Wie geht's denn aber dann richtig?
1: Zweimal oder dreimal die Woche für den Anfang wäre super, dass man eine Konstanz reinbekommt, eine halbe Stunde, 45 Minuten und das Ganze dann sukzessive steigern. So vom Grundsatz her steht halt so dieses lockere Grundlagentempo im Vordergrund, das heißt ein Tempo, bei dem ich mich eigentlich noch unterhalte kann. Wenn ich merke zwischendrin, das wird mir zu schnell, kann ich natürlich auch mal ein, zwei Minuten Gehpausen einbauen. Also da gibt es überhaupt keine Vorgaben.
0: Also das A und O, wie immer beim Sport, dranbleiben und vor allem Spaß haben. Ganz, ganz wichtig, sonst bleiben wir wahrscheinlich auch nicht dran. Du hast vorhin schon mal was von Vorteilen gesagt. Magst du uns das noch ein bisschen genauer erklären?
1: Was halt ganz, ganz häufig mit dem Laufen verbunden ist, natürlich einerseits die Bewegung draußen an der Natur sozusagen, quasi auch positive Effekte mit der Sonne, fördert natürlich die allgemeine Gesundheit sozusagen, aber natürlich auch verbunden Thema Abnehmen, also Gewichtsreduktion. Das Schöne ist, das kommt in der Regel von ganz alleine.
0: Dazu kommt dann auch noch, dass es das Herz-Kreislauf-System stärkt, schützt nachweislich vor Krankheiten und kann sogar die Lebenserwartung bis zu 3 Jahre erhöhen. Also wenn das jetzt nicht Ansporn genug ist, ist es vielleicht noch ein Lauf. Sonntag ist Landshuter Triathlon. Können wir schon mal die fleißigen Läufer anfeuern. Oder vielleicht lauft ihr sogar selber mit. Und wer vielleicht noch was braucht zum Hintrainieren, im Herbst, im September, ist dann in Dingolfing Halbmarathon.
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1: Und ganz frische Musik, 21 Jahre alt und aus der Nähe von Manchester. Jetzt hat das zu uns in den Bonussong vor drei geschafft. Macht einfach Lust auf mehr von Conor Skinner. Richtig energiegeladen und hat definitiv Ohrwurmqualitäten. Find you.

0: manchmal ist die Geschichte von zwei Menschen noch nicht ganz vorbei, auch wenn es so scheint. Find You, ganz neue Nummer von Connor Skinner. Unsere Zugabe vor den News um 3. Und mit One Republic geht's gleich hier an der Stelle weiter. Love Runs Out. Nach dem Nachrichtenupdate. Adrian Heimal hat unter anderem dieses Thema mit dabei. Große Vorfreude auf den Sommerurlaub. Koffer stehen schon da. Aber irgendwas fehlt. Wir sprechen drüber gleich im Update. Weiter zum Wetter. Es kann heute noch ganz kurz mal abkühlen. Gibt ein kleines Schauer- und Gewitterrisiko bei uns. Morgen dann trocken und wieder sehr, sehr warm. 31 bis 34 Grad.
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2: Mit Adrian Heimal. Sommerurlaub gebucht, Koffer gepackt. Dann der Schock, der Reisepass ist abgelaufen. Damit das nicht passiert, sollten wir frühzeitig unsere Ausweisdokumente checken. Besonders vor den Sommerferien ist der Andrang im Meldeamt groß. Wie die Lage in Straubing ist, sagt uns Sophie Lehmer, Leiterin vom Meldeamt.
3: Wenn es Engpässe gibt, dann ist es immer von Seiten der Bundesdruckerei. Aktuell haben wir Lieferzeiten beim Personalausweis von 2 bis 3 Wochen. Und vom Reisepass aktuell 4 bis 5 Wochen. Das heißt, wenn jetzt jemand noch keinen Ausweis oder keinen Reisepass für die Sommerferien hat, raten wir euch schon wirklich demnächst, also bald möglichst vorbei zum Kämmer.
2: Sollte es doch mal eng werden, können wir auch einen Expresspass beantragen. Der ist in wenigen Tagen da.
1: Der Blick in die Regionen mit unseren Niederbayern-Reportern. 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
0: Spielerisch die Natur und Umwelt kennenlernen, das können unsere Kids ab sofort bei der Klimarallye. Der Rundweg geht 2,5 Kilometer durch die Innenstadt. Mit einer speziellen App lernen die Kinder und Jugendlichen an verschiedenen Stationen Wichtiges rund um die Natur. Wer alles erfolgreich gemeistert hat, darf sich über ein Klimazertifikat freuen. Aus Straubing, Melanie Reilhofer.
1: Neues aus der Region.
4: Gelbe oder rote Karte gibt's nicht nur auf dem Fußballplatz. Vor kurzem veröffentlicht die Deutsche Umwelthilfe ihren Hitzecheck. Bewertet werden unter anderem die Auswirkungen hoher Temperaturen auf die Bevölkerung und die Bepflanzung von Städten. Ergebnis? Viele müssen ihre Schutzmaßnahmen aufbessern. Hier in der Region landet zum Beispiel die Stadt Landshut im gelben Bereich. Für Regensburg sieht die DUH sogar rot. Aus der Niederbayern-Redaktion Holger Bier.
1: Und jetzt maximal informiert über Deutschland und die Welt.
2: Zu viele Ausgaben für die Rüstung, davor warnen aktuell Haushaltsexperten. Sie bemängeln, dass Deutschland im Vergleich zu anderen Ländern zu viel Geld für die Verteidigung ausgibt. In Deutschlands Läden wird immer mehr geklaut. Laut Handelsverband gibt es im Gegensatz zum Vorjahr 25% mehr Diebstähle. Dabei entsteht im vergangenen Jahr ein Schaden von über 3 Milliarden Euro. Der Verband fordert, stärker gegen Bandenkriminalität vorzugehen. Picasso statt Cannabis. In Paris durchsuchen Drogenfahnder die Wohnung eines Rauschgifthändlers. Dabei finden die Ermittler ein Gemälde des Künstlers Pablo Picasso, wert 15 Millionen Euro. Der Mann gibt später zu, das Gemälde aus einem Lager gestohlen zu haben. Soweit unser News-Update. Mehr gibt's in der App und auf unserer Website. Und Emma hat den Überblick über Staus und Unfälle.
5: Einen Unfall haben wir aktuell auf der B8 Plattling-Regensburg zwischen Rhein und Schönach. Vorsicht in beide Richtungen, hier sind Personen auf der Fahrbahn und es staut sich. Außerdem haben wir einen Unfall auf der A92 München Richtung Deggendorf zwischen Wörth an der Isar und Dingolfing West. Dieser Unfall ist im Baustellenbereich und deswegen staut sich's hier auch. Ihr braucht circa 15 Minuten länger. Blitzer stehen aktuell in Hornsdorf, wenn ihr Richtung Parkstetten unterwegs seid, in der 70er-Zone und in Hofdorf bei Menkhofen. Ihr habt auch was gesehen? Dann klingelt gern durch unter der 0800 14 15 800. Kommt gut ans Ziel.
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0: Im Namen des Vaters, des Sohnes und des Heiligen Geistes. Sagen immer weniger Kids. Wir sprechen drüber nach Musik von Klock Klock. Da so ein Klassiker aus den 90ern. Von No Doubt. Und das sind One Republic in der Playlist für den Sommer. Love Runs Out. Schönen Nachmittag euch.
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0: Taking Off Pop, Michael Jackson mit Smooth Criminal. So klingt euer Nachmittag hier bei Maximal Radio. Es gibt immer weniger Täuflinge in Bayern. Zwischen 1970 und 2000 waren es noch so rund 25.000 Stück. Vergangenes Jahr nur noch die Hälfte. Alfred Wölfel ist Regionaldekan von Landshut. Viele junge Eltern sagen ja heute, dass sie die Religion nicht für die Kinder entscheiden wollen. Gibt es das bei uns in Bayern auch?
1: Das ist eine Meinung, die man ja akzeptieren muss und die auch ja, irgendwo auch berechtigt ist. Auf der anderen Seite müssen Eltern immer für ihr Kind Entscheidungen treffen, die fürs Leben Weichen stellen sind, weil das ist ja da die Aufgabe als Eltern, dass du für deine Kinder, wenn sie selber noch nicht entscheiden können, Entscheidungen triffst.
0: Gut, später taufen lassen ist ja auch möglich, aber diese Erwachsenentaufen kommen zwar vor, gleichen den Rückgang aber ja nicht aus.
1: Wenn du getauft wirst, wirst du Mitglied in der Gemeinschaft der Kirche. Nicht in der Kirche weltweit, wirst zwar auch, aber du wirst die Gemeinschaft in der Kirche vor Ort, du kommst in ein Netzwerk ein. Ne? Also du hast da, das ist eine gewisse Seilschaft, in der ich mich auch bewegen kann. Das kriege ich als Baby zwar noch nicht mit, aber ich kriege es als Eltern schon irgendwo mit, weil sie sagen, ja, die haben ein Kind da verlassen, ja, wir lassen es auch drauf und so.
0: Eine Verbundenheit mit der Gemeinde, sei es gerade so im digitalen Zeitalter eher Mangelware. Wie sieht es denn bei euch aus? Seid ihr getauft oder lasst ihr eure Kinder taufen? Habt ihr sie taufen lassen? Gerne her mit eurer Meinung, einfach per WhatsApp an die 0800 14 15 800.
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0: 90er Power von No Doubt, Don't Speak, im Musikmix deines Lebens. Ja, Sie müssen auch gar nichts sagen, ne? Wir sehen es ja schon an den dunklen Augenringen, welche Kollegen gestern WM geschaut haben.
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0: ein Wilderer unterwegs im Landkreis Dingolfing-Landau. Wir sprechen drüber in unserem News-Update jetzt um 3:30. Wir checken noch ganz kurz das Wetter. Viel Trinken ist heute wieder angesagt. Der Sommer gibt alles mit über 30 Grad. Am Abend dann hier und da auch mal ein Gewitter möglich. Morgen bleibt es dann dafür ruhig, heiß und sonnig.
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2: Mit Adrian Heimerl. Beide Eltern sind in der Arbeit, da bleibt oft wenig Zeit, um sich nach der Schule um die Kinder zu kümmern. Vor diesen Herausforderungen stehen viele Eltern in Niederbayern. Das Problem, der Bezirk hat aktuell nur 411 Einrichtungen für die Ganztags- und Mittagsbetreuung. Damit liegen wir im bayernweiten Vergleich an letzter Stelle. Jetzt gibt's aber Unterstützung vom Freistaat, der will die Betreuungsangebote in ganz Bayern mit 461 Millionen Euro weiter ausbauen. Das ist dringend nötig. Bereits ab dem kommenden Schuljahr haben alle Grundschulkinder einen Anspruch auf Ganztagsbetreuung.
3: Der Blick in die Regionen mit unseren Niederbayern-Reportern. Stadt Straubing, aktuell.
4: Er gehört einfach zu unserer Stadt. Der große, kostenlose Parkplatz am Hagen. Ab dem 29. Juni ist er gesperrt. Dann beginnt der Aufbau fürs Gäuboden-Volksfest. Wo wir trotzdem parken können, sagt uns Daniel Winkelmeier, Betriebsleiter der Straubinger Ausstellungs- und Veranstaltungs GmbH.
5: Wir öffnen wieder unseren Ersatzparkplatz Westangente. Der ist mit 1000 Parkplätzen ausgestattet. Es gibt den kostenlosen Pendelbus, der dorthin fährt. Kommt man dann über zwei Haltestellen draußen am Parkplatz Westangente direkt auf den Theresienplatz. Also jeder, der dort parkt, sollte innerhalb ein paar Minuten in der Innenstadt sein.
4: Der Bus pendelt werktags zwischen 7 und 19.20 Uhr. Vom Parkplatz am Hagen, Leonie Hagen.
3: Landkreis Dingolfing-Landau, aktuell.
6: Ein Jagdpächter macht gestern in der Nähe von Eichendorf eine unschöne Entdeckung. Er findet mehrere tote Tiere. Die sind anscheinend mit einer kleinkalibrigen Waffe erlegt worden. Wegen des Zustands der Kadaver ist davon auszugehen, dass die Tiere schon vor mehreren Tagen getötet worden sind. Die Polizei ermittelt jetzt wegen Jagdwilderei. Aus Eichendorf, Johannes Stettner.
3: Und jetzt maximal informiert über Deutschland und die Welt.
2: Die deutschen Radler kaufen immer weniger E-Bikes. Obwohl die Preise sinken, geht die Nachfrage im Gegensatz zum Vorjahr zurück. Trotzdem gibt es in Deutschland immer noch die meisten E-Bike-Fahrer in der ganzen EU. Am heutigen Tag der Industrie wird viel über den Wirtschaftsstandort Deutschland diskutiert. Bundeswirtschaftsministerin Katharina Reiche hat jetzt zu mehr Entschlossenheit beim Reformkurs aufgerufen. Sie will Deutschland in Sachen Wirtschaft wieder an die Spitze bringen. Dieses Tor schreibt vor 40 Jahren Fußballgeschichte. Im damaligen WM-Viertelfinale gegen England befördert Diego Maradona den Ball mit der linken Faust ins Tor. Der Treffer geht als Hand Gottes um die Welt. Jetzt wird der Fußball in den USA versteigert. Soweit unser News-Update. Mehr gibt's in der App und auf unserer Website. Und weiter geht's mit dem Update von den Straßen. Emma, wie schaut's aus?
7: Wir haben leider immer noch eine Unfallstelle auf der B8 Plattling-Regensburg. In beide Richtungen zwischen Rhein und Schönach. Vorsicht, hier sind Personen auf der Fahrbahn. Gute Nachrichten haben wir von der 92 München Richtung Deggendorf. Zwischen Wörth an der Isar und Dingolfing West ist die Unfallstelle geräumt. Christian und Michaela haben uns noch Blitzer gemeldet. Und zwar einmal in Hornsdorf Richtung Parkstetten. 70 sind hier erlaubt. Und in Hofdorf bei Menkhofen. Ihr habt auch noch irgendwo einen Blitzer stehen sehen? Dann schickt ihn uns gern rein an die 0800 14 15 800. Gute Fahrt!
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0: 1, 2, 3, 4, Miley Cyrus war das mit End of the World. Ja, bis so ein Arbeitstag zu Ende ist, kann es manchmal dauern. Ach, so ein Dienstag zieht sich schon auch gerne mal, ne? Aber wir holen jetzt alles an Energiereserven raus. Mit Sing-Garantie jetzt bei uns sowieso.
1: Dieses Jahr wird dieser Hit 25 Jahre. Immer noch Kult. Kylie Minogue mit Can't Get You Out of My Head.

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1: Und das ist der Beweis, Leute. Wir sind nie zu alt für irgendwas. 1998, Cher damals schon über 50 Jahre alt und viele haben einfach geglaubt, boah, die größten Erfolge, die sind lang vorbei von der Sängerin. Aber dann kommt dieser eine Song über Herzschmerz, Selbstbefreiung und dass man einfach nach Enttäuschungen auch wieder an sich selber glauben muss. Cher, damit wieder ein Weltstar, hat einen Song für die Ewigkeit geschaffen. Believe.

0: Cher mit Belief im Bonussong for Fia. Baby, goodbye. Mit alle Farben beamen wir uns gleich schon mal auf die Sommerparty. Jetzt gibt's aber erstmal unser News-Update. Adrian Heimal hat unter anderem dieses Thema dabei. Mit Blaulicht rast die Polizei gerade durch Dingolfing. Was da los ist, gleich mehr im News-Überblick. Wir schauen noch ganz kurz auf Sommerwetter. Richtig warm heute wieder. Und jetzt dann so auf den Abend zu, können auch hier und da noch Gewitter durchziehen. Morgen dann trocken, sonnig und wieder über 30 Grad.
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2: Mit Adrian Heimal. Über 30 Grad auf dem Thermometer. Mit der Hitze kommt der Durst und die Suche nach einer Abkühlung. Ganz Niederbayern dreht also den Wasserhahn ordentlich auf. Ob der Wasserverbrauch zum Sommeranfang deutlich ansteigt, sagt uns Josef Ruhland vom Wasserwerk Straubing.
3: Ja, absolut. Natürlich steigt der Wasserverbrauch extrem. Also gerade am Vormittag merkt man, dass es wesentlich schneller losgeht und ganz andere Spitzen produziert, also in einer kälteren Jahreszeit. Und am Abend kommt dann auch nochmal eine Spitze dazu, wo man dann ganz deutlich merkt, wie die Leute einfach anfangen, ihren Garten zu gießen. Und natürlich möchte bei der Hitze auch jeder duschen oder baden und es kommt noch oben drauf.
2: Obwohl der Verbrauch steigt, ist die Wasserversorgung in der Region stabil. Trotzdem gilt, möglichst sparsam mit unserem Trinkwasser umgehen.
1: Der Blick in die Regionen mit unseren Niederbayern-Reportern. Stadt Straubing, aktuell.
4: Große Rauchschwaden kommen gestern aus einer Gemeinschaftsunterkunft in der Wittelsbacher Straße. Schnell entdecken die alarmierten Feuerwehrkräfte die Brandursache. In einem Zimmer brennen zwei Matratzen. Die werden bereits von einem Bewohner gelöscht. Verletzt wird dabei niemand. Wieso die Matratzen Feuer gefangen haben, ist noch unklar. Aus Straubing, Tabea Mann.
1: Stadt Dingolfing, aktuell.
5: Hier läuft gerade ein großer Polizeieinsatz. Mehrere Streifenwagen suchen nach einem Randalierer. Der treibt gerade im Ortsteil Krautau sein Unwesen. Der Einsatzbereich ist abgesperrt, für Anwohner besteht aber keine Gefahr. Wir halten euch natürlich auf dem Laufenden. Aus Dingolfing, Lisa Grupp-Winkler.
1: Und jetzt maximal informiert über Deutschland und die Welt.
2: Die deutschen Radler kaufen immer weniger E-Bikes. Obwohl die Preise sinken, geht die Nachfrage im Gegensatz zum Vorjahr zurück. Trotzdem gibt es in Deutschland immer noch die meisten E-Bike-Fahrer in der ganzen EU. Am heutigen Tag der Industrie wird viel über den Wirtschaftsstandort Deutschland diskutiert. Bundeswirtschaftsministerin Katharina Reiche hat jetzt zu mehr Entschlossenheit beim Reformkurs aufgerufen. Sie will Deutschland in Sachen Wirtschaft wieder an die Spitze bringen. Dieses Tor schreibt vor 40 Jahren Fußballgeschichte. Im damaligen WM-Viertelfinale gegen England befördert Diego Maradona den Ball mit der linken Faust ins Tor. Der Treffer geht als Hand Gottes um die Welt. Jetzt wird der Fußball in den USA versteigert. Soweit unser News-Update. Mehr gibt's in der App und auf unserer Website. Und irgendwas zu melden aus dem Verkehr, Emma?
6: Ja, und zwar von der B8 Plattlingen Regensburg. Zwischen Rhein und Schönach ist die Unfallstelle geräumt. Ihr habt wieder freie Fahrt. Blitzer haben wir aktuell in Hofdorf bei Menkhofen und in Hornsdorf, wenn ihr Richtung Parkstetten unterwegs seid, in der 70er-Zone. Wenn ihr noch was seht, dann schreibt uns gerne WhatsApp an die 0800 14 15 800. Kommt gut an.
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0: 130 Kugeln Eis in 6 Minuten. Das ist aktueller Weltrekord. Ist vor ein paar Jahren aufgestellt worden. Gut, wir müssen ja jetzt nicht komplett übertreiben, aber so ein paar Kugeln, jo, können wir uns schon gönnen die Woche, ne? Wenn es so warm ist, haben wir es uns verdient. Jetzt gönnen wir uns erstmal einen großen Becher Musikmix seines Lebens. Kenny Loggins mit Footloose. Außerdem Calvin Harris und Dua Lipa dabei. Und das ist die aktuelle von Alle Farben. Baby, goodbye.

0: Ja, und trotz den über 30 Grad können da die Füße einfach nicht stillstehen. Kenny Loggins mit Footloose am Dienstagnachmittag. Und weiter geht's jetzt mit dem Andi.
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2: Ich bin der Nicke Andi, grüß euch. Zlandau ist Isarbrücken ja ein Dauerthema. Im Dezember soll jetzt eigentlich fertig sein, vielleicht wird es aber doch ein bisschen früher fertig. Im November kann es soweit sein, heißt es jetzt. Dafür müssen aber der Geh- und Radlweg für 4 Wochen komplett gespart werden. Ob das so gemacht wird, darüber wird der Bauausschuss vom Stadtrat wohl im Juli entscheiden. In deutschen Geschäften ist noch nie so viel geklaut worden wie letztes Jahr. Sachen im Wert von 4,3 Milliarden Euro sind 2025 gerampelt worden, sagen sie beim Handelsforschungsinstitut. Das sind 3,1% mehr wie im Jahr davor. Zum 4. Mal in Folge ist Klauerei mehr geworden. Lehrer sind allweil mehr genervt von einer Arbeit, das sagt das deutsche Schulbarometer. Die Kinder haben keine Lust nicht zum Lernen, können sich nicht starthalten und erst recht nicht konzentrieren und ganz schön aggressiv sind sie oft auch, heißt's. In der Umfrage sagt die Hälfte von den Lehrern, das ist das Schlimmste an einer Arbeit. Vor 2 Jahren hat das gerade jeder dritte Lehrer gesagt. So, jetzt kennt ihr euch aus. Servus, macht's es gut.
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0: The Best of Me, Bryan Adams um kurz vor 5:30. Ja, die letzten Meetings für heute laufen, die Ventilatoren auf Hochtouren. Ja, gönnen wir uns eine Runde aus Düs. Gleich in der Playlist für den Sommer, Electrified.
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0: Schönen Nachmittag, wir haben es 16:30, damit Newszeit. Adrian Heimal hat gleich in den News dieses Thema dabei. Sommerurlaub ohne Reisepass, damit euch das nicht passiert, gibt's gleich alle Infos. Wie schaut's beim Wetter aus? Naja, nach wunderschönem Sommer natürlich. Sonne und Wolken, später vereinzelt Gewitter am Abend, so wird's dann auch morgen. Temperaturen über 30 Grad und viel Sonne.
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2: Mit Adrian Heimal. Sommerurlaub gebucht, Koffer gepackt. Dann der Schock, der Reisepass ist abgelaufen. Damit das nicht passiert, sollten wir frühzeitig unsere Ausweisdokumente checken. Besonders vor den Sommerferien ist der Andrang im Meldeamt groß. Wie die Lage in Straubing ist, sagt uns Sophie Lehmer, Leiterin vom Meldeamt.
3: Wenn es Engpässe gibt, dann ist das immer von Seiten der Bundesdruckerei. Aktuell haben wir Lieferzeiten beim Personalausweis von 2 bis 3 Wochen. Und vom Reisepass aktuell 4 bis 5 Wochen. Das heißt, wenn jetzt jemand noch keinen Ausweis oder keinen Reisepass für die Sommerferien hat, raten wir euch schon wirklich demnächst, also bald möglichst vorbei zum Kämmer.
2: Sollte es doch mal eng werden, können wir auch einen Expresspass beantragen. Der ist in wenigen Tagen da.
1: Der Blick in die Regionen mit unseren Niederbayern-Reportern. Stadt Straubing, aktuell.
0: Spielerisch die Natur und Umwelt kennenlernen, das können unsere Kids ab sofort bei der Klimarallye. Der Rundweg geht 2,5 Kilometer durch die Innenstadt. Mit einer speziellen App lernen die Kinder und Jugendlichen an verschiedenen Stationen Wichtiges rund um die Natur. Wer alles erfolgreich gemeistert hat, darf sich über ein Klimazertifikat freuen. Aus Straubing, Melanie Reilhofer.
1: Neues aus Niederbayerns Kultur.
4: Die Jury hat entschieden, jetzt stehen die Kulturpreisträger 2025 für den Landkreis Dingolfing-Landau fest. Insgesamt 6 Personen und Vereine werden ausgezeichnet. Mit dabei sind auch die Heimat- und Geschichtsfreunde Griesbach. Sie bekommen den Preis für das Sammeln von historischen Dokumenten und Bildern zur Ortsgeschichte. Die Auszeichnungen werden im Juli von Landrat Werner Boom-Eder verliehen. Aus dem Landratsamt Dingolfing, Matthias Löw.
1: Und jetzt maximal informiert über Deutschland und die Welt.
2: Wenn's um die Rentenreform geht, sind sich die deutschen Politiker alles andere als einig. Jetzt schaltet sich Ostbeauftragte Elisabeth Kaiser ein. Sie warnt vor einer starken Altersarmut, falls das Rentenniveau ab 2031 gesenkt wird. Auch Sachsens Ministerpräsident Kretschmer fordert, die Renten in Ostdeutschland zu erhöhen. Junge Menschen erhalten immer häufiger eine Darmkrebsdiagnose. Davon ist die Altersgruppe der 20- bis 39-Jährigen besonders betroffen. Grund dafür sind unter anderem Bewegungsmangel und eine ungesunde Ernährung. Diese Nonne ist der katholischen Kirche nicht heilig genug. Sie verkauft selbstproduzierten Klosterprosecco und macht dafür Werbung auf Social Media. Das geht der Kirche zu weit. Jetzt ist die Nonne ihr Amt los. Soweit unser News-Update. Mehr gibt's in der App und auf unserer Website. Und wie's auf den Straßen läuft, checkt Emma.
5: Sehr gut, wir haben keine Meldungen. Geblitzt wird im Moment in Hornsdorf, wenn ihr Richtung Parkstetten fahrt. 70 sind hier erlaubt. Und in Hofdorf bei Menkhofen. Danke an Michaela und Christian fürs Bescheid geben. Wenn ihr an einem Blitzer vorbeikommt, dann meldet euch doch auch gern bei uns. Die Nummer ins Studio ist die 0800 14 15 800. Gute und sichere Fahrt.
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0: Louis Antonius, The Power of Love. Ganz viel Liebe schicken wir an Nico Schlotterbeck. Der muss jetzt ganz, ganz tapfer sein. Schluss mit Weltmeisterschaft.
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0: Beim Spiel gegen die Elfenbeinküste hat er sich ja verletzt, musste dann raus und jetzt auch für länger. Diagnose: Bänderriss, heißt Pause für 8 Wochen für Schlotterbeck. Ganz schön bitter. Muss es jetzt die Mannschaft ohne Schlotterbeck schaffen. Nächstes Spiel dann am Donnerstag. Letztes Vorrundenspiel gegen Ecuador. Ja, heute Abend trifft dann erstmal England auf Ghana und ein Big Player gegen den Neuling dieser WM.
2: Servus zusammen, hier ist der Michi Lummer von Hankhofen. Ich spiele bei Hankhofen im zentralen Mittelfeld. Und für den kommenden Spieltag ist wichtig zu wissen, dass Portugal auf Usbekistan trifft und Portugal ordentlich Druck am Kessel hat, weil sie im ersten Spiel nur unentschieden gespielt haben. Wohingegen Usbekistan ganz entspannt die Sache angehen kann, weil sie ihre erste WM überhaupt spielen. Interessant dabei ist eigentlich nur, dass der Trainer von Usbekistan, der Fabio Cannavaro, ist. Der ist tatsächlich mit Italien selber Weltmeister geworden und hat auch den Ballon d'Or, die Auszeichnung für den besten Spieler der Welt, gewonnen. Und das ist schon richtig beeindruckend. Deswegen sind wir mal gespannt, was er gegen Portugal, das Team um Cristiano Ronaldo, ausrichten kann.
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1: Ja, die hat vor kurzem ganz schön für Aufsehen gesorgt. Die Olivia Rodrigo hat in einem Interview verraten, dass viele ihrer Fans bei ihren Konzerten Windeln anhaben. Ja, der Grund ist eigentlich ganz klar. Die Fans wollen halt nicht auf Toilette gehen und damit ihren Platz ganz, ganz vorne aufgeben. Heißt dann also ganz dick einpacken. Und gerade jetzt im Sommer stelle ich mir das so überhaupt nicht schön vor. Irgendwie. Naja, Bilder raus aus unserem Kopf. Auf der nächsten Tour hat sie dann diese Nummer bestimmt auch mit dabei. Die ist ganz neu. The Cure.

0: 5, aber der Song hat noch sein müssen. Die ganz neue von Olivia Rodrigo. The Cure. Zurück in die 80s. Gleich mit John Mellencamp. Jack and Diane. Gleich. Niederbayern ist Schlusslicht, wenn es um unsere Kiddies geht. Gleich ein Thema bei uns im Newsüberblick um 5. Weiter zum Wetter. Es kann heute noch ganz kurz mal abkühlen. Gibt ein kleines Schauer- und Gewitterrisiko bei uns. Morgen dann trocken und wieder sehr, sehr warm. 31 bis 34 Grad.
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2: Mit Adrian Heimerl. Beide Eltern sind in der Arbeit, da bleibt oft wenig Zeit, um sich nach der Schule um die Kinder zu kümmern. Vor diesen Herausforderungen stehen viele Eltern in Niederbayern. Das Problem, der Bezirk hat aktuell nur 411 Einrichtungen für die Ganztags- und Mittagsbetreuung. Damit liegen wir im bayernweiten Vergleich an letzter Stelle. Jetzt gibt's aber Unterstützung vom Freistaat, der will die Betreuungsangebote in ganz Bayern mit 461 Millionen Euro weiter ausbauen. Das ist dringend nötig. Bereits ab dem kommenden Schuljahr haben alle Grundschulkinder einen Anspruch auf Ganztagsbetreuung.
1: Der Blick in die Regionen mit unseren Niederbayern-Reportern. Stadt Dingolfing, aktuell.
3: Hier läuft gerade ein großer Polizeieinsatz. Mehrere Streifenwagen suchen nach einem Randalierer. Der treibt gerade im Ortsteil Krautau sein Unwesen. Der Einsatzbereich ist abgesperrt. Für Anwohner besteht aber keine Gefahr. Wir halten euch natürlich auf dem Laufenden. Aus Dingolfing, Lisa Grubb-Winkler.
1: Stadt Straubing, aktuell.
4: Er gehört einfach zu unserer Stadt. Der große, kostenlose Parkplatz am Hagen. Ab dem 29. Juni ist er gesperrt. Dann beginnt der Aufbau fürs Gäuboden-Volksfest. Wo wir trotzdem parken können, sagt uns Daniel Winkelmeier, Betriebsleiter der Straubinger Ausstellungs- und Veranstaltungs GmbH.
5: Wir öffnen wieder unseren Ersatzparkplatz Westangente. Der ist mit 1000 Parkplätzen ausgestattet. Es gibt den kostenlosen Pendelbus, der dorthin fährt. Da kommt man dann über 2 Haltestellen draußen am Parkplatz Westangente direkt auf den Theresienplatz. Also jeder, der dort parkt, sollte innerhalb ein paar Minuten in der Innenstadt sein.
4: Der Bus pendelt werktags zwischen 7 und 19.20 Uhr. Vom Parkplatz am Hagen, Leonie Hagen.
1: Und jetzt maximal informiert über Deutschland und die Welt.
2: Wenn's um die Rentenreform geht, sind sich die deutschen Politiker alles andere als einig. Jetzt schaltet sich OSPI-Beauftragte Elisabeth Kaiser ein. Sie warnt vor einer starken Altersarmut, falls das Rentenniveau ab 2031 gesenkt wird. Auch Sachsens Ministerpräsident Kretschmer fordert, die Renten in Ostdeutschland zu erhöhen. Junge Menschen erhalten immer häufiger eine Darmkrebsdiagnose. Davon ist die Altersgruppe der 20- bis 39-Jährigen besonders betroffen. Grund dafür sind unter anderem Bewegungsmangel und eine ungesunde Ernährung. Diese Nonne ist der katholischen Kirche nicht heilig genug. Sie verkauft selbstproduzierten Klosterprosecco und macht dafür Werbung auf Social Media. Das geht der Kirche zu weit. Jetzt ist die Nonne ihr Amt los. Soweit unser News-Update. Mehr gibt's in der App und auf unserer Website. Und freie Fahrt in den Feierabend. Emma hat die Infos.
6: Es ist zwar ein bisschen voller auf den Straßen, Meldungen haben wir aber keine.
7: Blitzer stehen aktuell in Hornsdorf, wenn ihr Richtung Parkstetten unterwegs seid, in der 70er-Zone und in Hofdorf bei Mainkofen. Ihr habt auch was gesehen? Dann klingelt gern durch unter der 0800 14 15 800. Kommt gut ans Ziel.
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0: Gänsehaut im Sommer. Trotz 30 Grad. Ja, gibt's bei uns im niederbayerischen Wörterbuch. Gleich nach Bruno Mars. I Just Might und Scholle Arma mit 90er Sound. Packen wir euch auch noch mit dazu. Happy Feierabendstart.

0: Precious Might, die neue von Bruno Mars, gerade mit offenem Fenster auf dem Heimweg gehört. Oder macht ihr gerade einen Stopp bei der Eisdiele auf dem Weg nach Hause? Jetzt wird es uns mal allen ganz kurz kalt.
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2: Bandelkrama. Oha, jetzt kriege ich Gänsehaut und jetzt wird's auch ein bisschen makaber und morbide. Weil der Bandelkrama kommt meistens dann, wenn's aus ist. Wörtlich kann man den übersetzen mit Knochenhändler. Also der Sensenmann, der Tod praktisch. Er ist der Chef vom ewigen Feierabend. Der Schlussgong mit Hut und Uhr. Kimmt wie ein Gespenst, schaut wie ein uralter Opa, redt wie ein Notar und nimmt die mit. Ob's du willst oder nicht. Er ist der bayerische Maulwurf mit Vollzeitvertrag. Er kennt die noch nicht, aber dein Loch hat er schon längst vorbereitet.
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0: Rein in den Feierabend mit Jason Mraz. Und gleich weiter an die Adria. 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
1: Da bin ich natürlich sofort dabei und ich darf mich wahnsinnig freuen. Und zwar, da ich meinen Sohn mitnehme. Das wäre eine perfekte Auszeit in den großen Ferien, wenn möglich. Einfach ein paar Tage raus. Wir würden uns riesig freuen und das auch noch ab Straubing gekommen ist, überhaupt nicht verarbeiten, dass sowas möglich ist. Vielleicht haben wir ja Glück und mein Sohn wird jetzt dann 11 und das kann der dann zum 11. Geburtstag schenken, dass wir in den großen Ferien ein paar Tage verschwinden können.
0: Also wir drücken auf jeden Fall die Daumen, Tina. Und für Miles Smith geht's ab in die Playlist. Stay noch vor den News um 6:30.
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2: 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Ist ein Wilderer unterwegs bei uns in der Region? Thema bei uns im News-Überblick um 5:30. Wir checken noch ganz kurz das Wetter. Viel Trinken ist heute wieder angesagt. Der Sommer gibt alles mit über 30 Grad. Am Abend dann hier und da auch mal ein Gewitter möglich. Morgen bleibt es dann dafür ruhig, heiß und sonnig.
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4: Mit Adrian Heimerl. Über 30 Grad auf dem Thermometer. Mit der Hitze kommt der Durst und die Suche nach einer Abkühlung. Ganz Niederbayern dreht also den Wasserhahn ordentlich auf. Ob der Wasserverbrauch zum Sommeranfang deutlich ansteigt, sagt uns Josef Ruhland vom Wasserwerk Straubing.
5: Ja, absolut. Natürlich steigt der Wasserverbrauch extrem. Also gerade am Vormittag merkt man, dass es wesentlich schneller losgeht und ganz andere Spitzen produziert, also in einer kälteren Jahreszeit. Und am Abend kommt dann auch nochmal eine Spitze dazu, wo man dann ganz deutlich merkt, wie die Leute einfach anfangen, eher einen Garten zu gießen. Und natürlich möchte bei der Hitze auch jeder duschen oder baden. Und es kommt noch oben drauf.
4: Obwohl der Verbrauch steigt, ist die Wasserversorgung in der Region stabil. Trotzdem gilt, möglichst sparsam mit unserem Trinkwasser umgehen.
3: Der Blick in die Regionen mit unseren Niederbayern-Reportern. Stadt Straubing, aktuell.
6: Große Rauchschwaden kommen gestern aus einer Gemeinschaftsunterkunft in der Wittelsbacher Straße. Schnell entdecken die alarmierten Feuerwehrkräfte die Brandursache. In einem Zimmer brennen zwei Matratzen. Die werden bereits von einem Bewohner gelöscht. Verletzt wird dabei niemand. Wieso die Matratzen Feuer gefangen haben, ist noch unklar. Aus Straubing, Tabea Mann.
3: Landkreis Dingolfing-Landau, aktuell.
7: Ein Jagdpächter macht gestern in der Nähe von Eichendorf eine unschöne Entdeckung. Er findet mehrere tote Tiere. Die sind anscheinend mit einer kleinkalibrigen Waffe erlegt worden. Wegen des Zustands der Kadaver ist davon auszugehen, dass die Tiere schon vor mehreren Tagen getötet worden sind. Die Polizei ermittelt jetzt wegen Jagdwilderei. Aus Eichendorf, Johannes Stettner.
3: Und jetzt maximal informiert über Deutschland und die Welt.
4: Bayerns Unikliniken atmen auf. Sie bekommen Unterstützung vom Freistaat. Dafür plant Ministerpräsident Söder 9 Milliarden Euro ein. Ein Großteil davon fließt in die Uniklinik München-Großhadern. Normalerweise fahren hier Rennautos um die Wette. Jetzt hat sich auf dem Hockenheimring in Baden-Württemberg ein tödlicher Unfall ereignet. Ein Polizist nimmt mit seinem Dienstmotorrad an einem Fahrertraining teil. In einer Kurve kommt er von der Strecke ab und stürzt. Die sofort eingeleiteten Rettungsmaßnahmen bleiben leider ohne Erfolg. Der russische Präsident Wladimir Putin ist weiter auf Kriegskurs. Bei einer Rede wirft er der NATO vor, sich auf einen Krieg gegen Russland vorzubereiten. Laut dem Kreml fließen rund 40% der russischen Haushaltsausgaben in die Rüstung. Soweit unser News-Update. Mehr gibt's in der App und auf unserer Website. Und Emma checkt, wie es aktuell vorangeht auf den Straßen.
8: Teilweise läuft schon ein bisschen zäher im Feierabendverkehr. Im Großen und Ganzen kommt ihr aber gut durch. Michaela und Roman Marco haben uns Blitzer gemeldet, einmal im Park Stetten in der Straubinger Straße ortsauswärts und in Hofdorf bei Menkhofen. Ihr habt auch was gesehen? Dann klingelt gern durch unter der 0800 14 15 800. Gut und sichere Fahrt!
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0: So klingt der Feierabend. Post Malone bei Maximal Radio um gleich 5:45. Karin ist auch schon auf dem Sprung in den Biergarten. Da gibt's ja dieses Jahr ein ganz großes Thema, ne? Wenn wir zusammensitzen. Die Weltmeisterschaft natürlich. Schon schön, oder?
1: Ja, heute auf einmal die ganze Nation wieder zusammen. Und auch wenn man vielleicht sonst über Deutschland schimpft, aber da ist man einfach stolz auf Deutschland, wenn es dann gut spielen und wenn einfach die Stimmung so toll ist.
0: Naja, hoffen wir auch übermorgen auf eine richtig gute Stimmung. Und natürlich auch auf einen Sieg, eh klar. Jetzt bist aber erstmal du dran.
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3: 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Heute hören wir mal rein in Cruel Summer von Bananarama. Übersetze mal. Heiße Sonnenstrahlen, der Asphalt brennt. Ich sitze da rum und versuche zum Grinsen. Aber die Luft ist so schwer und drucker. Es ist ein grausamer, grausamer Sommer. Okay, also das Liedl beschreibt dieses Gefühl, wenn's draußen sau heiß ist und alle einen glücklichen Aperol Couple Goals Beutel auf Instagram posten und du selber hockst daheim in Unterwäsche vom Ventilator und bist emotional so stabil wie auch der Tier die Zimmerpflanzen. Also draußen Sommer, aber innerlich ist er komplette Flauten, weil es Gspuse weg ist. Und das ist ja das Gemeine am Sommer. Im Winter darfst traurig sein, da knuckt eh jeder Eibach für ein depressiver Leberkäs auf der Couch, aber im Sommer erwarten alle, dass du glücklich bist. Und dann rinnt er beim Tränzen auch noch gleichzeitig die Mascara und der Schweiß runter. Na sauber. Aber der Sommer macht nicht immer automatisch glücklich. Unser Musi bei Maximal Radio aber schon. Deshalb gibt's jetzt Cruel Summer für euch. Viel Spaß!

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1: Ob sie da über ihren Wicked-Kollegen Ethan Slater singt, die Ariana Grande? Der Song heißt auf jeden Fall Hate That I Made You Love Me. Also ich hasse es, dass ich dich dazu gebracht habe, mich zu lieben. Also getrennt sind sie auf jeden Fall wieder. Erste Single aus ihrem ganz neuen Album, Ariana Grande, Hate That I Made You Love Me.

0: War auch viel auf der Leinwand zu sehen in letzter Zeit, aber auch mal wieder im Tonstudio. Hate That I Made You Love Me. Ariana Grande war unsere Überraschung der Stunde. I got my mind set on you. Ab in die 80er. Mit George Harrison. Gleich nach unseren News. Polizeieinsatz in Dingolfing heute. Was da los ist, gleich im Update um 6. Weiter zum Wetter. Es kann heute noch ganz kurz mal abkühlen. Gibt ein kleines Schauer- und Gewitterrisiko bei uns. Morgen dann trocken und wieder sehr, sehr warm. 31 bis 34 Grad.
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4: Mit Adrian Heimerl. Sommerurlaub gebucht, Koffer gepackt. Dann der Schock, der Reisepass ist abgelaufen. Damit das nicht passiert, sollten wir frühzeitig unsere Ausweisdokumente checken. Besonders vor den Sommerferien ist der Andrang im Meldeamt groß. Wie die Lage in Straubing ist, sagt uns Sophie Lehmer, Leiterin vom Meldeamt.
5: Wenn es Engpässe gibt, dann ist es immer von Seiten der Bundesdruckerei. Aktuell haben wir Lieferzeiten beim Personalausweis von 2 bis 3 Wochen. Und vom Reisepass aktuell 4 bis 5 Wochen. Das heißt, wenn jetzt jemand noch keinen Ausweis oder keinen Reisepass für die Sommerferien hat, raten wir euch schon wirklich demnächst, also bald möglichst vorbei zum Kämmer.
4: Sollte es doch mal eng werden, können wir auch einen Expresspass beantragen. Der ist in wenigen Tagen da.
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6: Hier läuft heute Nachmittag ein Polizeieinsatz. Ein 26-Jähriger bedroht seine Schwester mit einem Baseballschläger. Nachdem sich die Frau in Sicherheit bringen kann, ruft sie die Polizei zur Hilfe. Da der Randalierer das Haus nicht freiwillig verlassen will, wird er durch Spezialkräfte festgenommen. Aufgrund seines psychischen Zustands kommt der Mann in eine Spezialklinik. Die Sperren am Einsatzort sind mittlerweile aufgehoben. Aus Dingolfing, Inil Schmidt.
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0: Spielerisch die Natur und Umwelt kennenlernen, das können unsere Kids ab sofort bei der Klimarallye. Der Rundweg geht 2,5 Kilometer durch die Innenstadt. Mit einer speziellen App lernen die Kinder und Jugendlichen an verschiedenen Stationen Wichtiges rund um die Natur. Wer alles erfolgreich gemeistert hat, darf sich über ein Klimazertifikat freuen. Aus Straubing, Melanie Reilhofer.
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4: Bayerns Unikliniken atmen auf. Sie bekommen Unterstützung vom Freistaat. Dafür plant Ministerpräsident Söder 9 Milliarden Euro ein. Ein Großteil davon fließt in die Uniklinik München-Großhadern. Normalerweise fahren hier Rennautos um die Wette. Jetzt hat sich auf dem Hockenheimring in Baden-Württemberg ein tödlicher Unfall ereignet. Ein Polizist nimmt mit seinem Dienstmotorrad an einem Fahrertraining teil. In einer Kurve kommt er von der Strecke ab und stürzt. Die sofort eingeleiteten Rettungsmaßnahmen bleiben leider ohne Erfolg. Der russische Präsident Wladimir Putin ist weiter auf Kriegskurs. Bei einer Rede wirft er der NATO vor, sich auf einen Krieg gegen Russland vorzubereiten. Laut dem Kreml fließen rund 40% der russischen Haushaltsausgaben in die Rüstung. Soweit unser News-Update. Mehr gibt's in der App und auf unserer Website. Und Emma hat ein Verkehrsupdate.
7: Hier schaut's wunderbar aus, der Verkehr fließt. Blitzer haben wir aktuell in Parkstetten in der Straubinger Straße ortsauswärts und in Hofdorf bei Menkhofen. Wenn ihr noch was seht, dann schreibt uns gerne eine WhatsApp an die 0800 14 15 800. Kommt gut an!
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0: 130 Kugeln Eis in 6 Minuten. Der aktuelle Weltrekord vor ein paar Jahren aufgestellt worden. Wie ist bei euch so auf der Skala? Eiskugelverschleiß diese Woche. Gut, wir müssen ja jetzt nicht übertreiben, so wie beim Weltrekord, aber so ein paar können wir uns schon gönnen die Woche. Wenn es so warm ist, haben wir uns das verdient. Und den Soundtrack zum Eisessen hat Katy Perry, Hot and Cold, gleich mit dabei. Und Kamerad gesellt sich auch noch mit dazu. Seine aktuelle Nummer Hug Yourself nach den 80s.
9: das ist George Harrison. Got my mind set on you.

0: Schwimmbad und ein kurzer Selbstliebekurs. Hug Yourself in der Playlist für den Sommer. Wir sind sowas von im Fußballfieber. Freut vor allem Verkäufer von Fußballmerchandise und Trikots. Die gehen weg wie warme Semmeln. Aber es gibt ja immer zwei Seiten. Es machen sich nämlich auch Betrüger zunutze. Im Netz tauchen immer mehr Fake-Shops auf, die mit angeblichen WM-Schnäppchen werben. Günstige Trikots, die entweder eine ganz schlechte Qualität haben oder gar nicht erst ankommen. Simone Bub von der Verbraucherzentrale Bayern. Woran können wir denn solche Fake-Shops erkennen?
1: Also gerade bei Merchandise-Produkten oder bei Trikots zur Fußball-WM muss ich mich tatsächlich an die offiziellen Shops halten, auch wenn die natürlich dann auch teuer sind. Aber nur da kann ich sicher sein, dass ich wirklich ein originales und echtes Trikot zum Beispiel bekomme. Ich kann es natürlich auch erkennen, wenn zum Beispiel im Impressum nichts angegeben ist oder eine Adresse in Übersee oder Asien oder ich kann nur per Vorkasse zahlen. Das sind auch so Indizien für Fake-Shops.
0: Also ein kurzer Check vorm Kauf kann uns da ganz, ganz, ganz viel Ärger ersparen. Aber was ist denn jetzt, wenn wir schon was bestellt oder bezahlt haben?
1: Es kommt darauf an, ob ich jetzt Plagiatware geliefert bekommen habe. Ich habe also was erhalten. Dann kann ich natürlich nur versuchen, das zu widerrufen. Gegebenenfalls mit hohen Rücksendekosten, weil es nach Asien zurückgeht. Das ist eine Möglichkeit, wenn ich jetzt bei einem tatsächlichen Fake-Shop bestellt habe. Also ich habe was bezahlt per Vorkasse und kriege überhaupt keine Ware. Dann bleibt mir nur Anzeige bei der Polizei erstatten und hoffen, dass ich mein Geld wieder bekomme.
0: Ja, also dann vielleicht lieber ein vernünftiges Trikot kaufen, auch wenn es teurer ist, hält dann auch bis zur nächsten WM. Und falls ihr euch bei einem Online-Shop unsicher seid, auf der Website von der Verbraucherzentrale gibt es einen kostenlosen Fake-Shop-Finder. Da könnt ihr ganz einfach jede Shopseite kurz prüfen, bevor ihr da euer Geld ausgibt.
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0: Ja, kreativ macht, schicken wir euch Maroon 5 vorbei mit Payphone. Gleich.
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0: 461 Millionen Euro für unsere Kiddies. Gleich ein Thema im Newsüberblick. Wie schaut's beim Wetter aus? Naja, nach wunderschönem Sommer natürlich. Sonne und Wolken, später vereinzelt Gewitter am Abend. So wird's dann auch morgen. Temperaturen über 30 Grad und viel Sonne.
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2: Mit Adrian Heimerl. Beide Eltern sind in der Arbeit, da bleibt oft wenig Zeit, um sich nach der Schule um die Kinder zu kümmern. Vor diesen Herausforderungen stehen viele Eltern in Niederbayern. Das Problem, der Bezirk hat aktuell nur 411 Einrichtungen für die Ganztags- und Mittagsbetreuung. Damit liegen wir im bayernweiten Vergleich an letzter Stelle. Jetzt gibt's aber Unterstützung vom Freistaat, der will die Betreuungsangebote in ganz Bayern mit 461 Millionen Euro weiter ausbauen. Das ist dringend nötig. Bereits ab dem kommenden Schuljahr haben alle Grundschulkinder einen Anspruch auf Ganztagsbetreuung.
1: Der Blick in die Regionen mit unseren Niederbayern-Reportern. Stadt Straubing, aktuell.
3: Große Rauchschwaden kommen gestern aus einer Gemeinschaftsunterkunft in der Wittelsbacher Straße. Schnell entdecken die alarmierten Feuerwehrkräfte die Brandursache. In einem Zimmer brennen zwei Matratzen. Die werden bereits von einem Bewohner gelöscht. Verletzt wird dabei niemand. Wieso die Matratzen Feuer gefangen haben, ist noch unklar. Aus Straubing, Tabea Mann.
1: Neues aus Niederbayerns Kultur.
4: Die Jury hat entschieden, jetzt stehen die Kulturpreisträger 2025 für den Landkreis Dingolfing-Landau fest. Insgesamt 6 Personen und Vereine werden ausgezeichnet. Mit dabei sind auch die Heimat- und Geschichtsfreunde Griesbach. Sie bekommen den Preis für das Sammeln von historischen Dokumenten und Bildern zur Ortsgeschichte. Die Auszeichnungen werden im Juli von Landrat Werner Boom-Eder verliehen. Aus dem Landratsamt Dingolfing, Matthias Löw.
1: Und jetzt maximal informiert über Deutschland und die Welt.
2: Sätzen 6. Im vergangenen Schuljahr sind über 148.000 Kinder und Jugendliche sitzen geblieben. Das sind rund 2% aller Schüler deutschlandweit. In Bayern ist der Anteil der Wiederholer am größten. In Deutschlands Läden wird immer mehr geklaut. Laut Handelsverband gibt es im Gegensatz zum Vorjahr 25% mehr Diebstähle. Dabei entsteht im vergangenen Jahr ein Schaden von über 3 Milliarden Euro. Deswegen fordert der Verband, stärker gegen Bandenkriminalität vorzugehen. Diese Nonne aus Italien ist der katholischen Kirche nicht heilig genug. Sie verkauft selbstproduzierten Klosterprosecco und macht dafür Werbung auf Social Media. Das geht der Kirche zu weit. Die Nonne ist ihr Amt jetzt los. Soweit unser News-Update. Mehr gibt's in der App und auf unserer Website. Und den Stau- und Blitzercheck gibt's von Emma Schmieder.
5: Keine Staus oder Unfälle.
6: Park and Ride in Straubing. Während der Hagensperrung ab Montag können Sie wieder kostenlos und bequem am Ersatzparkplatz Westtangente parken. Nutzen Sie die gut ausgeschilderten rund 1000 Parkplätze sowie den kostenlosen Pendelbus zum Theresienplatz. Montag bis Freitag ab 7, samstags ab 8. Morgens fahren sogar 2 Busse.
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0: Der hat einen richtigen Sprint hingelegt, ne? Der Alex Warren mit Ordinary gleich ganz oben mit dabei. 2025, so ein bisschen der Song des Jahres. Ja, wer eher auf Langstrecke steht, am Sonntag ist ja Landshuter Triathlon. Am 20. September dann noch der Halbmarathon in Dingolfingen. Also die Läufer bei uns in der Region, die haben schon ein Ziel, ne? Stefan Schäpe ist Cheftrainer von triathlon.de. Stefan, für alle Anfänger ist ein ganz, ganz großes Thema Seitenstechen. Können wir da was machen?
1: Ja, also grundsätzlich Seitenstechen kommen vor allem dadurch, wenn das Zwerchfell, der Atemmuskel, ein bisschen überfordert, überlastet ist. Dann sollte man wirklich einfach ein paar Schritte gehen. Einfach mal 5 bis 10 Atemzüge sehr tief, sehr bewusst nehmen. Dann werden die meisten schon merken, es legt sich langsam wieder und dann kann man wieder so locker anfangen zu traben.
0: Wer jetzt auch erst so ein bisschen beim Laufen anfängt, wie starten wir denn da am besten?
1: 2-mal oder 3-mal die Woche für den Anfang wäre super, dass man eine Konstanz reinbekommt. Eine halbe Stunde, 45 Minuten und das Ganze dann sukzessive steigern. So vom Grundsatz her steht halt so dieses lockere Grundlagentempo im Vordergrund. Das heißt, ein Tempo, bei dem ich mich eigentlich noch unterhalten kann. Wenn ich merke zwischendrin, das wird mir zu schnell, kann ich natürlich auch mal 1-2 Minuten Gehpausen einbauen. Also da gibt es überhaupt keine Vorgaben.
0: Das Allerwichtigste ist natürlich wie immer Spaß haben dabei und ganz, ganz wichtig, dranbleiben, auch wenn es schwerfällt. Es geht nicht immer so leicht.
1: Die wichtigste Motivationshilfe ist sicherlich ein Ziel zu haben. Wenn man anfängt zu laufen, kann man das ja schon beispielsweise mit einem gewissen sportlichen Ziel verbinden. Auf der anderen Seite sind es eben auch so kleine Erfolgserlebnisse, weil man merkt, so von Woche zu Woche werde ich einfach besser. Oder man sieht es dann beispielsweise eben auch auf der Waage, wenn dann halt 1, 2, 3 Kilo verloren hat, im schönsten Fall.
0: Dann haben wir jetzt keine Ausreden mehr, wenn es ein bisschen erträglicher wird. Draußen Kopfhörer rein, Maximal Radio an und ab geht's.
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1: Jetzt mit der neuen von Miley Cyrus. Der war ja auch schon mal beim Eurovision Song Contest für uns. 2022 war das. Ja, landet aber leider auf dem allerletzten Platz. Hat er definitiv nicht verdient. Dafür startet er jetzt bei uns im Bonussong durch. Ganz neu, vor 7, Miley Cyrus. Lie to me.

0: Zugabe vor 7 von Malik Harris, Lie to Me, ganz neu. Und die Nummer von Harry Styles ist auch noch relativ neu. Die American Girls gibt's gleich hier bei uns. Vorher wie immer unser News-Update. Alles, was ihr wissen müsst, haben wir euch zusammengefasst. Jetzt noch kurz der Wettercheck. Das Gewitterrisiko steigt jetzt am Abend. Es kann mal krachen hier und da. Morgen dann trocken mit Sonne und warmen 34 Grad.
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2: Ich bin Oliver Urbanke. In Deutschland rücken ein steigendes Rentenalter und eine weitreichende Umgestaltung der Alterssicherung näher. Union und SPD wollen die Empfehlungen der Rentenkommission schnell 1:1 umsetzen. Thomas Thonfeld berichtet.
3: Kern der Empfehlungen ist eine neue Kapitalrente. Sie soll das Rentenniveau stabilisieren. Dafür sollen Arbeitgeber und Arbeitnehmer 2% des Bruttoeinkommens zahlen, zusätzlich zum normalen Rentenbeitrag. Außerdem geplant ein schrittweise ansteigendes Renteneintrittsalter und keine Frührente ohne Abschläge mehr ab 63. Frühestens ab 64 soll man künftig in Rente gehen können, aber dann mit Abschlägen.
2: Vertreter der islamistischen Taliban sind erstmals seit ihrer Machtübernahme in Afghanistan von der EU-Kommission zu Gesprächen in Brüssel empfangen worden. Bei dem Austausch ging es um die Abschiebung von Afghanen in ihre Heimat. Das bestätigte die EU-Kommission. Ziel der Gespräche ist es demnach, mehr Rückführungen aus der EU von afghanischen Staatsangehörigen zu ermöglichen, die Straftaten begangen haben. Bei der Studienplatzvergabe in Deutschland verliert ein guter Abi-Schnitt immer weiter an Bedeutung. Zum kommenden Wintersemester werden laut einer Auswertung des Zentrums für Hochschulentwicklung nur noch rund 30% aller Studienangebote in Deutschland eine Zulassungsbeschränkung haben, wie zum Beispiel den Numerus Clausus oder einen Eignungstest. Noch vor einigen Jahren waren es 40% aller Studiengänge. Der Spielzeughersteller Playmobil hat die Produktion in Deutschland beendet. Im Werk in Dietenhofen sind die letzten Beschäftigten freigestellt worden. Die Herstellung der bekannten Playmobil-Figuren wird künftig in den Werken in Malta und Tschechien gebündelt. Als Grund nennt das Unternehmen Kosteneinsparungen. Eine Woche am Strand liegen oder in den Bergen wandern gehen? Für viele Menschen bleibt das unbezahlbar. Wie 2024 lebte auch 2025 gut jede fünfte Person hierzulande in einem Haushalt, der sich nach eigener Einschätzung keine einwöchige Urlaubsreise leisten konnte. Insgesamt waren das laut Statistischem Bundesamt 17,3 Millionen Menschen. Besonders häufig fehlt demnach Alleinerziehenden das Geld dafür.
4: Und wir machen noch einen kurzen Abstecher auf die Straßen. Hier ist aktuell alles ruhig. Blitzer haben wir aktuell in Parkstetten in der Straubinger Straße ortsauswärts und in Hofdorf bei Menkhofen. Wenn ihr noch was seht, dann schreibt uns gerne eine WhatsApp an die 0800 14 15 800. Kommt gut an.
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0: Alles neu bei der Rente? Ja, so ungefähr. Die Kommission hat auf jeden Fall ihre Vorschläge gemacht. Mit Rentenalter anheben, Rente mit 63 abschaffen, Minijobs streichen, mehr sollen einzahlen und. Richtiger Katalog. Merz will auch alles durchwinken, hat er schon gesagt. Morgen unser großes Tagesthema, also gerne her mit eurer Meinung. Einfach per WhatsApp an die 0800 14 15 800. Gleich Musik von den Sugar Babes. Und ein paar Reggae-Vibes von Bob Marley für einen entspannten Dienstagabend. Haben wir auch gleich für euch. Jetzt aber erstmal die aktuelle von Harry Styles. American Girls. Happy Feierabend euch.
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0: den Sugar Babes durch den Abend am Dienstag. Ende Juni haben wir es. Da sind wir schon mittendrin in der Urlaubszeit. Und wenn es dann in fremde Länder geht mit fremden Sprachen, kommen viele von uns schon mal ins Schwitzen. Das Gute ist ja aber, wir haben Hände und Füße und so ein Nicken oder ein Kopfschütteln verstehen wir in jeder Sprache. Aber warum eigentlich? Warum schütteln wir zum Beispiel mit dem Kopf, wenn wir Nein meinen?
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0: Hat uns heute die Lena aus Dingolfing gefragt. Wir haben mal Leonie Hagen aus der Redaktion drauf angesetzt. Die hat mal im Geschichtsbuch nachgeschaut.
2: Naja, so wirklich wissen tut das keiner. Gibt aber ein paar Theorien dazu. Eine sagt, dass schon Babys, wenn sie nicht mehr gestillt werden wollen, den Kopf zur Seite drehen. Und das hat sich dann durchgesetzt. Obacht! Tatsächlich heißt Kopfschütteln nicht überall Nein. In Bulgarien zum Beispiel und auch in Teilen von Indien ist es andersrum. Da steht Nicken für Nein und Kopfschütteln für Ja.
0: Ach, warum können wir uns nicht mal bei einer Sache einig sein, ne? Aber gut zu wissen. Vielen Dank dir, Leonie. Und wenn ihr auch eine Frage habt, vielleicht vor eurem nächsten Urlaub, die euch schon immer mal interessiert hat, schickt sie uns einfach. Ganz easy per WhatsApp an die 0800 14 15 800.
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0: Ja, mit Bob Marley macht der Sommer noch mehr Spaß. Kurz vor 7:30 haben wir es. Einen schönen Feierabend euch.
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2: Eieieiei, war das ein Spiel. Österreich gestern gegen Weltmeister Argentinien. Ah, sie haben sich tapfer geschlagen, unsere Nachbarn. Am Ende, da hat Messi den Unterschied gemacht. Beide Tore zum 2:0-Sieg für Argentinien.
3: Kathi Hummels, also die Ex-Frau von Mats Hummels, die hat sich bei den Österreichern auch nicht gerade beliebt gemacht. Die hat sich über die weißen Trikots der Österreicher lustig gemacht.
2: Ja, aber die sind ja auch irgendwie so ganz undefinierbar. So ein Batik-Look in Blau, Lila und Bunt. Komisch.
3: Also Kathi Hummels hat so beschrieben, das sieht ein bisschen aus wie Krampfadern. Meine Oma ist 90 und ihre Waden, die sehen genauso aus.
2: Autsch.
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3: So, jetzt ist es soweit. Es geht der Rente an den Kragen. Alles neu.
2: Heute stellt die Rentenkommission ihre Vorschläge vor. Die Regierung, ja, die winkt es wohl durch. Ist ja auch ganz bequem, wenn man den schwarzen Peter den Experten zuschieben kann. Hat bei Corona ja auch wunderbar funktioniert. Einiges an Punkten ist schon durchgesickert.
3: Rentenalter anheben. Rente mit 63 abschaffen. Minijobs sollen auch wegfallen. Was haltet ihr denn davon? Richtig oder falsch? Eure Meinung gerne per WhatsApp ins Studio. 0800 14 15 800.
2: Morgen unser Thema des Tages, also gerne her mit euren Meinungen.
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0: Die Fußballweltmeisterschaft lockt auch Betrüger an. Gleich ein Thema im Newsüberblick um 7:30. Wie schaut's beim Wetter aus? Naja, nach wunderschönem Sommer natürlich. Sonne und Wolken, später vereinzelt Gewitter am Abend. So wird's dann auch morgen. Temperaturen über 30 Grad und viel Sonne.
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2: Sie sehen täuschend echt aus. Genau darum fallen auch viele Niederbayern auf sie herein. Fake-Shops im Internet. Unsere Polizei hat fast täglich mit Fällen zu tun. Jetzt zur Fußball-WM sollten wir noch besser aufpassen. Stichwort Fantrikots. Entweder kommt gar nichts an oder Billigware. Wie erkennen wir Fake-Shops? Simone Bub vom Verbraucherschutz Bayern.
3: Ich kann es natürlich auch erkennen, wenn zum Beispiel im Impressum nichts angegeben ist oder eine Adresse in Übersee oder Asien oder ich kann nur per Vorkasse zahlen. Das sind auch so Indizien für Fake-Shops.
2: Darum sollten wir nur in den offiziellen Shops einkaufen, auch wenn die teurer sind.
1: Der Blick in die Regionen mit unseren Niederbayern-Reportern. Stadt Straubing, aktuell.
0: Spielerisch die Natur und Umwelt kennenlernen, das können unsere Kids ab sofort bei der Klimarallye. Der Rundweg geht 2,5 Kilometer durch die Innenstadt. Mit einer speziellen App lernen die Kinder und Jugendlichen an verschiedenen Stationen Wichtiges rund um die Natur. Wer alles erfolgreich gemeistert hat, darf sich über ein Klimazertifikat freuen. Aus Straubing, Melanie Reilhofer.
1: Landkreis Dingolfing-Landau. 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
4: Ein Jagdpächter macht gestern in der Nähe von Eichendorf eine unschöne Entdeckung. Er findet mehrere tote Tiere. Die sind anscheinend mit einer kleinkalibrigen Waffe erlegt worden. Wegen des Zustands der Kadaver ist davon auszugehen, dass die Tiere schon vor mehreren Tagen getötet worden sind. Die Polizei ermittelt jetzt wegen Jagdwilderei. Aus Eichendorf, Johannes Stettner.
1: Neues aus der Region.
5: Gelbe oder rote Karte gibt's nicht nur auf dem Fußballplatz. Vor kurzem veröffentlicht die Deutsche Umwelthilfe ihren Hitzecheck. Bewertet werden unter anderem die Auswirkungen hoher Temperaturen auf die Bevölkerung und die Bepflanzung von Städten. Ergebnis? Viele müssen ihre Schutzmaßnahmen aufbessern. Hier in der Region landet zum Beispiel die Stadt Landshut im gelben Bereich. Für Regensburg sieht die DUH sogar rot. Aus der Niederbayern-Redaktion Holger Bier.
1: Stadt Straubing, aktuell.
6: Er gehört einfach zu unserer Stadt. Der große, kostenlose Parkplatz am Hagen. Ab dem 29. Juni ist er gesperrt. Dann beginnt der Aufbau fürs Gäuboden-Volksfest. Wo wir trotzdem parken können, sagt uns Daniel Winkelmeier, Betriebsleiter der Straubinger Ausstellungs- und Veranstaltungs GmbH.
7: Wir öffnen wieder unseren Ersatzparkplatz Westangente. Der ist mit 1000 Parkplätzen ausgestattet. Es gibt den kostenlosen Pendelbus, der dorthin fährt. Da kommt man dann über 2 Haltestellen draußen am Parkplatz Westangente direkt auf den Theresienplatz. Also jeder, der dort parkt, sollte innerhalb ein paar Minuten in der Innenstadt sein.
6: Der Bus pendelt werktags zwischen 7 und 19:20 Uhr. Vom Parkplatz am Hagen, Leonie Hagen.
2: Soweit unser News-Update. 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
8: Hallo auf die Straßen. A94 München Richtung Passau zwischen München-Dagelfing und Feldkirchen-West 3 Kilometer Stau. Die Wartezeit hier 18 Minuten. A99 München Südwest Richtung München Süd zwischen München-Ludwigsfeld und Aschheim-Ismaning 9 Kilometer Stau. Hier dauert's 50 Minuten länger. B2R Mittlerer Ring zwischen Landshuter Allee und Effner Straße 6 Kilometer Stau. Wartezeit hier gut eine halbe Stunde. B471 Fürstenfeldbruck Richtung Garching zwischen Karlsfeld und Oberschleißheim 1 Kilometer Stau, hier dauert es 14 Minuten länger und B471 Oberschleißheim Richtung Haar zwischen Hochburg und Ismaning 4 Kilometer Stau, die Wartezeit 37 Minuten. Allen unterwegs eine gute Fahrt.
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1: Ja, im Sommer fühlen wir uns immer so ein paar Jährchen älter, oder? Es geht plötzlich nochmal alles so schnell, müssen ein paar Gänge zurückschalten, dann sind die Beine ganz schwer und irgendwie ein bisschen angeschwollen. Einen Strohhut haben wir auf dem Kopf. Ja, so ist er, der Sommer. Ein ganz jung gebliebener Andi steht jetzt gerade neben mir. Du darfst.
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3: Ich bin der Nicke Andi. Grüß euch. Bei der Hitze momentan schaust du normal, dass du schnell an den See oder ans Freibad kommst. Zumindest Kofer im Landkreis Landshut geht das momentan nicht. Wir das Freibad Becken einlassen haben es festgestellt, dass ein Loch in der Leitung ist. Weil das real unterirdisch liegt, müssen Fachleiter das Loch flicken. Erst in kurz zwei Wochen wird es fertig sein. Mal schauen, ob es dann auch noch so heiß ist. In Landau ist Isarbrücken ja ein Dauerthema. Im Dezember soll es eigentlich fertig sein, vielleicht werden es aber doch ein bisschen früher fertig. Im November kann es soweit sein, heißt es jetzt. Dafür müssen aber der Geh- und Radlweg für 4 Wochen komplett gespart werden. Ob dieser so gemacht wird, darüber wird der Bauausschuss vom Stadtrat wohl im Juli entscheiden. Der Merz, der Kanzler, will alles, was die Rentenkommission sagt, auch wirklich umsetzen. Alle Elemente vom Reformpaket müssen zügig umgesetzt werden, sagt er. Wir können uns nicht leisten, dass wir einzelne Maßnahmen außerpicken und dann nicht machen, meint er. So, jetzt kennt's euch aus. Servus, macht's es gut.
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1: Früher eine schwere Kindheit, heute eine große Karriere vor sich. Dominik Feig hat sogar schon mal im Gefängnis gesessen. Boah, die beste Ablenkung ist da halt einfach die Musik. Millionenschwerer Plattenvertrag spricht ja für sich. Wir hören uns seine aktuelle Nummer an, jetzt noch vor acht. White Keys.

0: Wild Keys von Dominik Feig, unser Bonussong vor den Nachrichten um 8. Zurück in die 80er mit Tom Petty. Gleich im Musikmix seines Lebens. Vorher gibt's alles, was ihr wissen müsst, kompakt zusammengefasst in unserem Nachrichten-Update. Jetzt noch kurz der Wettercheck. Das Gewitterrisiko steigt jetzt am Abend. Es kann mal krachen hier und da. Morgen dann trocken mit Sonne und warmen 34 Grad.
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2: Ich bin Oliver Urbanke. Tagsüber Hitze und nachts kaum Abkühlung. Deutschland schwitzt in der aktuellen Hitzewelle rund um die Uhr und in den kommenden Nächten wird es laut deutschem Wetterdienst noch einmal wärmer. Auch bei unseren Nachbarn in Frankreich ist es richtig heiß. Meine Kollegin Rachel Sommer ist in Paris. Wie gehen die Leute denn da mit der Hitze um?
3: Ja, hier in Frankreich ist es sowohl tagsüber als auch nachts gerade ziemlich warm. Menschen wird geraten, im Homeoffice zu bleiben, Unterricht und auch Freizeitkurse werden abgesagt. Was hier ansonsten sehr verbreitet ist, ist die Haut zu befeuchten. Viele Französinnen und Franzosen besprühen ihren Körper zwischendurch mit Wasser, einfach mit einer Sprühflasche. Und auch auf den Straßen gibt es immer wieder kleine Sprühnebelduschen.
2: Danke dir. Im Einzelhandel wird so viel geklaut wie noch nie. Laut dem Handelsforschungsinstitut EHI sind letztes Jahr Waren im Wert von mehr als 4,3 Milliarden Euro gestohlen worden. Am meisten klauen dabei Kunden. Gut 900 Millionen Euro an Waren haben Angestellte mitgehen lassen. Seit dem Jahr 2020 haben die Diebstähle durch Kunden stark zugenommen. Im mittelhessischen Polheim ist ein Kleinflugzeug abgestürzt. Zwei Menschen sind ums Leben gekommen. Bei den Toten handelt es sich um den Piloten und seinen Begleiter. Die beiden Männer im Alter von 69 und 56 Jahren stürzten mit ihrer Propellermaschine in ein Feld neben der Start- und Landebahn des Segelflugplatzes. Die Augsburger Staatsanwaltschaft ermittelt gegen mehrere Verdächtige aus der Baubranche. Dabei geht es um den Verdacht, Sozialversicherungsbeiträge in Höhe von rund 23 Millionen Euro hinterzogen zu haben. Bei einer groß angelegten Razzia durchsuchten rund 370 Einsatzkräfte Baustellen, Geschäftsräume und Wohnungen in Bayern und Baden-Württemberg. 4 Personen wurden festgenommen. Bei der Fußball-WM spielen heute 2 Mitfavoriten auf den Titel ihren 2. Spieltag. Gerade läuft die Partie Portugal gegen Usbekistan. Um 22 Uhr trifft dann Thomas Tuchel mit seinen Engländern auf Ghana. Portugal wartet noch auf einen Sieg bei dem laufenden Turnier. Die Engländer könnten einen Gruppensieg klarmachen, wenn sie heute gewinnen.
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2: Hallo auf die Straßen. A99 München Südwest Richtung München Süd. Zwischen München Ludwigsfeld und Aschheim-Ismaning 9 Kilometer Stau. Hier dauert es eine Dreiviertelstunde länger. B471 Oberschleißheim Richtung Haar. Zwischen Hochbrück und Garching 1 Kilometer Stau. Die Wartezeit 23 Minuten. B2R Mittlerer Ring zwischen Landshuter Allee und Effner Straße 6 Kilometer Stau. Wartezeit hier 22 Minuten. Und B2R Mittlerer Ring zwischen Grünwalder Straße und München Sendling 6 Kilometer Zäh. Fließender Verkehr. Hier dauert es 13 Minuten länger. Allen unterwegs eine gute Fahrt.
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0: Kurz nach 8, noch im Biergarten mit Freunden oder vielleicht beim daheim Aufräumen nach dem Abendessen. Wir liefern euch die Musik für euren Dienstagabend. Gleich mit Sia. Und die neue von Teddy Swims. Jetzt aber erstmal Musik aus der guten alten Zeit. 80er von Tom Petty. 80er von Tom Petty. I won't back down.

0: Richtig gute Nummer, die neue von Teddy Swims, Mr. Know-It-All im Musikmix seines Lebens. Willkommen im Feierabend, Leute. Dienstag, der 23. Juni heute, auch wenn es noch ganz schön warm ist. Jetzt ist mal Zeit zum Runterfahren. England gegen Ghana heute Abend noch. Auf dem WM-Spielplan. Um 22 Uhr geht's da los. Apropos USA, da ist heute der Ich-liebe-die-Farbe-Pink-Tag. Ob den der Donald Trump heute auch gefeiert hat? Also so ein pinkes Tütü würde dem schon stehen. Nein, keine Bilder. Bitte raus aus dem Kopf. Werden wir wieder seriös. Es ist nämlich Tag der Schreibmaschine heute. Vor 131 Jahren geht die Produktion von Schreibmaschinen in Serie. Von da an beginnt dann der Siegeszug. Vorbei die Zeit vom mühevollen mit der Hand schreiben. Ja, und kuriose Szenen heute vor 51 Jahren. Musiker Alice Cooper fällt nämlich bei einem Konzert in Vancouver von der Bühne runter und bricht sich 6 Rippen. Ob der da wohl nüchtern war? Wir wissen es nicht. Ja, und das sollte das Mega-Comeback werden. Vor 23 Jahren ist dann alles wieder vorbei. Ganz so ohne die Schuld von Nora trennen sich Dieter Bohlen und Thomas Anders wieder. Modern Talking geben ihr Abschiedskonzert. Übrigens, die beiden haben sich damals ein ganzes Konzert lang kein einziges Mal angeschaut oder irgendwie miteinander gesprochen. Wieder zu den schönen Dingen. Wir feiern Geburtstag heute. Jason Mraz zum Beispiel, der wird 49. Kollegin Duffy, 42. Und Happy Birthday auch an euch da draußen, wenn ihr heute feiert. Unser Tageshit heute, passend zur Fußball-Weltmeisterschaft. Vor 20 Jahren beim Sommermärchen auf Platz 1 der Charts. Der Herbie, Zeit, dass sich was dreht.
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nicht aufzuhalten, die ist hier Unstoppable am Dienstagabend. Grüß euch. Und Leute, wisst ihr, was gegen die Wärme hilft? Scharf essen. Ja, wirklich. Es klingt erstmal ein bisschen seltsam, weil scharf ist ja gleich schwitzen. Aber genau das ist der Effekt, den wir wollen. Die Schweißtropfen auf der Haut verdunsten nämlich und das kühlt den Körper ab. Also scharfes Essen funktioniert wie so eine körpereigene Klimaanlage, wenn es so richtig warm ist. Passend dazu haben wir euch die Red Hot Chili Peppers in die Playlist gepackt. Spicy Sound für euren Feierabend.

0: Diese niederbayerische Erfindung kann Leben retten. Wir stellen sie euch vor. Gleich im Newsüberblick um 8:30. Wie schaut's beim Wetter aus? Naja, nach wunderschönem Sommer natürlich. Sonne und Wolken, später vereinzelt Gewitter am Abend. So wird's dann auch morgen. Temperaturen über 30 Grad und viel Sonne.
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2: Eine Erfindung aus der Region als Lebensretter? In Niederbayern kann etwa jedes fünfte Kind nicht schwimmen. Benedikt Zeindl aus Langfurt im Bayerischen Wald will das ändern. Er hat den Schwimmlöffel entwickelt und verkauft ihn jetzt schon seit einiger Zeit. Die Idee kommt an, sagt Benedikt.
3: Mein primäres Ziel war ja eigentlich, erst einmal zu sehen, wie das ankommt, ob da überhaupt auf dem Markt Platz für eine neue Schwimmhilfe ist. Das Ziel habe ich schon erreicht und für mich ist das ganz wichtig, dass es nicht in irgendwelche kommerziellen Ziele ausartet. Ich mache das Ganze nebenbei und aus der Überzeugung, dass Schwimmen lernen eben was Elementares und was Wichtiges ist.
2: Bisher fährt aber eher nur Bayern auf die Erfindung aus Niederbayern ab. Benedikt hofft aber, dass der Schwimmlöffel auch bald woanders gut ankommt.
1: Der Blick in die Regionen mit unseren Niederbayern-Reportern. Stadt Dingolfing, aktuell.
4: Hier läuft heute Nachmittag ein Polizeieinsatz. Ein 26-Jähriger bedroht seine Schwester mit einem Baseballschläger. Nachdem sich die Frau in Sicherheit bringen kann, ruft sie die Polizei zur Hilfe. Da der Randalierer das Haus nicht freiwillig verlassen will, wird er durch Spezialkräfte festgenommen. Aufgrund seines psychischen Zustands kommt der Mann in eine Spezialklinik. Die Sperren am Einsatzort sind mittlerweile aufgehoben. Aus Dingolfing, Inil Schmidt.
1: Stadt Straubing, aktuell.
5: Große Rauchschwaden kommen gestern aus einer Gemeinschaftsunterkunft in der Wittelsbacher Straße. Schnell entdecken die alarmierten Feuerwehrkräfte die Brandursache. In einem Zimmer brennen zwei Matratzen. Die werden bereits von einem Bewohner gelöscht. Verletzt wird dabei niemand. Wieso die Matratzen Feuer gefangen haben, ist noch unklar. Aus Straubing, Tabea Mann.
1: Neues aus der Region.
6: Eltern warnen ihre Kinder immer wieder vor den Gefahren im Internet. Wie berechtigt die Warnungen sind, zeigt sich jetzt vor dem Amtsgericht Deggendorf. Hier wird einem Mann aus Rostock der Prozess gemacht. Er hat über Snapchat mit einem damals 13 Jahre alten Mädchen aus Deggendorf Kontakt aufgenommen. Der 33-Jährige bringt den Teenager dazu, Nacktfotos von sich zu machen. Bei einem Treffen zwischen den beiden kommt es zum Sex. Weil der Mann einschlägig vorbestraft ist, verurteilt ihn das Gericht zu 2,5 Jahren Gefängnis. Vom Amtsgericht Deggendorf, Nadine Zell.
1: Neues aus Niederbayerns Kultur.
7: Die Jury hat entschieden, jetzt stehen die Kulturpreisträger 2025 für den Landkreis Dingolfing-Landau fest. Insgesamt 6 Personen und Vereine werden ausgezeichnet. Mit dabei sind auch die Heimat- und Geschichtsfreunde Griesbach. Sie bekommen den Preis für das Sammeln von historischen Dokumenten und Bildern zur Ortsgeschichte. Die Auszeichnungen werden im Juli von Landrat Werner Boom-Eder verliehen. Aus dem Landratsamt Dingolfing, Matthias Löw.
2: Soweit unser News-Update. 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
8: Hallo auf die Straßen. A99 München Südwest Richtung München Süd. Zwischen München Ludwigsfeld und Aschheim-Ismaning 9 Kilometer Stau. Hier dauert es eine Dreiviertelstunde länger. B471 Oberschleißheim Richtung Haar. Zwischen Hochbrück und Garching 1 Kilometer Stau. Die Wartezeit 23 Minuten. B2R Mittlerer Ring zwischen Landshuter Allee und Effnerstraße 6 Kilometer Stau. Wartezeit hier 22 Minuten. Und B2R Mittlerer Ring zwischen Grünwalder Straße und München Sendling 6 Kilometer zäh fließender Verkehr. Hier dauert es 13 Minuten länger. Allen unterwegs eine gute Fahrt.
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0: Dienstagabend in Niederbayern mit Sophie and the Giants. A little bit wild. Da noch zweimal schlafen, dann steht Deutschland wieder auf dem Rasen. Und wir bei euch auf der Matte beim großen Maximal Radio Heimspiel. Wir liefern DJ, Grillparty und Public Viewing Next Level. Wir haben es schon gemerkt, ihr seid da richtig heiß drauf. Wie die Bärbel aus Pilsting zum Beispiel. Mit wem hast du dich beworben, Bärbel?
1: Ich habe mich für unsere Mitarbeiter unserer Firma beworben. Das ist die Firma Duplex in Pilsting. Wir haben 20 Mitarbeiter, da sind einige Fußballnarische dabei. Die daten sich da super freuen, wenn wir sowas veranstalten daten sollen in der Firma mal anstelle von einem Sommerfest oder zusätzlich zum Sommerfest.
0: Mach mal noch ein bisschen Werbung für euch, Bärbel. Warum sollen wir denn mit Sack und Pack zu euch kommen?
1: Weil wir unsere Mannschaft unterstützen müssen und als Weltmeister werden. Und das können wir nur, wenn wir gut gesättigt sind. Und unsere Mitarbeiter die es einfach auch verdient haben. Weil die sind das ganze Jahr über so fleißig, die haben so ein Special Event einfach mal verdient.
0: Damit wandert ihr direkt weiter in den Lostopf, Bärbel. Jetzt heißt es dann nur noch Daumen drücken. 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
1: Und der kommt von der grünen Insel aus Irland, von Krista Burke. Geht erstmal ruhig los, aber entwickelt sich dann zu einer richtig dramatischen Rockballade. Crusader.

0: richtiges Epos. Chris de Burgh mit Crusader aus dem Jahr 1979. Und gleich weiter mit aktuellem Sound von Lost Frequencies. Love is the only thing. Direkt nach 9 und unserem Nachrichtenupdate, da haben wir euch alles zusammengefasst, was ihr heute wissen müsst. Schönen Abend. Jetzt noch kurz der Wettercheck. Das Gewitterrisiko steigt jetzt am Abend. Es kann mal krachen hier und da. Morgen dann trocken mit Sonne und warmen 34 Grad.
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2: Ich bin Oliver Urbanke. Frankreich hat den heißesten Tag seit Beginn der Messungen 1947 erlebt. Das teilt der staatliche Wetterdienst mit. In der Spitze wurden teilweise Werte deutlich über 40 Grad gemessen. Rachel Sommer berichtet.
3: Nach der heißesten Nacht folgt in Frankreich der heißeste Tag seit Jahrzehnten. Riesige Teile des Landes ächzen unter Hitze. Noch nie gab es in so vielen Gegenden Hitzewarnung rot und ein Ende ist noch immer nicht in Sicht. Auch für Touristinnen und Touristen haben die hohen Temperaturen mittlerweile Folgen. So schließen Eiffelturm und Louvre schon um 16 Uhr und selbst bei Mont-Saint-Michel in der sonst eher kühleren Normandie rieten die Betreiber Besuchern dazu, lieber wann anders zu kommen.
2: Unser Rentensystem soll reformiert werden und Kanzler Merz will alle Vorschläge der Rentenkommission dazu umsetzen. Und er bekommt Unterstützung von Wirtschaftsexperte Felbermeier. Das geplante Modell dürfe nicht scheitern und sollte genau so umgesetzt werden wie geplant, sagt er. Unter anderem soll das Renteneintrittsalter schrittweise an die Lebenserwartung angepasst werden. Die bayerische Staatsregierung will in den kommenden Jahren rund 10 Milliarden Euro in Unikliniken und Hochschulen stecken. Dazu sind große Bauprojekte an den Unikliniken in München, Augsburg und Würzburg geplant. Außerdem sollen Hochschulen saniert und neue Gebäude gebaut werden. Zudem wird das Hochschulrecht reformiert, KI soll mehr zum Einsatz kommen und es soll mehr gegen Antisemitismus und Gewalt getan werden. Im Einzelhandel wird so viel geklaut wie noch nie. Laut dem Handelsforschungsinstitut EHI sind letztes Jahr Waren im Wert von mehr als 4,3 Milliarden Euro gestohlen worden. Am meisten klauen Einzelkunden, aber gut 900 Millionen Euro an Waren haben auch Angestellte mitgehen lassen. Wer sich regelmäßig bewegt, kann sein Krebsrisiko deutlich senken und jetzt gibt's da noch mehr Unterstützung. Der Deutsche Olympische Sportbund und die Deutsche Krebshilfe haben ihre Zusammenarbeit ausgebaut. Ärztinnen und Ärzte können künftig ein Rezept für Bewegung ausstellen. Die digitale Bewegungslandkarte listet bundesweit mehr als 126.000 Sportangebote.
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2: A99 München Südwest Richtung München Süd. Zwischen dem Dreieck Münchenfeld-Moching und Aschheim-Ismaning 6 Kilometer Stau. Hier dauert es aktuell eine Viertelstunde länger.

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1: Auf gut Niederbayerisch. Heute hören wir mal rein in Cruel Summer von Bananarama. Übersetze mal. Heiße Sonnenstrahlen, der Asphalt brennt. Ich sitze da rum und versuche zum Grinsen. Aber die Luft ist so schwer und trocken. Es ist ein grausamer, grausamer Sommer. Okay, also das Liedl beschreibt dieses Gefühl, wenn es draußen sau heiß ist und alle eher die glücklichen Aperol Couple Goals Beutel auf Instagram posten und du selber hockst daheim in Unterwäsche vom Ventilator und bist emotional so stabil wie auch der Tier die Zimmerpflanzen. Also draußen Sommer, aber innerlich ist er komplette Flauten, weil es Gspuse weg ist. Und das ist ja das Gemeine am Sommer. Im Winter darf's traurig sein, da knuckt eh jeder Eibach für ein depressiver Leberkäs auf der Couch. Aber im Sommer erwarten alle, dass du glücklich bist. Und dann rinnt er beim Tränzen auch noch gleichzeitig die Mascara und der Schweiß runter. Na sauber. Aber der Sommer macht nicht immer automatisch glücklich. Unser Musi bei Maximal Radio aber schon. Deshalb gibt's jetzt Cruel Summer für euch. Viel Spaß!

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1: Eieieiei, war das ein Spiel. Österreich gestern gegen Weltmeister Argentinien. Ah, sie haben sich tapfer geschlagen, unsere Nachbarn. Am Ende, da hat Messi den Unterschied gemacht. Beide Tore zum 2:0-Sieg für Argentinien.
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2: 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Es geht der Rente an den Kragen. Alles neu.
1: Heute stellt die Rentenkommission ihre Vorschläge vor. 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
2: 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Rente mit 63 abschaffen. Minijobs sollen auch wegfallen. Was haltet ihr denn davon? 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
1: Es wird langsam wieder erträglich. Bis auf 16 Grad kühlt es ab heute Nacht. Dazu geht es meist sternenklar Richtung Mittwoch. Morgen dann auch noch so ein paar harmlose Quellwolken mal unterwegs. Viel Sonne und bis zu 34 Grad.
0: Es ist 9:30. 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
2: Ich bin Oliver Urbanke. Frankreich hat den heißesten Tag seit Beginn der Messungen 1947 erlebt. Das teilt der staatliche Wetterdienst mit. In der Spitze wurden teilweise Werte deutlich über 40 Grad gemessen. Rachel Sommer berichtet.
3: Nach der heißesten Nacht folgt in Frankreich der heißeste Tag seit Jahrzehnten. Riesige Teile des Landes ächzen unter Hitze. Noch nie gab es in so vielen Gegenden Hitzewarnung rot und ein Ende ist noch immer nicht in Sicht. Auch für Touristinnen und Touristen haben die hohen Temperaturen mittlerweile Folgen. So schließen Eiffelturm und Louvre schon um 16 Uhr und selbst bei Mont-Saint-Michel in der sonst eher kühleren Normandie rieten die Betreiber Besuchern dazu, lieber wann anders zu kommen.
2: Unser Rentensystem soll reformiert werden und Kanzler Merz will alle Vorschläge der Rentenkommission dazu umsetzen. Und er bekommt Unterstützung von Wirtschaftsexperte Felbermeier. Das geplante Modell dürfe nicht scheitern und sollte genau so umgesetzt werden wie geplant, sagt er. Unter anderem soll das Renteneintrittsalter schrittweise an die Lebenserwartung angepasst werden. Das waren die Nachrichten um 9:30.
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2: A99 München Südwest Richtung München Süd. Zwischen dem Dreieck München-Feldmoching und Aschheim-Ismaning 6 Kilometer Stau. Hier dauert es aktuell eine Viertelstunde länger.
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1: Also mit Tiefstwerten um die 16 Grad geht's Richtung Mittwoch. Und der wird dann morgen wieder sommerlich mit 31 bis 34 Grad. Viel Sonne und trocken ist es.
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2: Ich bin Hendrik Daum. In Deutschland rücken ein steigendes Renteneintrittsalter und eine weitreichende Umgestaltung der Alterssicherung jetzt näher. Union und SPD-Mission schnell 1:1 umsetzen. Thomas Thunfeld berichtet.
3: Kern der Empfehlungen ist eine neue Kapitalrente. Sie soll das Rentenniveau stabilisieren. Dafür sollen Arbeitgeber und Arbeitnehmer 2% des Bruttoeinkommens zahlen, zusätzlich zum normalen Rentenbeitrag. Außerdem geplant ein schrittweise ansteigendes Renteneintrittsalter und keine Frührente ohne Abschläge mehr ab 63. Frühestens ab 64 soll man künftig in Rente gehen können, aber dann mit Abschlägen.
2: Die AfD liegt in einer aktuellen Wahlumfrage weiter deutlich vor der Union. Im RTL-NTV-Trendbarometer kommt die Partei unverändert auf 27%, während die Union im Vergleich zur Vorwoche um einen Punkt zulegt auf 22%. Die FDP verliert laut der Umfrage einen Punkt und würde aktuell mit 4% den Einzug in den Bundestag verpassen. Der Spielzeughersteller Playmobil hat die Produktion in Deutschland beendet. Im Werk in Dietenhofen sind die letzten Beschäftigten freigestellt worden. Die Herstellung der bekannten Playmobil-Figuren wird künftig in den Werken in Malta und in Tschechien gebündelt. Als Grund nennt das Unternehmen Kosteneinsparungen. Mikrochips, die stecken in Smartphones, Autos und Computern. Die Produktion ist sowieso schon kompliziert, aber vor allem auch der Test der Produkte. Das Münchner Startup Quantum Diamonds will da jetzt mitmischen. Die EU-Kommission hat grünes Licht gegeben, dass der Bund das Projekt mit 76 Millionen Euro fördern darf. Das Unternehmen baut in München den ersten europäischen Produktionsstandort für neuartige Halbleiterprüfsysteme auf Basis von Quantensensoren. Wir schauen zur Fußball-WM. Da spielen heute zwei Mitfavoriten auf den Titel ihren zweiten Spieltag. Portugal mit Weltstar Cristiano Ronaldo konnte die ersten 3 Punkte im Turnier einfahren. Gegen Usbekistan gab es einen ungefährdeten 5:0-Sieg. Im zweiten Spiel des Abends trifft jetzt in diesen Minuten Thomas Tuchel mit seinen Engländern auf Ghana. Beide sind mit einem Sieg ins Turnier gestartet.
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2: Die A3 Nürnberg Richtung Passau ist aktuell gesperrt. Zwischen Beratzhausen und Laber, da läuft ein Feuerwehreinsatz. Und noch die A9 München Richtung Nürnberg. Bitte aufpassen zwischen Ingolstadt Süd und Ingolstadt Nord. Hier Gefahr durch Blow-ups.

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1: Ready for landing. 1995. Herbert Grönemeyer sorgt auf seiner Tour für Gänsehautmomente. Mit der Live-Version seines Hits Ich hab dich lieb liefert er eine der schönsten deutschen Balladen aller Zeiten. Nehmen Sie sich einen Moment Zeit für ganz große Gefühle. Hier ist Herbert Grönemeyer mit Ich hab dich lieb.

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1: Es wird langsam wieder erträglich. Bis auf 16 Grad kühlt es ab heute Nacht. Dazu geht es meist sternenklar Richtung Mittwoch. Morgen dann auch noch so ein paar harmlose Quellwolken mal unterwegs. Viel Sonne und bis zu 34 Grad.
0: Es ist 10:30. 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
2: Ich bin Hendrik Daum. In Deutschland rücken ein steigendes Renteneintrittsalter und eine weitreichende Umgestaltung der Alterssicherung jetzt näher. Union und SPD wollen die Empfehlungen der Rentenkommission schnell 1:1 umsetzen. Thomas Thunfeld berichtet.
3: Kern der Empfehlungen ist eine neue Kapitalrente. Sie soll das Rentenniveau stabilisieren. Dafür sollen Arbeitgeber und Arbeitnehmer 2% des Bruttoeinkommens zahlen, zusätzlich zum normalen Rentenbeitrag. Außerdem geplant ein schrittweise ansteigendes Renteneintrittsalter und keine Frührente ohne Abschläge mehr ab 63. Frühestens ab 64 soll man künftig in Rente gehen können, aber dann mit Abschlägen.
2: Die AfD liegt in einer aktuellen Wahlumfrage weiter deutlich vor der Union. Im RTL-NTV-Trendbarometer kommt die Partei unverändert auf 27%, während die Union im Vergleich zur Vorwoche um einen Punkt zulegt auf 22%. Die FDP verliert laut der Umfrage einen Punkt und würde aktuell mit 4% den Einzug in den Bundestag verpassen. Das waren die Nachrichten um 10:30.
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2: Die A3 Nürnberg Richtung Passau ist aktuell gesperrt zwischen Beratzhausen und Laber. Da läuft ein Feuerwehreinsatz. Und noch die A9 München Richtung Nürnberg. Bitte aufpassen zwischen Ingolstadt Süd und Ingolstadt Nord. Hier Gefahr durch Blow-Ups.
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1: Also mit Tiefstwerten um die 16 Grad geht's Richtung Mittwoch. Und der wird dann morgen wieder sommerlich mit 31 bis 34 Grad. Viel Sonne und trocken ist es.
0: Es ist 11 Uhr. 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
2: Ich bin Hendrik Daum. Bei der Deutschen Bahn gibt es aktuell übereinstimmenden Medienberichten zufolge eine Großstörung. Aufgrund eines Ausfalls des Zugfunks soll der Zugverkehr bundesweit eingestellt worden sein. Nach Bildinformationen soll es in mehreren ICEs Durchsagen gegeben haben, wonach bundesweit alle Züge nicht nur im Fernverkehr, sondern auch im Regionalverkehr angehalten haben. Von der Deutschen Bahn selbst gibt es aktuell noch keine Informationen. Wir halten euch hier bei Antenne Bayern natürlich auf dem Laufenden. Alle Vorschläge für die Reform der Rente sollen laut Kanzler Merz und Arbeitsministerin Baas umgesetzt werden. Eine Expertenkommission hat das Konzept erarbeitet. Es sieht zum Beispiel vor, die Altersgrenze für den Renteneintritt langsam anzuheben, angepasst an die Lebenserwartung. Die Rente ohne Abschläge für besonders langjährig Versicherte soll wegfallen. Außerdem sollen mehr Menschen in die Rentenversicherung einzahlen, etwa Selbstständige und Abgeordnete. Frankreich hat heute den heißesten Tag seit Beginn der Messungen 1947 erlebt. Das teilte der staatliche Wetterdienst mit. In der Spitze wurden teilweise Werte deutlich über 40 Grad gemessen. Rachel Sommer berichtet.
3: Nach der heißesten Nacht folgt in Frankreich der heißeste Tag seit Jahrzehnten. Riesige Teile des Landes ächzen unter Hitze. Noch nie gab es in so vielen Gegenden Hitzewarnung rot. Und ein Ende ist noch immer nicht in Sicht. Auch für Touristinnen und Touristen haben die hohen Temperaturen mittlerweile Folgen. So schließen Eiffelturm und Louvre schon um 16 Uhr und selbst bei Mont-Saint-Michel in der sonst eher kühleren Normandie rieten die Betreiber Besuchern dazu, lieber wann anders zu kommen.
2: Die bayerische Staatsregierung will in den kommenden Jahren Unikliniken gezielt fördern. 9 Milliarden Euro etwa sollen an die Unikliniken in Augsburg, München und Würzburg fließen, damit diese Neu- und Umbauten finanzieren können. Außerdem bekommt die Uniklinik Erlangen ein hochmodernes MRT. Laut Ministerpräsident Söder ist es das neueste und stärkste MRT der Welt. Bei der Fußball-WM hat Portugal am Abend Außenseiter Usbekistan klar mit 5:0 besiegt. Zwei Tore steuerte Portugals Kapitän Cristiano Ronaldo bei. Der 41-Jährige ist damit der einzige Spieler, der bei 6 Weltmeisterschaften getroffen hat. Und aktuell ist Halbzeit in der Partie England gegen Ghana und hier steht's noch 0:0.
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2: Und wir starten gleich mal mit einer wichtigen Gefahrenmeldung. Betrifft die A9 München Richtung Nürnberg. Da steht tatsächlich auf der linken Spur ein Gabelstapler. Bitte extrem vorsichtig fahren hier zwischen der Raststätte in der Holledau und dem Dreieck Holledau. Dann die A3 Passau Richtung Nürnberg. Hier ein Unfall zwischen Oberölsbach und Altdorf-Burgthann. Die A9 Nürnberg Richtung München. Hier ein LKW-Unfall zwischen dem Dreieck Holledau und Pfaffenhofen. Und die A9 München Richtung Nürnberg, hier immer noch Gefahr durch Blow-Ups zwischen Ingolstadt Süd und Ingolstadt Nord.

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1: Es wird langsam wieder erträglich. Bis auf 16 Grad kühlt es ab heute Nacht. Dazu geht es meist sternenklar Richtung Mittwoch. Morgen dann auch noch so ein paar harmlose Quellwolken mal unterwegs. Viel Sonne und bis zu 34 Grad.
0: Es ist 11:30. 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
2: Ich bin Hendrik Daum. Bei der Deutschen Bahn gibt es aktuell übereinstimmenden Medienberichten zufolge eine Großstörung. Aufgrund eines Ausfalls des Zugfunks soll der Zugverkehr bundesweit eingestellt worden sein. Nach Bildinformationen soll es in mehreren ICEs Durchsagen gegeben haben, wonach bundesweit alle Züge nicht nur im Fernverkehr, sondern auch im Regionalverkehr angehalten haben. Von der Deutschen Bahn selbst gibt es aktuell noch keine Informationen. Wir halten euch hier bei Antenne Bayern natürlich auf dem Laufenden. Alle Vorschläge für die Reform der Rente sollen laut Kanzler Merz und Arbeitsministerin Baas umgesetzt werden. Eine Expertenkommission hat das Konzept erarbeitet. Es sieht zum Beispiel vor, die Altersgrenze für den Renteneintritt langsam anzuheben, angepasst an die Lebenserwartung. Die Rente ohne Abschläge für besonders langjährig Versicherte soll wegfallen. Außerdem sollen mehr Menschen in die Rentenversicherung einzahlen, etwa Selbstständige und Abgeordnete. Das waren die Nachrichten um 11:30.
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2: Und wir starten gleich mal mit einer wichtigen Gefahrenmeldung. Betrifft die A9 München Richtung Nürnberg. Da steht tatsächlich auf der linken Spur ein Gabelstapler. Bitte extrem vorsichtig fahren hier zwischen der Raststätte in der Holledau und dem Dreieck Holledau. Dann die A3 Passau Richtung Nürnberg. Hier ein Unfall zwischen Oberölsbach und Altdorf-Burgthann. Die A9 Nürnberg Richtung München, hier ein LKW-Unfall zwischen dem Dreieck Holledau und Pfaffenhofen. Und die A9 München Richtung Nürnberg, hier immer noch Gefahr durch Blow-Ups zwischen Ingolstadt Süd und Ingolstadt Nord.
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1: Also mit Tiefstwerten um die 16 Grad geht's Richtung Mittwoch. Und der wird dann morgen wieder sommerlich mit 31 bis 34 Grad. Viel Sonne und trocken ist es.
0: Es ist 12 Uhr. 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
2: Ich bin Hendrik Daum. Nichts geht mehr, alle Züge stehen still. Der Verkehr der Deutschen Bahn ist wegen einer Funkstörung bundesweit eingestellt worden. Ein Sprecher der Deutschen Bahn teilte am späten Abend mit, dass vorläufig alle Züge an Bahnhöfen oder anderen geeigneten Stellen vorübergehend zurückgehalten werden, bis eine sichere Weiterfahrt gewährleistet werden könne. Demnach ist der digitale Bahnfunk GSMR gestört. Unsere Techniker sind mit Hochdruck daran, die Störung zu beheben, so der Sprecher. In Deutschland rücken ein steigendes Renteneintrittsalter und eine weitreichende Umgestaltung der Alterssicherung näher. Union und SPD wollen die Empfehlungen der Rentenkommission jetzt schnell 1:1 umsetzen. Thomas Thunfeld hat die Einzelheiten.
3: Kern der Empfehlungen ist eine neue Kapitalrente. Sie soll das Rentenniveau stabilisieren. Dafür sollen Arbeitgeber und Arbeitnehmer 2% des Bruttoeinkommens zahlen, zusätzlich zum normalen Rentenbeitrag. Außerdem geplant ein schrittweise ansteigendes Renteneintrittsalter und keine Frührente ohne Abschläge mehr ab 63. Frühestens ab 64 soll man künftig in Rente gehen können, aber dann mit Abschlägen.
2: Der Spielzeughersteller Playmobil hat die Produktion in Deutschland jetzt beendet. Im Werk in Dietenhofen sind die letzten Beschäftigten freigestellt worden. Die Herstellung der bekannten Playmobil-Figuren wird künftig in den Werken in Malta und in Tschechien gebündelt. Als Grund nennt das Unternehmen Kosteneinsparungen. Die Aktie von SpaceX hat nach ihrem Rekordstart an der Börse deutlich an Wert verloren. In den vergangenen 3 Handelstagen brach der Kurs um 23% ein. Allerdings, trotz der Kursverluste, liegt die Aktie noch etwa 15% über dem Ausgabepreis von $135. Wir schauen zur Fußball-WM und da hat Portugal am Abend Außenseiter Usbekistan klar mit 5:0 besiegt. 2 Tore steuerte Portugals Kapitän Cristiano Ronaldo bei. Der 41-Jährige ist damit der einzige Spieler, der bei 6 Weltmeisterschaften getroffen hat. Und in der Partie England gegen Ghana, da steht's kurz vor Schluss immer noch 0:0.
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2: Die A3 Passau Richtung Nürnberg ist aktuell gesperrt nach einem Unfall mit mehreren Fahrzeugen zwischen Oberölsbach und Altdorf-Burgthann. Die Umleitung für euch hier über die U60. Dann haben wir die A8 München Richtung Salzburg. Bitte aufpassen zwischen München-Perlach und Neubiberg. Hier gab es einen Unfall, die rechte Spur ist blockiert. Dann die A9 München Richtung Nürnberg. LKW-Unfall zwischen der Raststätte in der Holledau und dem Dreieck Holledau, linke Spur gesperrt. Dann in der Gegenrichtung A9 Nürnberg Richtung München auch hier ein LKW-Unfall auf der linken Spur und zwar zwischen dem Dreieck Holledau und Pfaffenhofen. Und nochmal ein Unfall auf der A95 Garmisch-Partenkirchen Richtung München. Bitte hier vorsichtig fahren. Zwischen Eschenlohe und Murnau-Kochel linke Spur ist hier gesperrt.
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1: Gerade noch schön angenehm, aber das wird noch. Das Thermometer kann heute wieder bis zu 34 Grad. Ganz viel Sonne ist dabei und trocken bei uns. Morgen dann genauso.
0: Es ist 12:30. 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
2: Ich bin Hendrik Daum. Nichts geht mehr, alle Züge stehen still. Der Verkehr der Deutschen Bahn ist wegen einer Funkstörung bundesweit eingestellt worden. Ein Sprecher der Deutschen Bahn teilte am späten Abend mit, dass vorläufig alle Züge an Bahnhöfen oder anderen geeigneten Stellen vorübergehend zurückgehalten werden, bis eine sichere Weiterfahrt gewährleistet werden könne. Demnach ist der digitale Bahnfunk GSMR gestört. Unsere Techniker sind mit Hochdruck daran, die Störung zu beheben, so der Sprecher. In Deutschland rücken ein steigendes Renteneintrittsalter und eine weitreichende Umgestaltung der Alterssicherung näher. Union und SPD wollen die Empfehlungen der Rentenkommission jetzt schnell 1:1 umsetzen. Thomas Thonsfeld hat die Einzelheiten.
3: Kern der Empfehlungen ist eine neue Kapitalrente. Sie soll das Rentenniveau stabilisieren. Dafür sollen Arbeitgeber und Arbeitnehmer 2% des Bruttoeinkommens zahlen, zusätzlich zum normalen Rentenbeitrag. Außerdem geplant ein schrittweise ansteigendes Renteneintrittsalter und keine Frührente ohne Abschläge mehr ab 63. Frühestens ab 64 soll man künftig in Rente gehen können, aber dann mit Abschlägen.
2: Das waren die Nachrichten um 12:30.
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2: Die A3 Passau Richtung Nürnberg ist aktuell gesperrt nach einem Unfall mit mehreren Fahrzeugen zwischen Oberölsbach und Altdorf-Burgthann. Die Umleitung für euch hier über die U60. Dann haben wir die A8 München Richtung Salzburg. Bitte aufpassen zwischen München-Perlach und Neubiberg. Hier gab es einen Unfall, die rechte Spur ist blockiert. Dann die A9 München Richtung Nürnberg. LKW-Unfall zwischen der Raststätte in der Holledau und dem Dreieck Holledau, linke Spur gesperrt. Dann in der Gegenrichtung A9 Nürnberg Richtung München. Auch hier ein LKW-Unfall auf der linken Spur. Und zwar zwischen dem Dreieck Holledau und Pfaffenhofen. Und nochmal ein Unfall auf der A95 Garmisch-Partenkirchen Richtung München. Bitte hier vorsichtig fahren. Zwischen Eschenlohe und Murnau-Kochel, linke Spur ist hier gesperrt.
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0: zurückgehalten werden, bis eine sichere Weiterfahrt gewährleistet werden könne. Demnach ist der digitale Bahnfunk GSMR gestört. Unsere Techniker arbeiten mit Hochdruck daran, die Störung zu beheben, so der Sprecher. Alle Vorschläge für die Reform der Rente sollen laut Kanzler Merz und Arbeitsministerin Baas umgesetzt werden. Eine Expertenkommission hat das Konzept erarbeitet. Es sieht zum Beispiel vor, die Altersgrenze für den Renteneintritt langsam anzuheben, angepasst an die Lebenserwartung. Die Rente ohne Abschläge für besonders langjährig Versicherte soll wegfallen. Außerdem sollen mehr Menschen in die Rentenversicherung einzahlen, etwa Selbstständige und Abgeordnete. Die AfD liegt in einer aktuellen Wahlumfrage weiter deutlich vor der Union. Im RTL-NTV-Trendbarometer kommt die Partei unverändert auf 27%, während die Union im Vergleich zur Vorwoche um einen Punkt zulegt auf 22%. Die FDP verliert laut der Umfrage einen Punkt und würde jetzt mit 4% den Einzug in den Bundestag verpassen. Die bayerische Staatsregierung will in den kommenden Jahren Unikliniken gezielt fördern. 9 Milliarden Euro sollen an die Unikliniken in Augsburg, München und Würzburg fließen, damit diese Neu- und Umbauten finanzieren können. Außerdem bekommt die Uniklinik Erlangen ein hochmodernes MRT. Laut Ministerpräsident Söder ist es das neueste und stärkste MRT der Welt. Bei der Fußball-WM haben England und Ghana unentschieden gespielt. Die beiden Teams kamen nicht über ein 0:0 hinaus. Vorher hatte Portugal seinen ersten Sieg eingefahren. Das Team um Superstar Cristiano Ronaldo gewann gegen Außenseiter Usbekistan klar mit 5:0. Dabei gingen 2 der Tore auf das Konto von Ronaldo. Der 41-Jährige hat damit als erster Spieler überhaupt bei 6 Weltmeisterschaften getroffen.
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0: Die A3 Passau Richtung Nürnberg bleibt nach wie vor gesperrt zwischen Oberölsbach und Altdorf-Burgthann. Nach einem Unfall mit mehreren Fahrzeugen, ihr werdet hier umgeleitet über die U60. Dann haben wir die A9 Berlin Richtung Nürnberg. Bitte aufpassen zwischen Rudolfstein und Bergbad Steben. Da steht auf der rechten Spur ein Pannen-LKW. Dann die A9 in München Richtung Nürnberg. Hier ein LKW-Unfall zwischen der Raststätte in der Holledau und dem Dreieck Holledau. Linke Spur ist gesperrt. Und in der Gegenrichtung A9 Nürnberg Richtung München auch hier ein LKW-Unfall auf der linken Spur. Bitte vorsichtig fahren zwischen dem Dreieck Holledau und Pfaffenhofen.
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1: Gerade noch schön angenehm, aber das wird noch. Das Thermometer kann heute wieder bis zu 34 Grad. Ganz viel Sonne ist dabei und trocken bei uns. Morgen dann genauso.
0: Es ist 13:30. 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
2: Ich bin Hendrik Daum. Nichts geht mehr, alle Züge stehen still. Der Verkehr der Deutschen Bahn ist wegen einer Funkstörung bundesweit eingestellt worden. Ein Sprecher der Bahn teilte am späten Abend mit, dass alle Züge an Bahnhöfen oder anderen geeigneten Stellen vorübergehend zurückgehalten werden, bis eine sichere Weiterfahrt gewährleistet werden könne. Demnach ist der digitale Bahnfunk GSMR gestört. Unsere Techniker arbeiten mit Hochdruck daran, die Störung zu beheben, so der Sprecher. Alle Vorschläge für die Reform der Rente sollen laut Kanzler Merz und Arbeitsministerin Baas umgesetzt werden. Eine Expertenkommission hat das Konzept erarbeitet. Es sieht zum Beispiel vor, die Altersgrenze für den Renteneintritt langsam anzuheben, angepasst an die Lebenserwartung. Die Rente ohne Abschläge für besonders langjährig Versicherte soll wegfallen. Außerdem sollen mehr Menschen in die Rentenversicherung einzahlen, etwa Selbstständige und Abgeordnete. Das waren die Nachrichten um 13:30.
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2: Die A3 Passau Richtung Nürnberg bleibt nach wie vor gesperrt zwischen Oberölsbach und Altdorf-Burgthann. Nach einem Unfall mit mehreren Fahrzeugen, ihr werdet hier umgeleitet über die U60. Dann haben wir die A9 Berlin Richtung Nürnberg. Bitte aufpassen zwischen Rudolfstein und Bergbad Steben. Da steht auf der rechten Spur ein Pannen-LKW. Dann die A9 in München Richtung Nürnberg. Hier ein LKW-Unfall zwischen der Raststätte in der Holledau und dem Dreieck Holledau. Linke Spur ist gesperrt. Und in der Gegenrichtung A9 Nürnberg Richtung München auch hier ein LKW-Unfall auf der linken Spur. Bitte vorsichtig fahren zwischen dem Dreieck Holledau und Pfaffenhofen.
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1: Wird heute wieder richtig heiß. 31 bis 34 Grad in der Spitze. Ganz viel Sonnenschein und trocken bleibt's auch. So macht auch der Donnerstag dann morgen weiter. Sommerwetter at its best.
0: Es ist 2 Uhr. 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
2: Ich bin Hendrik Daum.